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wir wünschen uns das Lied Last Life von Sarah Larsen. Tschüss.

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und Ella. Und wir wünschen uns das Lied Lush Life von Sarah Larsson. Tschüss.

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Ella und wir wünschen uns das Lied Lachlei von Sarah Larsen. Tschüss!

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Und wir wünschen uns das Lied Lush Life von Sarah Larsson. Tschüss!

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0: Perfekt, oder? Na, dass wir heute keine Zeit verloren haben, ins Maus-Studio zu kommen, denn wir haben uns einfach hier aufs Ohr gelegt. Ja, und einen kleinen Moment haben wir sogar noch, bis die Maus zum Hören endlich losgeht.
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2: mit Schlafsand in den Augen, sturmfreien Buden, Snacks für eine Pyjama-Party und natürlich mit der Maus und dem Elefanten.

0: 今天眼镜里的眼屎终于一个人在家里睡意派对的零食，当然还有老鼠和大象。 Das war Chinesisch.
1: Elefant, aufstehen! Ja, ganz ruhig, lieber Elefant, ganz ruhig. Du hast nicht verschlafen. Wir sind doch schon im Studio. Ja, und weil es so gemütlich ist, würde ich vorschlagen, lassen wir den Pyjama, na, den Schlafanzug oder auch das Nachthemd heute einfach an. Und wenn ihr zu Hause Lust habt, dann lasst euren Schlafanzug doch auch gleich an. Ja, dann feiern wir heute eine richtige Pyjama-Party. Und ich weiß auch schon, wer uns das Frühstück bzw. die passenden Pyjama-Party-Snacks servieren kann. Ganz genau. Mausköchin Julia und Mausreporter Christian.
2: Hast du meine Zahnbürste gesehen? Ich brauche die unbedingt für unsere Pyjama-Party.
3: Jo, steht schon im Bad. Keine Sorge. Christian, wir haben noch ein bisschen was auf unserer Planungsliste. Wir brauchen ja auch Spiele für unsere Übernachtungsfeier.
2: Ich zähle gleich mal alle Kissen durch für unsere Kissenburg. Die muss ja schon richtig, richtig groß werden.
3: Ja, auf jeden Fall. Also Kissenburg kann ich streichen. Fehlt noch der Parcours für das große Schlafsack-Wetthüpfen.
2: Ja, den müssen wir noch abstecken, ne? Und dann ausprobieren. Quasi Schlafsack-Hüpf-Sicherheitstraining.
3: Genau. Davor müssen wir uns aber um die Snacks kümmern. Ich habe mir gedacht, wir basteln unsere eigenen Schokoladentafeln. Die können dann über Nacht fest werden und am nächsten Tag hat jeder ein kleines Geschenk für zu Hause, nämlich seine eigene Schokotafel.
2: Oh, wie toll, das gefällt mir sehr.
3: Also pass auf, ich habe hier ganz viele tolle Zutaten aufgebaut. Mhm. Als erstes brauchen wir natürlich
2: Schokolade. Ich muss vorsichtshalber probieren, ob die noch gut ist.
3: Verstehe. Mhm. Lebensmittelsicherheit ist dein Leben.
2: Ja, also die weiße Schokolade ist noch gut, kann ich schon mal sagen. Du hast aber auch dunkle und hellbraune da. Das ist mit Vollmilch gemacht, ne?
3: Genau, genau.
2: Was machen wir damit jetzt? Vermutlich schmelzen.
3: Korrekt. Das ist aber ganz einfach. Vorher müssen wir eine wichtige Entscheidung treffen. Wir können entweder eine riesengroße Schokotafel machen, so groß wie das Blech hier. Und dann dekorieren wir in jeder Ecke. Und wenn das dann fest ist, dann bricht sich jeder quasi so sein Stück darunter. Oder aber wir machen wirklich kleine Täfelchen und jeder macht seine eigene.
2: Ah, harte Entscheidung, ne? Riesengroße Tafel oder ganz viele kleine? Komm, wir nehmen die kleinen. Ich möchte meine gestalten.
3: Okay, dann kannst du dir aussuchen, welche Farbe es sein soll. Weiß, dunkel oder Vollmilch oder sollen wir mischen?
2: Alle drei, ich will alle drei, wir mischen.
3: So, ich möchte nur Weiß und Vollmilch. So, dann bricht die doch mal drei gleich große Stücke von jeder Schokofarbe ab und leg die dann hier auf dem Blech so nebeneinander.
2: Okay, also du hast schon mal Backpapier auch drauf gemacht, ne, sehe ich. Und der Backofen ist auch schon warm, ja.
3: Ja, aber ganz, also wirklich nur warm, wir sind so bei 50 Grad.
2: Okay. Mhm,
3: die Schokolade, die soll ja nur flüssig werden, die darf nicht verbrennen.
2: Okay, ich muss mal gucken, wie groß soll meine Tafel denn jetzt werden? Ich habe hier immer so drei Stückchen aneinander, sieht gut aus, wie so ein Riegel. Einer in Weiß, einer in Dunkel und einer in Vollmilch.
3: Und die legst du jetzt ganz dicht nebeneinander. Ich habe oben weiße Schokolade.

0: Ja, toll aus. Das sind Pistazien, oder?
1: Genau. Ich habe aber auch noch Mandeln, Walnüsse. Das da sind halbierte Haselnüsse.
0: Ja.
1: Das da ist ein selbstgemachtes Knuspermüsli, so mit Haferflocken. Das kann man da drauf machen. Ja, und das da sind
0: Cranberries, oder? Sind süß, bisschen sauer auch, ne? Guck mal, unsere Schokolade ist geschmolzen. Können wir die jetzt verzieren?
1: Bevor wir da jetzt unsere Lieblingszutaten draufstreuen, können wir noch mit einer Gabel so ganz tolle Muster in die Schokolade malen.
0: Ah.
1: Guck mal, so mit der Gabel da rein.
0: Ah, wie schön
1: jetzt
0: ist das denn?
1: Jetzt war ich da so ein S, ne, und noch so eine Kurve.
0: Das sieht ja aus wie Marmorkuchen.
1: Ist das nicht schön? Und jetzt leg ich bei mir noch so ein paar Brezeln da drauf.
0: Guck ja.
1: Mal so. Ein paar Cranberries, bisschen grüne Pistazien da oben in die Ecke rein.
0: Warte, ich will Müsli drauf machen und bunte Streusel. Warte mal. Julia, das ist ein richtiges Kunstwerk.
1: Oh, das sieht toll aus. Wir dekorieren das jetzt noch in Ruhe zu Ende und dann lassen wir die kleinen Schokotafeln über Nacht im Kühlschrank fest werden.
0: Und morgen hat dann jeder seine eigene Schokotafel und kann die mit nach Hause nehmen. Als leckeres Andenken an die Pyjama-Party. Aber Julia, können wir den Schlafsack-Hüpf-Parcours vielleicht morgen ausprobieren? Ich bin auf einmal so müde.
1: Kein Problem, machen wir morgen. Du legst dich mal schön hin und drückst dich vorm Aufräumen.
2: Ja, so kann es von mir aus gerne weitergehen. Denn geschlafen haben wir ja wohl für heute schon genug.

0: Ein bisschen müde bin ich ja vielleicht doch.
1: Während Okay Tilda sich vielleicht doch ein wenig hinlegt, um zu schlafen, müssen wir für unser heutiges Rätsel hellwach sein. Denn das, was uns die Kinder der Klasse 4a der GGS Frielingsdorf jetzt hier beschreiben, ist gar nicht so leicht zu erraten.
2: Hallo, wir sind Svea,
3: Anna-Maria

0: und Ella.
1: Das Lied, was wir euch beschreiben, wird in englischer Sprache gesungen.
2: Es wurde im April 2024 veröffentlicht.
3: Es ist ein funkiger Popsong.
1: Die Sängerin heißt Sabrina Carpenter.
2: Sie landete damit ihren ersten Top-10-Hit.
3: In dem Song geht es um eine Frau, die ihren Mann beeindrucken will.
1: Damit er nur noch an sie denkt.
2: Sie begeistert ihn so sehr, dass er die ganze Nacht nicht schlafen kann.
3: Es geht ihm so, als hätte er sowas Ähnliches wie Kaffee getrunken.
1: Deshalb heißt der Song auch wie ein stark koffeinhaltiges Getränk.
4: Ich habe noch einen Tipp für euch. Und zwar habe ich das noch nie in meinem Leben getrunken. Wisst ihr jetzt, worum es geht?
1: Die richtige Lösung ist...
2: Espresso von Sabrina Carpenter.
4: Also das Lied kenne ich natürlich, nur Kaffee und erst recht Espresso mag ich ja so überhaupt nicht. Das Lied dagegen umso mehr.
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0: Stellt euch mal vor, ich würde Kaffee trinken, wie schnell ich dann sprechen würde. So. Ja, aber vielleicht könnte ich dann auch noch schneller denken und so noch mehr Fragen beantworten. Toll, oder? Na, da habt ihr aber auch recht. Vielleicht fangen wir erstmal ganz entspannt mit einer Frage an.
1: Hallo, ich heiße Mathilda, ich bin 10 Jahre alt und ich wollte fragen, woher kommt die Bezeichnung sturmfreie Bude? Ich grüße die Maus, den Elefanten und die Ente.
0: Danke Mathilda für die lieben Grüße und die gute Frage, die uns am besten unser Captain Christoph beantworten kann.
2: Gut festhalten, Christoph! Da kommt schon der nächste Brecher!
3: Oh, oh. Sag mal, Knut, wieso heißen die Wellen bei euch eigentlich Brecher?
2: Eine Welle ist ein Brecher, wenn sie ihren höchsten Punkt erreicht hat und dann so schön nach vorne runterknallt, dass es nur so spritzt. Die Welle bricht.
3: Ihr habt wirklich manchmal so eure eigene Sprache auf den Schiffen.
2: Ja, das kannst du mal laut sagen.
3: Mach ich ja. Sonst verstehst du mich ja auch gar nicht bei dem Sturm.
2: Sturm? Das ist doch kein Sturm. Für uns auf See ist das ein laues Lüftchen.
3: Also für mich ist das schon ein Sturm. Oder Zeitmaschine?
4: Wir haben derzeit Windstärke 8. Das nennt man stürmischen Wind.
3: Dabei wollte ich doch eigentlich etwas über sturmfreie Bude herausfinden.
2: Also eine Bude haben wir jetzt zwar nicht, aber du kannst ja mal auf die Brücke gehen. Da ist etwas windstiller.
3: Gute Idee. Ich sag's ja, auf einem Schiff heißt alles irgendwie anders. Die Brücke, von der Knut spricht, die ist nämlich auch keine Brücke, über die man drüber gehen kann, sondern hier ist die Brücke ein Raum, nämlich der Raum mit den ganzen Geräten drin, mit denen man das Schiff steuern kann. So viel habe ich wenigstens schon gelernt. Hier. Ahoi, Captain.
5: Ahoi, Christoph. Na, ist dir der Wind draußen zu heftig?
3: Ein bisschen vielleicht. Deshalb komme ich ja hier auf Ihre sturmfreie Brücke.
5: Sturmfreie Brücke, das ist lustig.
3: Ich weiß, es heißt eigentlich sturmfreie Bude.
5: Aber selbst wenn das hier eine Bude wäre, sturmfrei wäre sie ja nur, wenn ich nicht hier wäre.
3: Wieso?
5: Nun ja, ich habe ja hier das Kommando. Und sturmfreie Bude, das sagt man ja, wenn der, der die Regeln macht, nicht da ist.
3: Ach so.
5: Meine Geschwister und ich, wir sagten früher immer sturmfreie Bude, wenn unsere Eltern aus dem Haus waren und keiner kontrollieren konnte, was wir dann so alles angestellt haben.
3: Und also mit Bude ist dann einfach die Wohnung oder das Haus gemeint?
5: Richtig.
3: Aber was hat das denn alles mit Sturm zu tun? Weil die Eltern dann keinen Wind machen können, wenn man was angestellt hat, was die nicht gut finden?
5: Nein, nein. Mit Wind und Sturm und dem Meer hat das gar nichts zu tun. Um das rauszufinden, musst du an Land. Auf eine alte Burg.
3: An Land? Ja, dann hätte ich mir die ganze Fahrt mit dem Schiff ja sparen können.
5: Willst du etwa sagen, unsere Seefahrt ist nicht lustig?
3: Doch, schon. Nur hatte ich sie mir...
5: etwas sturmfreier vorgestellt?
3: Genau. Zeitmaschine, ich möchte auf eine alte Ritterburg.
4: Hast du eine bestimmte im Sinn?
3: Ich weiß nicht, Captain?
5: Du nimmst am besten eine Burg, die noch nicht ganz fertig ist und suchst den Baumeister.
3: Ja, na gut, wenn Sie es sagen, Captain.
4: Ist bereits alles einprogrammiert.
5: Mast und Schotbruch.
3: Mast und was?
4: Zwei.
3: Ach, ihr Seeleute immer mit euren komischen Sprüchen. Oh, die Burg ist tatsächlich noch nicht fertig. Ein paar hohe Türme sind schon da, aber an der Mauer wird noch gebaut.
6: Ganz richtig. Deshalb nicht faul in der Gegend rumstehen, sondern mit anpacken. Los, los! Die Mauer muss nach meinem Plan noch einen halben Meter höher werden.
3: Sie sind der Baumeister.
6: Ja, der bin ich. Und Sie stehen auf meiner Baustelle rum, ohne zu arbeiten.
3: Entschuldigung, aber ich wollte mir einfach nur mal den Bau angucken.
6: Angucken?
3: Ja.
6: Sie sind doch wohl kein Spion unserer Feinde, der wissen will, wie man diese Burg mal einnehmen kann.
3: Nein, nein, bin ich wirklich nicht.
6: Ach, und wenn schon. Es würde Ihnen sowieso nicht gelingen, wenn wir die Mauer erst einmal fertig haben. Die ist nämlich sturmfrei.
3: Bitte was?
6: Ja, da staunen Sie, oder? Die Mauer, die wird nämlich so hoch, dass angreifende Feinde nicht drüber klettern können. Höher als jede Festungsleiter.
3: Festungsleiter?
6: Also, Sie sind wirklich kein Spion. Sie haben ja überhaupt nicht die geringste Ahnung. Also, Angreifer kommen meistens mit Festungsleitern. Die lehnen sie dann außen an die Mauer einer Burg und versuchen dann rüber zu klettern, um die Burg zu stürmen. Ha! Aber wir bauen die Mauer einfach höher als jede Festungsleiter.
3: Ja, stürmen. Jetzt wird mir alles klar. Sturmfrei bedeutet, dass eine Burg nicht erstürmt, also nicht eingenommen werden kann.
6: Geschützt vor einem Ansturm der Feinde. Ganz richtig. Und wenn die Burg sturmfrei ist, dann hat man drinnen seine Ruhe.
3: Und man kann machen, was man will. So wie wenn die Eltern nicht zu Hause sind.
6: Eltern? Was reden Sie denn da?
3: Ach, nichts. Ich muss dann mal weiter. Zeitmaschine, bringst du mich zurück aufs Schiff?
4: Wird gemacht.
6: Nanu, Zeitmaschine? Zurück aufs Schiff? Und sich dann einfach in Luft auflösen? Na, Mauersleut, macht die Mauer mal doch noch einen halben Meter höher. Sicher ist sicher.
0: Ja, ich müsste jetzt auch mal eben kurz losstürmen, na, um aufs Klo zu gehen. Ich bin aber gleich wieder da. Ihr könnt ja so lange schon mal ein bisschen Musik hören.

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1: Das gibt's doch nicht. Aber wie sieht's denn hier aus? Sag mal, ihr habt eine Kissenschlacht gemacht?
2: Nee, kein Problem. Ich finde, die gehört zu einer guten Pyjama-Party doch einfach dazu. Genauso wie ein paar Streiche.
1: Ja, pst, nicht so laut. Aber ihr zu Hause könnt ja zum Beispiel mal die Schlafanzüge eurer Eltern zusammenknoten.
2: So habt ihr vielleicht noch etwas extra Zeit zum

0: Und wisst ihr, was auf einer guten Pyjama-Party neben einer Kissenschlacht, leckeren Snacks, guter Musik und Streichen auch nicht fehlen darf? Eine schaurige Geschichte. Die liefert uns heute Selma und Miro, denn die beiden springen heute mit Hilfe des Zeitsprungs zu ein paar Gespenstern ins Jahr 1857 nach Düsseldorf.
1: In dem Wald hinter unserem Haus, da steht ein Tor.
2: Nur ein Tor, sonst nichts.
1: Mit einer großen Holztür. Der Griff sieht aus wie ein Drache.
2: Er schillert in allen Farben.
1: Hinter dem Tor ist ein Bach. Wenn wir da drüber springen, landen wir in der Vergangenheit. Wir nehmen uns fest an die Hände und die Reise geht los.
3: Eins, zwei, drei, Zeitsprung!
2: Wir sind schon in der Stadt gelandet. Es war dunkel und die Fenster in den Häusern waren schwach erleuchtet.
1: Vielleicht sind wir in einer Zeit gelandet, wo es noch gar keinen elektrischen Strom gibt und in den Wohnungen brennen nur Kerzen.
2: Schneeflocken tanzten um die schönen Gaslaternen. Es war so still, dass wir genau hörten, wie hinter uns ein Fenster geöffnet wurde. Hallo, ihr da! Wir näherten uns dem Fenster. Ich erkannte die Umrisse eines Mädchens. Ist euch nicht kalt da draußen? Kommt doch rein!
1: Gerne. Machst du uns die Tür auf?
2: Oh nein! Meine Mutter darf das nicht merken. Ihr müsst durch das Fenster kommen. Da ist eine Tonne. Da könnt ihr draufsteigen.
1: So.
2: Wir kletterten in das Zimmer. An der hinteren Wand brannte ein Feuer im Kamin. Links und rechts davon standen zwei Betten. In dem einen lag ein Kind. Das andere war leer. Das musste das Bett des Mädchens sein.
4: Ich heiße Eugenie. Das ist mein kleiner Bruder Felix. Er schläft.
1: Ich bin Miro. Und das ist meine Schwester Selma.
2: Hast du keine Sorge, dass dein Bruder wach wird, wenn wir reden?
4: Der schläft wie ein Stein. Mutter könnte uns hören, aber sie ist gleich weg.
2: Seid ihr dann allein zu Hause?
4: Nein, Onkel Johannes passt auf uns auf. Aber der kriegt nichts mit. Der spielt den ganzen Abend Klavier.
1: Könnt ihr denn schlafen, wenn er Klavier spielt?
4: Daran gewöhnt man sich, wenn die Eltern Musiker sind.
1: Wow, sind sie berühmt? Heißen sie vielleicht Beethoven oder so?
5: Du bist lustig. Beethoven ist doch schon längst tot.
1: Auch nur ein Witz.
4: Meine Mutter ist die berühmte Clara Schumann. Sie gibt heute Abend ein Konzert in Köln.
1: Moment mal, war die nicht mit Robert Schumann verheiratet?
4: Ja, eben, war.
2: Haben sie sich getrennt?
4: Vater ist vor einem Jahr gestorben.
2: Oh, das tut mir leid.
4: Mutter kommt.
2: Eugenie schob uns hinter einen Samtvorhang, der von der Decke bis zum Boden reichte. Dann sprang sie in ihr Bett.
6: Ich schaue noch mal ganz kurz nach meinen Kindern. Schlaft schön, meine Kleinen.
7: Liebste, wie zärtlich du deine Kinder küsst. Was gäbe ich drum, an ihrer Stelle zu sein?
6: Oh, sei still, Johannes.
7: Sie schlafen tief.
6: Da bin ich mir nicht so sicher.
7: Hab ein gutes Konzert, meine Liebe. Wirst du auch ein Stück von mir spielen?
6: Vielleicht, als Zugabe. Psst, mir ist, als hörte ich mehr als zwei Kinder atmen.
7: Du meinst... der Geist von Rupert.
6: Ach was, wie kannst du nur an Geister glauben?
7: Du hörtest doch mehr als zwei Kinder atmen.
6: Nun höre ich die Kutsche draußen. So muss ich denn fort.
7: Ja.
2: Kaum waren sie aus dem Zimmer, da sprang Eugenie aus dem Bett. Wir kamen hinter dem Vorhang hervor.
4: Mutter ist weg.
1: Und Onkel Johannes spielt Klavier.
4: Das Wiegenlied hat er für uns Kinder komponiert.
2: Ah, er ist auch Komponist?
4: Ja, Johannes Brahms. Er ist aber nicht so berühmt. Er ist jetzt 24. Onkel Johannes war Vaters bester Freund.
1: Und jetzt ist er der beste Freund von deiner Mutter?
4: Kann man so sagen.
1: Ah ja.
2: Auf einmal ging die Tür wieder auf. Johannes Brahms hatte einen Kerzenleuchter in der Hand. Miro zog mich hastig hinter den Vorhang.
7: Eugenie, du bist ja gar nicht in deinem Bettchen. Was ist los?
4: Ihr wart in unserem Zimmer. Da bin ich wach geworden.
7: Der Vorhang... bewegt sich.
4: Ach was, das bildest du dir doch nur ein, Onkel.
7: Mach ihn auf, Eugenie, mach ihn auf.
4: Nur weil du Angst vor Gespenstern hast, soll ich den Vorhang aufmachen?
7: Du hast recht, armes Kind. Ich muss es selbst tun. Eins, zwei, drei. Kinder!
8: Hallo.
7: Oh, es sind nur Kinder. Oh, da bin ich aber froh. Eugenie, wo kommen die her?
4: Durch das Fenster. Ihnen war so kalt draußen.
7: Du bist ein gutes Kind. Aber deine Mutter wäre nicht einverstanden.
1: Wir müssen jetzt sowieso gehen, also...
2: Miro gab mir ein Zeichen. Ich schaute durchs Fenster. Der kleine schillernde Drache lief auf der Straße hin und her. Er zeigt uns immer den Weg zurück in unsere Zeit.
4: Bleib doch noch ein bisschen, bitte.
7: Jetzt ist Felix auch noch wach.
2: Wir gehen ja schon. Auf Wiedersehen.
4: Lebt wohl.
2: Wir sprangen aus dem Fenster und folgten dem kleinen Drachen. Er verschwand in einem Kellerfenster. Das war der Eingang zum Zeitkanal. Ein Windstrom nahm uns mit. Und wenig später waren wir wieder in dem Wäldchen hinter unserem Haus.
8: Der Brahms hatte Angst vor Gespenstern. Als Erwachsener. Krass.
2: Vielleicht wusste man damals noch nicht, dass es Gespenster nur in Geschichten gibt.
8: Das Stück, das er gespielt hat, kam mir aber bekannt vor.
2: Das lief in unserer Spieluhr zum Einschlafen, als wir klein waren.
8: Stimmt. Da hat der Brahms einen richtigen Hit geschrieben.
0: Ja, und auch wenn es keine echten Gespenster waren, geht's jetzt bei uns trotzdem zumindest mit ein paar richtigen Gespenstern und Vampiren weiter.

0: Gespenst oder ein Vampir, dann frag am besten gleich, sie feiern auch mit dir.
1: So, jetzt aber genug gegruselt. Es ist mal wieder Zeit für eine Frage, die so viele von euch gestellt haben. Zum Beispiel Kaspar, Charlotte sowie die ganze Maus-Freunde-Klasse der Grundschule in Bielstein im Sauerland. Und auch Amelie und Nora haben ihre Frage bei uns auf den Maus-Anrufbeantworter gesprochen.
2: Hallo, ich bin Nora, ich bin 9 Jahre alt, wohne in Straßburg und möchte gerne wissen, wieso man nicht merkt, wenn man einschläft. Liebe Grüße an die Maus.
3: Hallo, ich bin die Amelie, 7 Jahre alt. Ich wollte gerne wissen, warum man sich nicht an den Moment beim Einschlafen nicht erinnern kann. Danke und tschüss.
1: Tschüss. Ja, ich überlege gerade, ob ich weiß, wann ich gestern eingeschlafen bin. Na, daran kann ich mich nicht erinnern. Dafür weiß ich aber, wer uns die Frage beantworten kann. Mausreporterin Katrin, und zwar zusammen mit den Kindern der Stufe 6 an der Gesamtschule Schlebusch.
4: Warum kann man sich nicht an den Moment beim Einschlafen erinnern?
5: Ich denke, das ist so, wenn man schläft, dass das Gehirn dann komplett abschaltet, sich an nichts mehr erinnert, dass das alles, was im Kurzzeitgedächtnis ist, sozusagen gelöscht wird und nur die wichtigen Sachen in Langzeitgedächtnis kommen. Der Rest kann man sich halt nicht mehr dran erinnern, weil das Gehirn das, glaube ich, gar nicht mehr schafft.
6: Ich habe mal so ein Video dazu gesehen, dass man also bequem im Bett liegt und dann der ganze Körper abschaltet und das Gehirn halt auch abschaltet. Und deswegen diesen letzten Moment nicht mehr wahrnimmt.
7: Also ich kann mich auch nie erinnern, wann ich genau die Augen zumache. Ich kann es nur erinnern, dass ich mich hinlege und meine Augen zumache.
8: Hinlegen, die Augen zu und nach versinkt alles um einen herum im Nebel. So einfach ist Einschlafen. Oft wird das, was da passiert, mit einem Computer verglichen, der herunterfährt und Energie spart. Und es stimmt, beim Einschlafen gehen alle Sinne in den Sparmodus. Wir gucken nicht mehr aufmerksam hin, hören immer weniger und schalten nach und nach ab. Und schwupps ist es morgen und man hat nicht mal gemerkt, dass man eingeschlafen ist.
5: Ja, das ist eigentlich so jeder bei uns. Ich spiele noch Switch und irgendwann fällt die Switch mir aufs Gesicht und dann weiß ich am nächsten Morgen gar nicht mehr, was die Switch in meinem Gesicht verloren hat.
9: Ich kenne das auch, wenn ich im Auto sitze und wir dann 2 Stunden fahren oder so, dann sage ich zu meiner Mama, ich bin müde, ich mach mal Augen zu, aber ich schlafe nicht ein, ich habe nur Augen zu. Ja, und dann sind wir da und dann fragt mich Mama, und wie war die Autofahrt? Und dann erinnere ich mich an nichts mehr, weil ich dann doch eingeschlafen bin.
10: Genau in diesem Moment, wo man nicht weiß, was man macht, man schläft ein.
8: Vom ins Bett gehen und Augen zumachen bis zum endgültigen Einschlafen vergehen nur Minuten. Das ist schon mal gemessen worden. Etwa 5 bis höchstens 30 Minuten dauert es, bis sich das Gehirn vom Wachsein ins Schlafen hinübergeträumt hat. Falls wir ausnahmsweise davon überhaupt was merken, dann sind das solche eigenartigen, magischen Momente.
11: Ich finde es manchmal gruselig, wenn, also gruselig und gleichzeitig, wenn man im Bett liegt und auf einmal fühlt sich so an, als ob man irgendwie durch das Bett auf dem tiefsten Punkt der Erde fällt, und das ist halt cool, witzig, gruselig, alles.
6: Ich habe den Moment, dass ich manchmal abends, wenn es ganz bequem ist, dass ich halt daran denke, dass ich so nach oben fliege, auch wenn das irgendwie ein bisschen komisch ist, denke ich es trotzdem.
9: Also ich denke, das kennt jeder. Dann schläft man so und dann hat man das Gefühl, man fällt irgendwie und dann zuckt man richtig durch und dann wacht man auf einmal auf.
8: Was genau da abläuft, ist noch nicht ganz und gar erforscht worden. Mit etwas Medizin und Tricks aber kann man den Moment des Einschlafens gut festhalten.
11: Also ich weiß, wie man rausfinden kann, wann man einschläft. Im Krankenhaus oder beim Arzt gibt es so Geräte halt, die man anzieht und dann zeichnen die auf, wann du so gesagt eingeschlafen bist.
8: Solche Aufzeichnungen der Gehirnströme zeigen es genau, wie das Gehirn langsam abschaltet, wie die Verbindung zur Außenwelt gekappt wird und wir unsere Umgebung nicht mehr wahrnehmen. Und man kann verstehen, dass wir deshalb nichts Neues mehr aufnehmen und erinnern können. Auch den Moment des Einschlafens nicht. Und das läuft vollautomatisch ab.
10: Manchmal bleibe ich länger wach. Das liegt aber darin, dass ich zum Beispiel am Handy war. Weil die Strahlung vom Handy geht ja auch aufs Gehirn. Und dann strengt sich das Gehirn noch an. Und dann bleibe ich, manchmal bis 23 Uhr wälze ich mich noch im Bett und dann schlafe ich erst ein. Und ich würde auch einen Tipp geben, wenn man jetzt im Fernseher was guckt, dass man nichts Gruseliges guckt, weil ich kenne das. Man guckt am Tag oder am Abend etwas Gruseliges, denkt sich nichts dabei. Aber wenn man dann einschläft, dann denkt man genau an diese Sachen.
8: Tipps fürs Einschlafen brauchen sicher viele. Immerhin geht einem immer noch der ganze Tag durch den Kopf. Auch die Sorgen, die einen beschäftigen oder auch mal ungute Gefühle. Um ruhig zu werden, schalten manche ihr Schlummerlicht an, hören leise Musik oder zählen in Gedanken Schäfchen, um dem Kopf beim Abschalten zu helfen. Was manchen außerdem hilft:
12: Ich brauche immer auch Geräusche neben mir, damit ich auch einschlafen kann. Ich habe nämlich meine Toni-Box. Da sind so Figuren und eine Box, da kannst du die Figur draufstellen. Dann spielt das halt so Geschichten ab.
6: Dann höre ich das und ich weiß auch noch, worum es geht, alles. Aber ich weiß halt nicht genau, wo ich aufgehört habe. Krass, weil man hört die ganze Zeit zu und irgendwann schläft man einfach ein.
9: Mein Kater, der schläft auch immer neben mir, dann kann ich auch gut einschlafen. Die meisten eigentlich, die schlafen ja auch damit so einem Kuscheltier. Das ist dann sehr beruhigend, wenn man dann so ein Kuscheltier neben sich hat und mit dem knuddeln kann.
13: Jeder kennt, glaube ich, dieses Gefühl, man möchte einschlafen. Man liegt da im Bett, wälzt sich rum, man will einschlafen. Und es geht einfach nicht. Aber dann, auf einmal, ist man eingeschlafen.
1: Jetzt ist sogar der Elefant eingeschlafen. Und keiner von uns hat mitbekommen, wann. Ja, da gibt's aber einen kleinen Trick. Gerade wenn man sich nur einen kleinen Moment ausruhen möchte. Den sogenannten Schlüsselschlaf. Dafür legt man sich zum Beispiel auf das Sofa und hält dabei einen Schlüssel in der Hand. Und wenn man dann einschläft, ja, dann fällt einem der Schlüssel aus der Hand und man wird dadurch durch dieses Geräusch wieder ganz schnell wach. Achtung! Ja, auch der Elefant.
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0: ist das nicht ein Traum? Im Schlafanzug im Studio zu stehen. Allerdings dürfen wir nicht vergessen, uns später noch die Zähne zu putzen und uns wenigstens einmal durchs Gesicht zu waschen. Ja, denn da bildet sich doch beim Schlaf immer etwas ganz Besonderes. Das wissen auch Mara, Luisa und Nico.
1: Hallo, ich bin Nico und ich will bitte wissen, wie der Sandkrümel ins Auge kommt.
2: Ich bin Luisa, ich bin 6 Jahre alt und ich komme aus Dortmund. Ich habe eine Frage an die Maus und die heißt, wie kommt Schlafsand in die Augen? Tschüss.
3: Hallo, ich heiße Mara und ich habe eine Frage an die Maus. Wie kommt der Schlafsand nachts in die Augen?
0: Was eine gute Frage, finde ich auch. Und deshalb machen wir die auch zu der hier.
4: Die Frage des Tages.
0: Und ich weiß auch schon, wer uns die am besten beantworten kann. Unsere Schlafmütze, Mausreporter Jan Philipp. Der beantwortet uns die Frage jetzt einfach, wie im Schlaf.

0: Es ist doch jeden Morgen dasselbe Spiel. Man blinzelt kurz, macht den Wecker aus und kuschelt sich nochmal in die Decke ein.
1: Ach, nur noch ein bisschen liegen bleiben.
0: Das gemütliche Weiterdösen hat dann aber meistens doch ein schnelles Ende. Der Schulbus oder die Bahn zur Arbeit warten nun mal nicht und man springt hektisch aus dem Bett.
1: Oh Mist, ich bin schon wieder spät dran.
0: Arme strecken, Beine strecken und vorm Spiegel im Bad reibt man sich schnell den Schlaf aus den Augenwinkeln.
1: Ach, der sieht ja aus wie weißer Sand, wie von einem Sandstrand.
0: Aber woher kommt dieser Schlafsand? Die Augen mögen es feucht, deshalb blinzelt man ständig. 8 bis 10 Mal in der Minute macht man das, ohne nachzudenken.
1: Genauso wie das Atmen.
0: Ohne Blinzeln würden die Augen an der Luft austrocknen und man könnte nichts mehr sehen. Bei jedem Lidschlag verteilt man Wasser, Schleim und Fett über den Augapfel. So bleiben die Augen feucht und Schmutz und Staub werden ausgespült. In der Nacht, wenn man schläft, blinzelt man nicht. Dann werden die Augen nicht mit Wasser und Schleim versorgt. Und auch Dreck und Staub werden nicht ausgespült. Doch Drüsen am Auge produzieren weiterhin Fett. Dieses Fett trocknet nach einer Weile. Auch die mini-mini-kleinen Staubreste bleiben im Augenwinkel hängen. Und das alles findet man morgens als klebrige Körnchen, als Schlafsand am Auge wieder.
1: Das Sandmännchen streut uns also keinen Sand in die Augen. Eigentlich ist es Dreck.
0: Übrigens, ob man morgens mehr oder weniger Sand in den Augen hat, hat nichts damit zu tun, wie gut oder schlecht man geschlafen hat.

Ja, ja, ist ja gut. Du hast leicht reden, liebe Ente. Ja, denn du hast doch als Ente eine Art eingebauten Scheibenwischer, also die sogenannte Nickhaut, habe ich gelesen, die dich beim Fliegen oder die deine Augen beim Fliegen vor Dreck schützt und auch beim Schlafen mit Feuchtigkeit versorgt.

0: Nachdem wir uns gerade mit Team Carraro X Center ans Meer geträumt haben, reiben wir uns jetzt noch eben schnell den restlichen Sand aus den Augen. Na, ich zumindest. Und dann werfen wir gemeinsam einen Blick in unser Maus-Freundebuch, denn da hat sich mittlerweile auch Maushörerin Katharina verewigt.
1: 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Ich heiße
2: Katharina.
1: So alt bin ich.
2: 7 Jahre alt.
1: So sehe ich aus.
2: Ich habe dunkelblonde Haare, blaue Augen und trage meistens ein Pullover. Das meistens eine schwarze Leggings.
1: Das finde ich toll.
2: Ich spiele sehr gerne mit meinen Freunden. Die 3 Ausrufezeichen. Einer ist immer Marie, einer ist Kim und einer ist Franzi. Also es sind 3 Detektivinnen, die Fälle lösen. Tiere retten, Einbrüche. Wir haben schon mal Marienkäfer gerettet, davor, dass jemand draufgetreten ist.
1: Diesen Sport mag ich am liebsten.
2: Kinderturnen, da bauen unsere Turnlehrerin halt immer was auf. Wir üben im Moment an Handständen, Purzelbäumen und so. Und meistens üben wir auch an Geschwindigkeit. Wir haben immer so ein Spiel, mit dem wir Geschwindigkeit üben, wenn jemand Mau Mau kennt. Es gibt ein Team Kreuz und ein Team Karo. Jedes Team hat eine Anfangskarte. Hinten auf einer riesigen Matte liegen ganz viele Karten verdeckt. Man muss gucken, ob man das passende Symbol von seiner Karte hat. Das Team, was am meisten Punkte hat, gewinnt.
1: Meine Lieblingsfarbe?
2: Ich mag gerne Neonfarben, weil die so schön leuchten. Ich habe 4 Stifte, Pink, Orange, Grün und Gelb, die sind in Neonfarben.
1: Bist du Maus, Ente oder Elefant?
2: Ich bin eine Mischung aus Elefant und Maus. Der Elefant, weil der immer überall mit hin will. Und die Maus, weil die immer so schlau ist.
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0: Wenn auch ihr zu Hause euch wie Katharina in unser Maus-Freundebuch eintragen wollt, dann ruft uns doch gerne an. 0800 5678234. Natürlich kenne ich die Nummer wie im Schlaf. 0800 5678234. Da hinterlasst ihr neben euren Namen am besten noch eure Telefonnummer, damit wir euch dann zurückrufen können.
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0: Ja, ich darf doch wohl bitten, ich sehe doch wohl nicht aus wie eine Vogelscheuche.
1: Na, hey, hallo?
0: Auch wenn ich mich nach einer unruhigen Nacht mit euch im Mausstudio und einer ausgelassenen Pyjama-Party ein bisschen so fühle.
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0: Bevor wir uns gleich auf den Weg nach Hause machen, dürfen wir nicht vergessen, unsere Schlafanzüge noch auszuziehen. Ihr könnt auch gern noch ein bisschen weiter feiern und die Schlafanzüge anlassen. Ich bin für heute auf jeden Fall raus und sage tschüss, ciao, tschüss und bis die Tage, euer André. Weiß jemand von euch eigentlich zufällig, wo meine Zahnbürste für Notfälle ist? Was? Im Küchenschrank? Okay, dann gehe ich mal gucken. Also, tschüss!

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2: Erzähl mal.
3: Wenn ich rot sehe, dann denke ich an das Herz, an die Liebe, an die Freude, an rote Herzen und Verliebtsein. Irgendwie ist Rot die Farbe der Liebe.
4: Also wenn man jetzt so die Farbe Rot hört, verbindet man das direkt so mit Liebe, Freundschaft, Familie und Freundschaftskreis. Generell zu der Farbe Rot, ich finde, das ist eigentlich eine sehr schöne Farbe. Es verbindet Leute.
5: Ja klar, Rot, Farbe der Liebe, schon. Aber für mich drückt Rot was ganz anderes aus. Für mich heißt Rot sowas wie Wut, weil ich gehe boxen und Boxsäcke, Handschuhe, alles rot. Und irgendwie ist es so, ich mag Rot überhaupt nicht. Irgendwie ist Rot so eine Farbe, die mich richtig provoziert und so sagt, weil ich da so nicht so gut mit klarkomme. Wenn ich finde einfach, Rot drückt für mich aus, wenn ich ein rotes Herz sehe, Liebe. Aber irgendwie, wenn ich eine rote Wand sehe, denke ich auch direkt, boah, die könnte ich aber jetzt auch zerkloppen. Rot drückt für mich zwei komplett verschiedene Sachen aus, aber irgendwie auch so ein Zusammenhang. So Gegensätze ziehen sich an, so nach dem Motto. Aber hauptsächlich natürlich Liebe und Wut.

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1: Ich heiße Leonie und ich habe einen Musikwunsch.

0: Mistding, warum geht denn mein Mistgerät nicht an?
1: Du musst doch einfach nur auf den grünen Knopf drücken.
0: Mach ich doch.
1: Das ist aber der rote Knopf. Der zum Ausmachen.
0: Echt jetzt? Verdammt. Oh Mann, jetzt geht's. Jetzt geht's und ich kann sehen, ob ich das Mikro richtig eingestellt habe oder ob es in den roten, hoppla, Bereich geht. So. Jetzt habe ich's. Ja, manchmal kann das nervig sein, wenn man nicht alle Farben richtig erkennen kann. So wie ich, grün und orange und teilweise auch rot sehen für mich oft ähnlich aus. Zum Beispiel, wenn die Sonne sehr hell ist. Aber richtig schlimm ist das nicht. Man muss nur bei einigen Sachen besonders gut aufpassen. Zum Beispiel an der Ampel, wobei das einfach ist. Das rote Licht ist oben, das grüne unten. Das erkenne ich auch ohne Farben. Aber warum sind Dinge eigentlich so oft rot, wenn vor etwas gewarnt wird? Der Grund dafür hat mehrere Teile. Der erste Teil ist unsere Wahrnehmung, also was wir wie sehen. Rot ist eine Farbe, die uns Menschen sehr auffällt. Sie ist schön hell und leuchtet. Rote Dinge fallen uns viel mehr auf als dunkelbraune oder schwarze. Bei vielen Tieren ist das so ähnlich. Teil 2 des Grundes ist die Natur. Wenn Tiere und Pflanzen giftig sind, einen Stachel haben, fies beißen können oder sowas, dann sind sie oft gelb, orange oder rot. Das sind auch in der Natur die wahren Farben. Anstatt sich mit unauffälligen Farben zu tarnen, warnen die Farben dieser Tiere und Pflanzen alle anderen Lebewesen: Komm mir bloß nicht zu nah, das wird unangenehm. Deswegen nicht in die hübschen roten Pilze mit den weißen Flecken beißen. Diese Fliegenpilze sind giftig. Und um die knallig roten, granulierten Baumsteigerfrösche sollten pickende Vögel auch einen Bogen machen. Die Haut der Frösche ist nämlich auch ganz schön giftig. Und weil es so schön auffällt und wir es aus der Natur kennen, benutzen auch wir Menschen Rot als Warnfarbe. Wir haben es für einige Dinge als Farbe festgelegt. Feuerwehrautos sind bei uns immer rot. Verbotsschilder an der Straße sind auch rot. Beides meist mit weiß. Und das Haltesignal bei der Ampel ist eben auch rot. So, und jetzt kann ich auch wieder das Messgerät hier ausmachen.
1: Sebastian.
0: Was denn?
1: Jetzt hast du den grünen Knopf gefunden.
0: Oh Mann, ich muss mir das echt mal merken. Sonst sehe ich irgendwann rot. Obwohl ich Farben nicht gut erkennen kann.

0: Hallo, ich bin Marlies.
1: Hallo, ich heiße Moritz.
0: Wir haben für euch ein Rätsel vorbereitet.
1: In diesem Rätsel beschreiben wir euch etwas, das man ernten kann.
0: Das Gemüse, was wir suchen, wächst in der Erde.
1: Wenn man es erntet, sind das so runde Knollen.
0: Außen sind sie ziemlich dunkel.
1: Wenn man sie schält, haben sie eine richtig knallige Farbe.
0: Manche Leute ziehen sich extra dafür so Handschuhe an.
1: Denn der Saft von dem Gemüse ist sehr schwer von den Fingern und aus den Klamotten rauszubekommen.
0: Manche Leute benutzen diese starke Farbe auch zum Eierfärben.
1: Man kann das Gemüse auch roh essen und auch gekocht.
0: Ich mag das Gemüse lieber roh.
1: Ich mag das auch lieber roh.
0: Das Gemüse gibt es auch eingelegt.
1: Dann schmeckt es säuerlich und dann kann man das auch gut mit Sauce Hollandaise essen.
0: Es gibt es im Salat
1: oder auch als Beilage auf dem Teller.
0: Moritz hat jetzt noch eine interessante Information.
1: Und zwar, ein paar Menschen ziehen sich auch, wenn sie das essen, andere Sachen an, also alte Sachen, die auch dreckig werden können. Das kriegt man nicht aus der Kleidung raus.
0: Das schmeckt auch gut mit Feta und Olivenöl.
1: Es schmeckt auch gut mit Brötchen oder mit Brot.
0: Und die richtige Lösung ist...
2: Rote Beete!
3: Also dieses Lied kann man immer hören. Beim Aufwachen, beim Einschlafen und zwischendurch sowieso. Das ist ein echtes Maus-Lieblingslied.
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0: Ich heiße
1: Dalia.
0: So alt bin ich.
1: 9 Jahre alt.
0: So sehe ich aus.
1: Ich habe braune Haare, ein Pony, so hell-dunkle Haut und braune Augen. Und dabei habe ich noch kleine Ohren und meine Größe ist nicht so groß. Ich habe meistens kurze Hosen oder Leggings an und ein T-Shirt, das kein Motiv drauf hat. Ich ziehe gerne Turnschuhe an, aber auch gerne Sandalen.
0: Das mag ich wirklich sehr.
1: Ich schlage gerne ein Rad. Da stelle ich mich vorwärts hin. Meine Hände sind oben. Das rechte Bein steht vorne. Ich nehme Schwung und lege meine Hände schnell auf den Boden. Und in dem Moment geht mein linkes Bein schon mal hoch. Und dann schlage ich das zur linken Seite von mir. Und dann geht mein rechtes Bein automatisch mit hoch. Und dann sieht es halt von der Seite aus, als ob ich einen Regenbogen so forme mit meinen Beinen. Ich mag es so sehr, weil ich dann so durch die Luft schlage, als ob ich schwerelos bin.
0: Meine Lieblingsfarbe?
1: Rot, weil sie schön auffällig ist und auch als Liebe bezeichnet ist.
0: Diesen Sport mag ich am liebsten.
1: Am liebsten gehe ich schwimmen. Und das Schöne am Schwimmen ist, ich kann halt gut schwimmen. Und ich bin auch sehr froh, wenn ich schwimme. Da fühle ich mich einfach frei.
0: Bist du Maus, Ente oder Elefant?
1: Ich wäre lieber die Maus, weil ich auch gerne wie die Maus so sofort Lösungen finde. Und auch gerne mit so Sachen formen. Hersteller.

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1: Ich bin der Klaas.
2: Alter?
1: Ich bin 9 Jahre alt.
2: Das spiele ich am liebsten.
1: Wir haben in der Schule da so ein Spiel. Und das habe ich in der 1. Klasse mit einer Freundin erfunden. Und da müssen wir gegen das Böse kämpfen.
2: Bist du Maus, Ente oder Elefant?
1: Ich bin eine Mischung aus Maus und Elefant. Weil der Elefant morgens nie aus dem Bett kommt und die Maus, die denkt halt immer logisch nach.
3: Und du, bist du Elefant, Ente oder Maus? Welche Hobbys hast du und was isst du gern? Erzähl's im Maus-Freundebuch. 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

0: Erzähl mal.
1: Wenn draußen die Sonne scheint, dann verabrede ich mich meistens mit einem Freund oder gehe mit einem Freund auf einen Spielplatz und spiele mit denen dann.
2: Dann spiele ich mit meinen Freunden an der Matschstation oder an der Wasserstation und plansche da ein bisschen.
3: Wenn draußen die Sonne scheint, dann ziehe ich mir Sommersachen an und meistens auch einen Sonnenhut. Und ich gehe auch dann gerne ins Schwimmbad oder auf den Spielplatz.
4: Wenn draußen die Sonne scheint, spiele ich draußen oder gehe raus in die Sonne und döse ein bisschen. Aber ich finde es auch manchmal schön, wenn es gewittert, weil dann kann ich so schön drin sitzen und das Gewitter zugucken.
5: Wenn die Sonne scheint, da gehe ich auch manchmal in den Wald und pflücke Sauerklee. Oder ich fütter die Kaninchen, meine Cousinen haben welche. Ich springe Trampolin und ich spiele mit meinen Cousinen.
6: Ich mach dann ins Schwimmbad gehen, in Urlaub fahren, reiten gehen, das Planschbecken aufbauen, wenn man eins hat.
7: Wenn draußen die Sonne scheint, gehen wir manchmal in unseren Schrebergarten und bauen den Swimmingpool auf. Und dann kriegen wir noch ein Eis, weil es so warm ist. Und dann bauen wir auch noch die Wasserrutsche in unseren Swimmingpool. Und wir grillen auch manchmal bei so einem warmen Wetter und bleiben auch manchmal bis abends da.
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9: Hallo, ich bin Julius, bin 8 Jahre alt und ich wünsche mir das Lied Day Day. Und ich grüße damit die Maus, die Ente und den Elefant und meinen Bruder. Tschüss.

0: Hallo, ich bin Ramu, bin 6 Jahre alt und ich möchte wissen, wie viel Strahlen die Sonne hat.
1: Ich habe hier ein tolles Bild in der Hand. Das hat Joscha, 6 Jahre alt, für die Maus gemalt. Da sind die Maus, der Elefant und die Ente drauf. Und über ihnen scheint eine fette, gelbe Sonne. Und die hat, Moment, ich zähle mal eben, 1, 2, 3, 4, 5, 6, 7, 8, 9 Strahlen drumherum. 9 Strahlen hat Joscha der Sonne gemalt. Aber ich fürchte, das bringt uns der Antwort auf unsere Frage noch nicht viel näher. Bisschen allerdings schon, denn was Joscha da mit dicken gelben Buntstiftlinien gemalt hat, das sind ganz klar Lichtstrahlen, gebündeltes Licht, was die Sonne uns auf die Erde runterschickt. Und je mehr davon bei uns ankommt, umso heller und wärmer wird es bei uns. Die einzelnen Strahlen zu zählen, ist dabei allerdings unmöglich. Aber ich habe ja gerade gesagt, es wird nicht nur heller durch die Sonnenstrahlen, sondern auch wärmer. Mit den sichtbaren Lichtstrahlen kommen also auch noch Wärmestrahlen mit. Und die Wärme macht ja was bei uns auf der Erde, sieht man übrigens auch auf Joschas Bild. Neben Maus, Elefant und Ente wächst da nämlich ein Baum und eine wunderbare rote Blume blüht. Wenn da außer Licht also auch noch Wärme auf die Erde strahlt, strahlt ja vielleicht noch mehr. Und das hieße, wir können vielleicht nicht die einzelnen Sonnenstrahlen zählen, aber wir können zählen, also klären, wie viele Arten von Sonnenstrahlen es gibt. Klären wir doch dafür mal kurz, was die Sonne überhaupt ist. Sie ist ein Stern in der Mitte unseres Sonnensystems, der größte und wichtigste. Alle anderen Planeten darin bewegen sich um die Sonne herum. Von unserem Planeten Erde ist die Sonne ungefähr 150 Millionen Kilometer entfernt. Sie besteht fast nur aus Gasen, nämlich aus Wasserstoff und Helium. Die reagieren die ganze Zeit miteinander und dabei entstehen riesige Mengen von Energie und damit Wärme und Licht. Mit ihrer Strahlung schickt die Sonne diese Energie in unser Sonnensystem hinaus. Und nur weil die auch bei uns auf der Erde ankommt, ist auf unserem Planeten Leben überhaupt möglich. Lichtstrahlen sind zwar unglaublich schnell, aber für die 150 Millionen Kilometer zur Erde brauchen selbst die ungefähr 8 Minuten. Nur damit ihr eine Vorstellung habt, wie lang das ist. Immer wieder montags den Max. Ihr kennt doch bestimmt den Song Rolltreppen-Max von Bummelkasten. Wenn ihr den 2-mal hintereinander gehört habt, dann sind schon etwas mehr als 8 Minuten vorbei. So lange brauchen die Lichtstrahlen zur Erde. Die sichtbaren Lichtstrahlen machen ungefähr die Hälfte der Sonnenstrahlung aus. Fast die ganze andere Hälfte sind Wärmestrahlen. Sie werden Infrarotstrahlen genannt, sind unsichtbar, aber für uns deutlich spürbar. So, mal überschlagen. Eine Hälfte und nochmal fast die Hälfte. Da bleibt ja noch ein kleines bisschen übrig. Genau, und das sind die sogenannten UV-Strahlen. UV steht für Ultraviolett. Wir Menschen können sie nicht sehen, Bienen aber zum Beispiel schon. Die Sonne hat also zwar viel mehr Strahlen, als wir zählen können, aber wir wissen jetzt, es gibt 3 verschiedene Arten von Strahlen. Die meisten davon, nämlich 96%, sind Licht- und Wärmestrahlen. Das sind die, die Joscha auf seinem Bild so schön in Gelb gezeichnet hat. Der Rest sind verschiedene Arten von UV-Strahlen. Die sieht man nicht. Aber wegen denen benutzen wir Sonnencreme und ziehen besser einen Hut auf, wenn die Sonne zu doll knallt. Danke übrigens, Joscha, für dieses wunderschöne Bild. Mich wärmen die Strahlen schon beim Angucken.

0: 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Ich heiße
1: Nela.
0: So alt bin ich.
1: 6.
0: So sehe ich aus.
1: Ich habe blonde Haare und grüne Augen. Und ich habe am liebsten T-Shirts an und ich bin eher klein. Am liebsten mag ich T-Shirts mit Schmetterlingen.
0: Das mache ich am liebsten.
1: Ich reite gerne, weil ich es mag, wenn die Pferde ein bisschen ruckeln. Das fühlt sich lustig an. Man hüpft dann immer ein bisschen hoch. Ich reite Schritt. Dann gehen die Pferde einfach ein bisschen, ganz langsam.
0: Mein Lieblingspferd.
1: Am liebsten reite ich auf ein Pferd, das ist weiß mit schwarzen Flecken. Das heißt Marco.
0: Mein liebstes Wetter.
1: Am liebsten mag ich, wenn die Sonne scheint. Dann kann man immer im T-Shirt rumlaufen. Dann gehe ich gerne in den Pool. Schwimme ich da ein bisschen.
0: Meine Lieblingsfarbe ist
1: Türkis, weil ich die so schön finde. Weil da ein bisschen Blau drin ist und ein bisschen Grün.
0: Bist du Maus, Ente oder Elefant?
1: Ente, weil ich sie lustig finde. Ich finde lustig, dass die ganze Zeit quakt.
0: Das Mausfreundebuch.

0: Hallo, ich bin die Mila, ich bin 8 Jahre alt und ich habe einen Witz für euch. Was ist weiß und fliegt in der Luft? Biene Mayo. Tschüss!
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1: Hallo, mein Name ist Fiona und ich habe einen Musikwunsch. Ich würde das Lied Solo.

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1: Ich heiße Ida, bin 7 Jahre alt und ich wünsche mir das Lied So sind Piraten.
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2: Ich wünsche mir das Lied Feuerwerk von Vincent Weiss und ich grüße meinen Bruder Quinn, nämlich der hat heute Geburtstag, Joshua, 6 Jahre alt.

Ich bin Wim aus Burgos in Nordspanien und ich wünsche mir das Lied Perfect von Ed Sheeran. Ich grüße damit meine ganze Familie und die Maus.

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Warum heißt der Ohrwurm eigentlich Ohrwurm? Warum hat ein Klavier schwarze und weiße Tasten? Da hat die Maus doch bestimmt eine Antwort. 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Dann sprecht sie auf den Maus-Anrufbeantworter unter der Nummer 0800 5678 23.

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1: Hallo, ich bin der Ole, bin 6 Jahre alt und ich wünsche mir das Lied Da ein Polizeiboot von SpongeBob und damit grüße ich meine Freunde und ganz herzlich die Maus.

0: Dankeschön.
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2: Hallo, ich bin Luisa und Philipp. Und wir wünschen uns das Lied Macarena.

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1: Hallo, ich bin Lara und ich bin 7 Jahre alt. Und wir wünschen uns das Lied Mana Mana aus der Sesamstraße und grüßen damit unsere Familie.

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1: Hallo liebe Maus, ich bin die Luisa, ich bin 8 Jahre alt und ich wünsche mir das Lied Deutsche Bahn von den Wise Guys und ich grüße auch die ganzen Schaffner und ja, alle, die bei Deutsche Bahn arbeiten.

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2: Und ich bin die Rosalie, ich bin 5 Jahre alt und ich wünsche mir das Lied Hey Baby. Und damit grüße ich das ganze Maus-Team und meine ganze

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Aufgepasst, hier kommt die Nummer. 0800 5678 234.

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1: Hallo, ich heiße Vanessa, bin 9 Jahre alt und ich wünsche mir das Lied Es ist alles.

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1: Hallo, ich bin Zoe, 10 Jahre alt und ich wünsche mir das Lied Touch von Cat's Eyes. Und ich grüße damit meine Freundin Noemi, meine Freundin Elina, meine Freundin Maria, meine Freundin Clara, meine Freundin Martha.

Hallo, ich heiße Juri, bin 8 Jahre alt und ich wünsche mir das Lied Eye of the Tiger und ich grüße damit meinen Vater.

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2: Also, ich habe das Gefühl, egal wie viel ich pumpe, da kommt einfach keine Luft in diesen doofen Reifen. Das kann doch nicht wahr sein. Also, was mache ich denn falsch? Ja, kein Wunder, ist natürlich auch ein Riesenloch in dem Reifen. Naja, dann fahre ich halt mit Plattem so weit. Ist ja nicht mehr in die Checkerbude. Oh. Oh Mann. Geht das nicht? Klar, jetzt fliegt auch noch die Kette raus. Naja, dann stelle ich es halt ab und laufe zu Fuß. Na toll.
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2: Hallo liebe Leute, herzlich willkommen zu einer neuen Folge Checkpot. Ihr habt's gehört, meine Fahrt hier in die Checkerbude war leider nur so halb erfolgreich. Aber ich freue mich, dass ihr dabei seid und wir schalten jetzt gleich einen Gang hoch. Ich hoffe, ihr sitzt alle bequem auf dem Sattel. Ansonsten habe ich keinen Stress damit, euch einfach in meinen Anhänger reinzupacken und so mitzunehmen. Heute, liebe Leute, geht's ums Fahrradfahren. Und ich habe in der Checkerbude natürlich auch diesmal wieder Unterstützung an meiner Seite. Mit mir in die Pedale tritt heute Kilian!
4: Hallo!
2: Hallo Kilian, ich freue mich sehr, dass du dabei bist. Ich nehme mal an, du kannst Fahrrad fahren.
4: Ja, sehr gut sogar.
2: Wie alt warst du, als du es gelernt hast?
4: 3 oder 4.
2: Wirklich?
4: Ja.
2: Ist aber früh, oder?
4: Ja, ich glaube schon, keine Ahnung. Also zuerst habe ich mit einem Laufrad angefangen und dann konnte ich aber schon so mit 3, 4 Jahren schon auf einem Fahrrad fahren.
2: Mit dem Gleichgewicht ist das ja gar nicht so leicht erstmal, oder?
4: Nee, erstmal nicht, aber dann so mit 4, 5 ging das dann schon gut.
2: Und fährst du mit dem Fahrrad zum Beispiel jeden Tag zur Schule oder wann sitzt du auf dem Sattel?
4: Ich fahre nicht jeden Tag zur Schule mit dem Fahrrad, sondern fahre mit dem Fahrrad zum See oder ich fahre halt zu Freunden mit dem Rad oder ich fahre einfach so durch die Gegend rum.
2: Einfach so als Freizeitbeschäftigung?
4: Ja.
2: Bist du so ein Stadtcruiser?
4: Ja.
2: Sehr cool. Hast du uns 3 Checkerfragen mitgebracht?
4: Ja, habe ich.
2: Dann lass mal hören.
4: Meine erste Frage ist, sind Fahrradhelme wirklich so wichtig? Frage Nummer 2 lautet, was ist die krasseste Fahrradtour der Welt? Und meine dritte Frage, warum gibt es so viele unterschiedliche Fahrräder?
2: Fantastische Fahrradfragen. Ich würde sagen,
5: das checken wir für euch.
2: Hast du auch so eine Fahrradprüfung gemacht in der Schule?
4: Ja, also da ist so ein Polizist in unsere Klasse gekommen. Und dann haben wir auf einem Übungsplatz so kleine Übungen aufgebaut und haben da eben das sichere Fahren geübt. Und wir haben auch Theorie gehabt.
2: Was lernt man dann da?
4: Da lernt man die Verkehrszeichen und die Verkehrsregeln.
2: Ist ja auch mega wichtig, ne, dass man einmal richtig beigebracht kriegt, wie man sich im Straßenverkehr mit dem Fahrrad zu verhalten hat.
4: Ja.
2: Bei mir war das auch so. Ich glaube, wir hatten auch in der 3. Klasse so einen Fahrradführerschein. Kam ein Polizist vorbei. Ich weiß noch genau, das war so ein kleiner, dicker, ganz alter Mann mit so einem langen Bart. Der hat so einen Dialekt gehabt. Gesagt, jetzt fahr der mal links im Kreis, alles klar, jetzt dreht er mal um, dann fahr der mal rechts im Kreis und netto abhauen da hin. Schön bei mir bleiben auf dem Schulplatz. So hat er gesprochen.
4: Ja, und wir haben so einen TÜV-Polizei-Fahrradführerschein Aufkleber bekommen.
2: Ein TÜV-Polizei-Fahrradführerschein Aufkleber?
4: Ja.
2: Das ist offiziell das längste Wort, das jemals in einem Checkpot gesagt wurde.
4: Echt?
2: Ich glaube schon.
4: Also das ist blau-weiß mit so einer schwarzen TÜV-Schrift.
2: Und der klebt bei dir wo?
4: Bei der Stange unter dem Sattel.
2: Ist also quasi ein TÜV-Polizei-Fahrrad-Führerschein-Aufkleber-Fahrrad.
4: Ja.
2: Verstehe. Du kennst dich mega aus. Lass uns doch mal direkt in die erste Checkerfrage reingehen. Da geht's ja auch ums Thema Sicherheit.
4: Meine erste Frage lautet, sind Fahrradhelme wirklich so wichtig?
2: Also ich schätze mal, dass es beim einen oder bei der anderen da schon auch mal Streitigkeiten gab mit den Eltern zum Beispiel, weil es immer von Mama und Papa natürlich heißt, ey, Fahrradhelm aufziehen, nicht vergessen. Und manchmal vergisst man es oder man will es irgendwie nicht. So war es bei mir zumindest früher. Wie ist es bei dir, Kilian? Trägst du einen Helm?
4: Also ich ziehe den Helm einfach total automatisch auf. Aber klar, manchmal ist es ja zu eng, nervt vielleicht schon manchmal, aber es geht. Und wenn der Kopf wächst, dann braucht man halt einen neuen Helm.
2: Genau, aber du hast ihn wirklich immer an?
4: Ja.
2: Dann ist das für dich ja gar kein Stress. Dann hast du den einfach so drauf, okay. Ich muss sagen, ich habe auch immer einen Fahrradhelm an, wenn ich mit dem Fahrrad unterwegs bin. Ich muss aber auch gestehen, noch nicht so lange. Also erst seit ein paar Jahren achte ich da total drauf. Und was mir mal aufgefallen ist, ich weiß nicht, wie es dir geht, Erwachsene sagen immer, alle Kinder sollen einen tragen, Aber Erwachsene selbst haben voll oft keinen auf.
4: Ja, das wäre auch schon aufgefallen, ja.
2: Wie findest du das?
4: Unfair, aber Erwachsene wissen da besser Bescheid oder so.
2: Oder sie haben das Gefühl, sie können Sachen bestimmen für Kinder und für selbst gilt es nicht.
4: Ja.
2: Also ich finde wirklich auch Erwachsene sollten Helme tragen.
4: So Jugendliche sehe ich auch oft ohne Helm rumfahren, aber ich glaube, die fühlen sich cooler ohne Helm.
2: Aber wenn man dann hinfällt und eine Kopfverletzung hat, dann ist es auch blöd, wenn man sich vorher cool gefühlt hat.
4: Das ist gar nicht cool.
2: Zeig mal deinen Helm, du hast ihn doch dabei.
4: Der ist schwarz und der ist richtig so hart.
2: Aber ich habe das Gefühl, wir könnten vielleicht Jackie, unsere schlaue Datenbank, nochmal fragen, was das mit den Fahrradhelmen genau auf sich hat.
4: Ja.
2: Dann hau doch mal den gelben Knopf.
6: Ein Fahrradhelm ist vor allem bei einem schweren Sturz entscheidend. Dann kann ein Fahrradhelm tatsächlich zum Lebensretter werden. Die Deutsche Gesellschaft für Unfallchirurgie hat herausgefunden, dass mehr als die Hälfte aller schweren Hirnverletzungen durch einen Helm vermieden werden können. Trotzdem gibt es in Deutschland bisher keine Helmpflicht.
2: Bist du für eine Helmpflicht, Kilian?
4: Ja, schon, weil dann gibt es weniger Verletzungen. Ich finde, man sollte den immer tragen, ja.
2: Mhm. Weil ich meine, so zum Beispiel im Sommer, ne, wenn es richtig heiß ist draußen.
4: Ja, dann ist es ja richtig warm drin.
2: Und manchmal gibt es ja auch Momente, wo man es vielleicht nervig findet, einen Helm dabei zu haben. Zum Beispiel, wenn man ins Kino geht und dann muss man den immer mit reinnehmen oder so.
4: Ja.
2: Wie machst du das, wenn du den Helm dabei hast und dann absteigst?
4: Ich gebe ihn meinen Eltern.
2: Das ist mega schlau. Und die warten dann beim Fahrrad und passen auf deinen Helm auf?
4: Nein, die nehmen natürlich den Helm mit rein und ich schließe das Fahrrad natürlich ab.
2: Ich habe mal gehört, es gibt ein paar andere Länder, zum Beispiel Australien oder Finnland. Da gibt es diese Helmpflicht schon für alle Radfahrerinnen und Radfahrer, für alle. Also man muss so einen Helm tragen. Und ich weiß nicht, es kann ja sein, dass sich das auch in Deutschland verändert und das dann bei uns auch irgendwann kommt. Bislang hat man ein bisschen auch die Sorge, ob die Leute bei so einer Helmpflicht insgesamt dann weniger Fahrrad fahren. Also weißt du, wenn die Leute vorgeschrieben kriegen, du musst einen Helm tragen, dann sagen vielleicht manche, nee, wenn ich Helm tragen muss, dann lasse ich lieber das Fahrrad stehen. Meinst du, das könnte passieren?
4: Nein, wenn sie schon als Kinder Helme tragen, dann sind sie natürlich dran gewöhnt und dann stört sie ja auch nicht.
2: Also ich kann dir nur sagen, in den Niederlanden gibt es keine Helmpflicht, aber das ist ein Land, wo richtig viel Fahrrad gefahren wird und fast alle tragen wirklich Helm. Die haben einfach nie damit aufgehört. Insofern ist das vielleicht auch eine Idee. Du und deine Freunde, ihr müsst als Vorbilder vorangehen, niemals aufhören, Fahrradhelm zu tragen. Einverstanden?
4: Ja.
2: Versprich's mir?
4: Ja.
2: Alles klar. Oh, und guck mal, Jackie meldet sich gerade.
6: Es gibt mittlerweile auch andere Dinge, die den Kopf bei einem Sturz fast so gut schützen können wie ein Helm. Zum Beispiel eine Art Halskrause. Die legt man sich wie ein festes Tuch um den Hals. Passiert ein Unfall, merken das kleine Messgeräte in der Halskrause. Und zack, entfaltet sich ein dickes Kissen. Das Ganze funktioniert also ähnlich wie ein Airbag beim Auto. Nur, dass sich das Kissen in diesem Fall um den Kopf herum aufbläst und ihn so von allen Seiten schützt.
2: Vielleicht wird es irgendwann noch ganz, ganz andere Sachen geben, die erfunden werden, um uns das Fahrradfahren noch sicherer zu machen. Aber solange würde ich sagen,
4: tragen wir einfach einen Helm.
2: Genau, so ist es. Ist die Frage beantwortet?
4: Ja.
2: Dann drück den grünen Knopf. Fahrradhelme sind deshalb so wichtig, weil sie uns bei einem schlimmen Sturz vor schweren Hirnverletzungen beschützen. Ein Fahrradhelm kann einem also tatsächlich das Leben retten.
5: Gecheckt!
4: Was war eigentlich deine schönste Fahrradtour?
2: Ich habe selten so richtige Fahrradausflüge gemacht.
4: Ja.
2: Aber ich wohne ja in München.
4: Ja.
2: Und das Checkerbüro ist aber ein bisschen nördlich von München, in so einem kleinen Dorf. Deshalb fahre ich jeden Tag 10 Kilometer mit dem Fahrrad an der Isar entlang, durch den Englischen Garten, durch Wälder und über Felder und so weiter zur Arbeit und jeden Tag die gleiche Strecke wieder zurück.
4: Ja.
2: Und es sind 20 Kilometer, die wunderschön sind.
4: Also meine schönste Fahrradtour war, dass wir von zu Hause in München bis an den Starnberger See gefahren.
2: Das sind 30, 40 Kilometer.
4: Ja, aber da war ich auch erst 5.
2: Krass. Bei mir ist es so, wenn ich richtig lange Fahrrad fahre, ich habe so ein Rennrad, das hat so einen sehr schmalen Sattel. Und mir tut so unfassbar doll der Hintern weh, wenn ich nach einer langen Tour absteige. Also nicht so 10 Kilometer, sondern 40. Dann kann ich 2 Tage nicht richtig laufen, weil es so... Oh.
4: In meiner nächsten Checker-Frage geht es ja auch ums super lange Fahrradfahren. Meine zweite Frage ist, was ist die krasseste Fahrradtour der Welt?
2: Was denkst du? Hast du schon eine Idee?
4: Also ich weiß, dass es die Tour de France gibt und es ist eines der bekanntesten Fahrradtouren der Welt. Also sie fahren durch Frankreich, also sehr viele weite Strecken, auch hohe Berge und so lange Strecken durch.
2: Genau.
4: Manchmal auch richtig steil geht's runter und auch manchmal richtig hoch und so. Und das ist dann ganz schön, ja, auch anstrengend.
2: Absolut. Die fahren 3 Wochen lang jeden Tag zwischen, ich glaube, 150 und 200 Kilometer. Richtig heftig. Auch in den Pyrenäen und in den Alpen, also im Gebirge, wie du gesagt hast. Ich will da nicht mal hochlaufen, die machen das alles mit dem Fahrrad. In einem hohen Tempo.
4: Ja.
2: Oh, guck mal, Jackie meldet sich.
6: Viel weniger bekannt, aber auch eine sehr krasse Radtour ist die Tour der Freak. Da fahren die Teilnehmerinnen und Teilnehmer einmal durch ganz Afrika. Von Ägypten im Norden bis Südafrika im Süden. Die Tour geht über 12.000 Kilometer und dauert 4 Monate. Man radelt durch abgelegene Dörfer, übers Gebirge, durch Nationalparks und sogar durch die Wüste.
4: Oh, so anstrengend muss es sein.
2: Das ist heftig.
4: Kann ich mir nicht vorstellen.
2: Würdest du da mitmachen bei sowas?
4: Ja, es wäre schon cool, aber es ist ziemlich weit und wird man schon Platz sein.
2: Ja, ich glaube auch, da wird man ganz schön Platz sein. Aber habe ich noch nie gehört vorher. Super spannend. Ich glaube aber auch, es gibt noch mehr so verrückte Fahrradtouren. Und ich habe eine Idee, wer uns Auskunft geben kann.
4: Bin ich gespannt.
2: Es ist Maximilian Semsch. Der ist hauptberuflich Fahrradfahrer, fährt kreuz und quer durch die Welt und macht dann da Vorträge draus und macht Filme draus. Wenn du magst, rufen wir den an.
4: Ja, machen wir.
2: Okay, warte mal, ich will kurz.
7: Hallo, der Maximilian hier.
2: Hallo Maximilian, hier ist Tobi und Kilian ist auch hier.
7: Hi, ihr zwei.
2: Hast du kurz Zeit für uns? Wir sind im Checkpot zum Thema Fahrradfahren und haben eine Checkerfrage. Ich glaube, du kannst uns dabei helfen.
7: Aber selbstverständlich doch, schießt los. Was wollt ihr wissen?
2: Wir wollen wissen, was die krasseste Radtour der Welt ist. Und ich würde gerne damit anfangen, dass du mal erzählst, was deine crazyste Tour war.
7: Also ich habe schon so ein paar Fahrradreisen gemacht und meine wohl längste Tour war, da bin ich mit dem Fahrrad von München bis nach Singapur geradelt. Das liegt in Südostasien und das waren insgesamt gut 13.500 Kilometer.
2: Das ist nicht dein Ernst.
7: Doch.
2: Aber also wie macht man sowas? Erzähl mal.
7: Naja, also da, wo Straßen sind, kann man natürlich mit dem Fahrrad fahren. Das heißt, wenn man sich mal so einen Globus oder eine Weltkarte anschaut, ist Südostasien einer der letzten Orte, die man von hier aus über Land erreichen kann.
2: Und dann bist du wirklich 13.500 Kilometer Fahrrad gefahren. Das ist ja unfassbar.
7: Ja, aber natürlich nicht an einem Tag und an einem Stück und auch nicht übers Wochenende, sondern ich war insgesamt gute 7 Monate unterwegs. Das heißt, wenn man das dann so runterbricht auf einen Tagesdurchschnittskilometer, dann bin ich durchschnittlich am Tag so ungefähr 68 Kilometer geradelt bei der Tour.
2: Ja, okay, aber Entschuldigung, 68 Kilometer ist jetzt auch nicht nichts, ne?
7: Aber es ist jetzt auch keine Tour de France-Distanz. Also ich bin jetzt auch kein Superathlet oder Spitzensportler, sondern es beginnt mehr oder weniger, wenn ich aufs Fahrrad steige, mit Tag 1 fange ich mit meinem Training an. Und würde mal behaupten, das ist etwas, was im Endeffekt jeder machen kann.
2: Was hast du noch so für Touren gemacht? Wo bist du noch so lang?
7: Ich bin unter anderem auch einmal rund um Australien geradelt in einem halben Jahr. Das waren auch so 16.000 Kilometer. Alter. Bin aber auch mal, nachdem ich die ganze Welt beradelt habe, 4,5 Monate lang nur durch Deutschland geradelt, durch alle 16 Bundesländer, um mal mein eigenes Land anzuschauen. Und bin zum Beispiel auch schon mal die Donau von der Quelle bis zur Mündung entlang geradelt.
2: Auch eine lange Strecke, schätze ich.
7: Auf jeden Fall, ja, und eine schöne.
2: Warum machst du solche Touren mit dem Fahrrad?
7: Wenn man schon mal irgendwie mit dem Auto in den Urlaub gefahren ist, man kennt es vielleicht, man sitzt 10 Stunden im Auto, um irgendwo nach Italien zu kommen und auf der Fahrt hat man nicht viel erlebt, außer vielleicht eine Tankstelle und eine Toilette unterwegs und wenn man dieselbe Strecke mit dem Fahrrad fährt, dann braucht man vielleicht 10 oder 14 Tage, aber man erlebt unterwegs doch deutlich mehr und man kann dann wirklich sagen, man hat jeden einzelnen Kilometer erfahren und erlebt.
2: Jetzt erklär uns mal kurz, wie du deinen Kram mitnimmst, weil du hast ja wahrscheinlich keinen Anhänger dabei oder so. Wie transportierst du denn alles?
7: Na, von München nach Singapur zum Beispiel hatte ich auch einen Anhänger dabei, aber ansonsten auf so einem normalen Trekking-Fahrrad passen hinten 2 Fahrradtaschen hin, meistens vorne noch 2, vielleicht noch eine Lenkertasche. Mhm. Zum Beispiel bei den Klamotten habe ich die Dreierregel, das heißt nicht mehr als 3 Stück. Das heißt maximal 3 Paar Socken, 3 T-Shirts, 3 Unterhosen, weil es ist sowieso egal, ob ich da 20 oder 3 dabei habe. Irgendwann ist eh alles etwas schmutzig und ich muss es waschen. Ja. Und dann zählt beim Fahrradreisen weniger ist mehr. Denn jedes Gramm oder Kilo, was ich mitschleppe, muss ich natürlich jeden Tag auch transportieren.
2: Jetzt sag doch bitte noch kurz zur Checkerfrage. Was ist denn deiner Meinung nach die krasseste Tour der Welt fürs Fahrrad?
7: Das ist natürlich so schwierig zu beantworten, weil es natürlich die eine krasseste Tour wahrscheinlich gar nicht gibt. Man kann ja auch, wenn man irgendwo in den Bergen lebt, seinen Hausberg 300 Mal am Stück ohne Pause hoch und runter fahren und kann sagen, das war jetzt die krasseste Fahrradtour, die je jemand gemacht hat. Mhm. Aber vielleicht einer der krassesten Fahrradfahrer ist für mich der Heinz Stücke. Der war, ich glaube, fast 60 Jahre auf Fahrradweltreise in allen Ländern der Welt, hat 650.000 Kilometer zurückgelegt.
2: Nein.
7: Und ich glaube, dem wird wahrscheinlich in diesem Leben keiner mehr das Wasser reichen können von den Kilometern, die er gefahren ist,
2: Wahnsinn.
7: Was er auf seiner Tour gesehen und erlebt hat.
2: Super. Danke, dass du uns das erzählt hast und viel Spaß beim Radeln weiterhin.
7: Ja, euch noch eine schöne Podcast-Folge und bis zum nächsten Mal.
2: Bis bald. Mach's gut, Maximilian. Tschüss. Würdest du das machen, jahrelang auf Fahrradweltreise gehen?
4: Also es wäre schon cool, aber man ist da so platt, dass man denkt, ach, man kann sich nicht mehr bewegen, sage ich jetzt mal so.
2: Aber ey, wir haben eine Menge von krassen Touren gehört. Ich glaube, deine Frage ist beantwortet.
4: Würde ich auch sagen.
2: Die sportlich anspruchsvollste Radtour ist die Tour de France. Es gibt aber viele weitere krasse Herausforderungen. Manche radeln einfach von München bis nach Singapur oder erkunden mit dem Rad die ganze Welt.
5: Gecheckt!
2: Lieber Kilian, wie sieht dein Fahrrad eigentlich aus?
4: Das ist schwarz und ist so ein bisschen eine Mischung aus Mountainbike und normalem Fahrrad.
2: Sag mal, was für Fahrräder kennst du sonst noch so?
4: Ich kenne ein E-Bike, also das ist so ein Elektrofahrrad.
2: Gibt ja richtig viele verschiedene Fahrräder und ich glaube, damit sind wir doch bei der nächsten Checker-Frage.
4: Meine dritte Frage lautet, warum gibt es eigentlich so viele unterschiedliche Fahrräder?
2: Jetzt hast du gerade schon Elektrofahrräder genannt. Sieht man, finde ich, auch zumindest in München auf den Straßen immer häufiger. Erkennt man daran, dass die Räder so einen länglichen Kasten haben, der so ein bisschen dicker ist und am Rahmen sitzt. Da ist der Akku drin, also die Batterie quasi. Und dann gibt es noch einen kleinen Elektromotor am Fahrrad und das unterstützt einen quasi und schiebt noch mit an, wenn man in die Pedale tritt. Kommt man noch ein bisschen schneller vorwärts.
4: Also es ist super praktisch, wenn man weit fährt oder wenn man älter ist.
2: Was gibt's denn noch für besondere Räder?
4: Also es gibt ein Mountainbike, sie haben eine bessere Federung und dickere Reifen als normale Fahrräder.
2: Dann ist man so im Gelände unterwegs und kann über Stock und Stein fahren, ohne dass man Platten kriegt und so weiter.
4: Ja. Mhm. Und ein Einrad kenne ich auch noch, ja. Machen die meistens im Zirkus.
2: Hast du schon mal probiert, Einrad zu fahren?
4: Nein, noch nie.
2: Ich habe schon so oft versucht, gerade erst vor ein paar Wochen oder Monaten.
4: Echt?
2: Hat er auch mit Hilfestellung. Ich sollte nur vorwärts fahren. Ich habe es nicht hingekriegt.
4: Das Gleichgewicht halten ist auch schwer.
2: Ja.
4: Was ist denn das erste Fahrrad aller Zeiten?
2: Das weiß ich gar nicht genau, aber es ist eine super Frage für Jackie.
6: Es gab früher wohl schon ab und an Zeichnungen von Rädern, aber die ersten echten Fahrräder sind erst vor rund 200 Jahren in Frankreich und Deutschland aufgetaucht. Das waren Laufräder und die hatten noch keine Pedale. Eins davon wurde nach dem Erfinder Karl von Drais Draisine genannt. Einige Jahre später kamen dann Tretkurbeln dazu, also Pedale.
2: Ah, das ist ja spannend. Aber Jackie, warte mal ganz kurz. Was ist denn eigentlich mit dir? Gibt's auch irgendein Fahrrad auf der Welt, das für dich gemacht ist? Hä?
6: Ich bin eine Datenbank. Datenbanken können nicht Fahrrad fahren.
2: Okay, warum überrascht mich das nicht? Es ist schade, du verpasst was, wirklich.
6: Dafür muss ich nachher keinen platten Reifen flicken und keine Fahrradkette reinpriemeln. Aber wer muss das schon? Gell, Tobi? Wer muss das schon?
2: Ja, ist okay, du bist fies, ey. Das ist echt anstrengend und nervig und ich freue mich überhaupt nicht drauf, dass ich das nachher noch machen muss. Aber gut, jetzt eben noch nicht. Jetzt ist noch Checkpot-Zeit und wir, Kilian, wir gehen jetzt raus. Ich habe nämlich eine Überraschung für dich.
4: Ja.
2: Okay, let's go. So, Kilian, jetzt sind wir fast draußen vor der Checkerbude. Setz deinen Helm schon mal auf.
4: Ja, bin gerade dabei.
2: Okay, jetzt macht's Klick. Zack, bei mir auch. Okay, jetzt habe ich ein Fahrrad für dich, das du vielleicht noch nie gesehen hast. Bist du bereit?
4: Ja.
2: Los geht's. Ich habe uns das nämlich extra ausgeliehen vor diesem Checkpot. Komm mal mit. Tada!
4: Ah, das ist ja so ein Doppelrad oder so in der Art hier.
2: Weißt du, wie man das nennt?
4: Keine Ahnung.
2: Das ist ein sogenanntes Tandem.
4: Also es hat zwei Sattel, aber nur zwei Räder. Es hat zwei Lenker auch noch.
2: Es ist einfach ein Fahrrad, das man zu zweit fahren kann. Es sieht aus wie ein extra langes Fahrrad, wo der vordere Teil aussieht wie ein normales Fahrrad, aber an dem vorderen Sattel ist hinten nochmal so eine Lenkerstange, damit die hintere Person auch treten kann. Deshalb gibt es auch die Pedale zweimal. Und ich habe mir gedacht, du und ich, wir unternehmen jetzt eine echte Tandemfahrt. Hast du Bock?
4: Ja.
2: Los geht's.
4: Also ich habe es noch nie gemacht. Mhm. Für mich eine sehr große Herausforderung und ich sitze hinten, ja.
2: Okay, du sitzt hinten, da ist der Sattel auch ein bisschen tiefer, da kannst du super sitzen. Wichtig noch zu wissen, es gibt ja, wie du sehen kannst, nur eine Kette. Das heißt auch, die Pedale bewegen sich immer gleichmäßig. Wir müssen also genau gleichmäßig treten. Und wenn wir das nicht machen, dann fallen wir um.
4: Ja, das klingt schon mal ein Nachteil, aber ich glaube, es wird ziemlich cool.
2: Kilian, hinten ist der Ständer, den müsstest du runter machen, bevor du aufsteigst. Also ich halte das Rad, du kannst da hinten schon mal aufsteigen.
4: Ja.
2: Ich sitze jetzt auch. Kannst du das Pedal ein bisschen weiter hoch machen? So, perfekt. Und jetzt würde ich sagen, wir zählen bis drei und dann radeln wir los.
4: Okay, 3, 2, 1, los.
2: Oh, cool.
4: Und ja.
2: Wie fühlt es sich an?
4: Cool.
2: Jetzt fahren wir eine Kurve, Kilian. Vorsicht, wir fahren eine Kurve. Achtung, Achtung. Das ist schwierig, weil das Fahrrad besonders lang ist. Wow, top. Oh, die Hose. Also ich habe mich gekratzt. Komm, wir fahren zurück. Oh Gott. Wie fandest du es?
4: Voll cool, ja.
2: High five. Warte. Okay, so. Also ich finde, das hat großen Spaß gemacht, Kilian, oder? Das war cool.
4: Ja, fand ich auch.
2: Wie fandest du die Kurve?
4: Auch ziemlich lustig.
2: Es war wirklich krass, weil das Fahrrad ist so lang. Ich habe ja vorne gesessen und musste lenken. Und es ist wirklich nicht so leicht, weil also wir sind an so einem Rosenbusch vorbeigefahren, hätten uns fast die Arme aufgekratzt.
4: Ja.
2: Aber ist ja gerade nochmal gut gegangen.
4: Ja.
2: Hat sich denn für dich angefühlt wie normales Fahrradfahren?
4: Nein, weil vor mir einer sitzt und wenn man normales Fahrradfahren hat, man diese freie Sicht frei.
2: Absolut. Aber es ist uns gut gelungen. Ich finde, wir sind ein super Tandem-Team.
4: Ja.
2: Jetzt haben wir doch eine Menge unterschiedlicher Fahrräder aufgezählt, die es halt so gibt. Haben wir deine Frage geklärt?
4: Ja, ich glaube schon.
2: Dann weißt du, was zu tun ist?
4: Geh, also erstmal den Knopf drücken.
2: Genau. Es gibt total viele unterschiedliche Räder, die für bestimmte Zwecke besonders geeignet sind. Von Mountainbikes bis zu Elektrorädern oder auch Tandems. Das sind Fahrräder, auf denen man zusammen fahren und treten kann.
5: Gecheckt!
2: So, lieber Kilian, mir hat es großen Spaß gemacht. Damit sind wir doch eigentlich schon durch. Checkerfragen sind beantwortet. Fehlt noch irgendwas?
4: Das Geheimnis.
2: Ach ja, das Geheimnis. Ich hatte mal ein Fahrrad, da war ich schon Student und es war mir wirklich wichtig. Es war mein erstes Rennrad. Es war golden angesprüht, es hatte einen weißen Sattel und es war wunderschön. Und weil es so ein tolles, besonderes Fahrrad war, habe ich mir das teuerste und krasseste Schloss gekauft, was ich finden konnte. Und dann habe ich den Schlüssel verloren.
4: Oh.
2: Und dann hing mein Fahrrad vorm Supermarkt und ich habe es nicht mehr weggekriegt. Also habe ich mir verschiedenes Werkzeug besucht, so dicke Zangen, so richtig große Zangen.
4: Ja.
2: Aber das Schloss war so gut, dass ich eine Viertelstunde, 20 Minuten, eine halbe Stunde vor dem Supermarkt an helllichtem Tage versucht habe, das Schloss zu knacken. Und es kamen so viele Leute vorbei, die haben so geguckt und dachten so, der kann doch nicht hier so ein goldenes Fahrrad klauen mitten am Tag. Und ich habe mich so geschämt und ich habe geschwitzt und gemacht und ich habe das Fahrrad nicht losgekriegt. Und irgendwann kam ein netter Mann vorbei, irgendwer, ich kannte den nicht, hat mir geholfen mit dem Werkzeug und dann hatte ich mein Fahrrad zurück.
4: Cool.
2: Wer noch nicht genug gehört hat, der kann gerne einfach noch eine andere Checkpot-Folge anklicken. Gibt's in der ARD-Audiothek. Ich weiß gar nicht, hast du eine Lieblingsfolge, Kilian?
4: Ja, die über Fußball. Die kann ich sehr empfehlen, weil das eines meiner Lieblingssportarten ist und eines meiner Lieblingsbeschäftigungen.
2: 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Und damit sind wir am Ende, Kilian. Es hat mir mega Bock gemacht mit dir.
4: Mir auch voll.
2: Mach's gut, bis zum nächsten Mal.
4: Tschüss, ciao.
2: Tschüss, ciao.
4: Ciao.
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0: Erzähl mal.
1: Wenn ich rot sehe, dann denke ich an das Herz, an die Liebe, an die Freude, an rote Herzen und Verliebtsein. Irgendwie ist Rot die Farbe der Liebe.
2: Also wenn man jetzt so die Farbe Rot hört, verbindet man das direkt so mit Liebe, Freundschaft, Familie und Freundschaftskreis. Generell zu der Farbe Rot, ich finde, das ist eigentlich eine sehr schöne Farbe. Es verbindet Leute.
3: Ja klar, Rot, Farbe der Liebe, schon. Aber für mich drückt Rot was ganz anderes aus. Für mich heißt Rot sowas wie Wut, weil ich gehe boxen und Boxsäcke, Handschuhe, alles rot. Und irgendwie ist es so, ich mag Rot überhaupt nicht. Irgendwie ist Rot so eine Farbe, die mich richtig provoziert und so sagt, weil ich da so nicht so gut mit klarkomme. Wenn ich finde einfach, Rot drückt für mich aus, wenn ich ein rotes Herz sehe, Liebe. Aber irgendwie, wenn ich eine rote Wand sehe, denke ich auch direkt, boah, die könnte ich aber jetzt auch zerkloppen. Rot drückt für mich zwei komplett verschiedene Sachen aus, aber irgendwie auch so ein Zusammenhang. So Gegensätze ziehen sich an, so nach dem Motto. Aber hauptsächlich natürlich Liebe und Wut.

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0: ich bin 5 Jahre alt und ich habe eine Frage an die Maus. Warum ist Rot eine Warnfarbe? Und damit grüße ich die Maus, den Elefanten und die Ente. Tschüss!
1: Mistding, warum geht denn mein Missgerät nicht an?
2: Du musst doch einfach nur auf den grünen Knopf drücken.
1: Mach ich doch.
2: Das ist aber der rote Knopf. Der zum Ausmachen.
1: Echt jetzt? Verdammt. Oh Mann, jetzt

0: dies so oft droht, wenn vor etwas gewarnt wird. Der Grund dafür hat mehrere Teile. Der erste Teil ist unsere Wahrnehmung, also was wir wie sehen. Rot ist eine Farbe, die uns Menschen sehr auffällt. Sie ist schön hell und leuchtet. Rote Dinge fallen uns viel mehr auf als dunkelbraune oder schwarze. Bei vielen Tieren ist das so ähnlich. Teil 2 des Grundes ist die Natur. Wenn Tiere und Pflanzen giftig sind, einen Stachel haben, fies beißen können oder sowas, dann sind sie oft gelb, orange oder rot. Das sind auch in der Natur die Warnfarben. Anstatt sich mit unauffälligen Farben zu tarnen, warnen die Farben dieser Tiere und Pflanzen alle anderen Lebewesen: Komm mir bloß nicht zu nah, das wird unangenehm. Deswegen nicht in die hübschen roten Pilze mit den weißen Flecken beißen. Diese Fliegenpilze sind giftig. Und um die knallig roten, granulierten Baumsteigerfrösche sollten pickende Vögel auch einen Bogen machen. Die Haut der Frösche ist nämlich auch ganz schön giftig. Und weil es so schön auffällt und wir es aus der Natur kennen, benutzen auch wir Menschen Rot als Warnfarbe. Wir haben es für einige Dinge als Farbe festgelegt. Feuerwehrautos sind bei uns immer rot. Verbotsschilder an der Straße sind auch rot. Beides meist mit weiß. Und das Haltesignal bei der Ampel ist eben auch rot. So, und jetzt kann ich auch wieder das Messgerät hier ausmachen.
1: Sebastian.
0: Was denn?
1: Jetzt hast du den grünen Knopf gefunden.
0: Oh Mann, ich muss mir das echt mal merken. Sonst sehe ich irgendwann rot. Obwohl ich Farben nicht gut erkennen kann.

0: Hallo, ich bin Marlies.
1: Hallo, ich heiße Moritz.
0: Wir haben für euch ein Rätsel vorbereitet.
1: In diesem Rätsel beschreiben wir euch etwas, das man ernten kann.
0: Das Gemüse, was wir suchen, wächst in der Erde.
1: Wenn man es erntet, sind das so runde Knollen.
0: Außen sind sie ziemlich dunkel.
1: Wenn man sie schält, haben sie eine richtig knallige Farbe.
0: Manche Leute ziehen sich extra dafür so Handschuhe an.
1: Denn der Saft von dem Gemüse ist sehr schwer von den Fingern und aus den Klamotten rauszubekommen.
0: Manche Leute benutzen diese starke Farbe auch zum Eierfärben.
1: Man kann das Gemüse auch roh essen und auch gekocht.
0: Ich mag das Gemüse lieber roh.
1: Ich mag das auch lieber roh.
0: Das Gemüse gibt es auch eingelegt.
1: Dann schmeckt es säuerlich und dann kann man das auch gut mit Sauce Hollandaise essen.
0: Es gibt es im Salat
1: oder auch als Beilage auf dem Teller.
0: Moritz hat jetzt noch eine interessante Information.
1: Und zwar, ein paar Menschen ziehen sich auch, wenn sie das essen, andere Sachen an, also alte Sachen, die auch dreckig werden können. Das kriegt man nicht aus der Kleidung raus.
0: Das schmeckt auch gut mit Feta und Olivenöl.
1: Es schmeckt auch gut mit Brötchen oder mit Brot.
0: Und die richtige Lösung ist...
2: Rote Beete!
3: Also dieses Lied kann man immer hören. Beim Aufwachen, beim Einschlafen und zwischendurch sowieso. Das ist ein echtes Maus-Lieblingslied.

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1: Ich heiße
2: Dalia.
1: So alt bin ich.
2: 9 Jahre alt.
1: So sehe ich aus.
2: Ich habe braune Haare, ein Pony, so hell-dunkle Haut und braune Augen. Und dabei habe ich noch kleine Ohren und meine Größe ist nicht so groß. Ich habe meistens kurze Hosen oder Leggings an und ein T-Shirt, das kein Motiv drauf hat. Ich ziehe gerne Turnschuhe an, aber auch gerne Sandalen.
1: Das mag ich wirklich sehr.
2: Ich schlage gerne ein Rad. Da stelle ich mich vorwärts hin. Meine Hände sind oben. Das rechte Bein steht vorne. Ich nehme Schwung und lege meine Hände schnell auf den Boden. Und in dem Moment geht mein linkes Bein schon mal hoch. Und dann schlage ich das zur linken Seite von mir. Und dann geht mein rechtes Bein automatisch mit hoch. Und dann sieht es halt von der Seite aus, als ob ich einen Regenbogen so forme mit meinen Beinen. Ich mag es so sehr, weil ich dann so durch die Luft schlage, als ob ich schwerelos bin.
1: Meine Lieblingsfarbe?
2: Rot, weil sie schön auffällig ist und auch als Liebe bezeichnet ist.
1: Diesen Sport mag ich am liebsten.
2: Am liebsten gehe ich schwimmen. Und das Schöne am Schwimmen ist, ich kann halt gut schwimmen. Und ich bin auch sehr froh, wenn ich schwimme. Da fühle ich mich einfach frei.
1: Bist du Maus, Ente oder Elefant?
2: Ich wäre lieber die Maus, weil ich auch gerne wie die Maus so sofort Lösungen finde. Und auch gerne mit so Sachen formen. Hersteller.

0: bin der Klaas.
1: Alter?
0: Ich bin 9 Jahre alt.
1: Das spiele ich am liebsten.
0: Wir haben in der Schule da so ein Spiel. Und das habe ich in der 1. Klasse mit einer Freundin erfunden. Und da müssen wir gegen das Böse kämpfen.
1: Bist du Maus, Ente oder Elefant?
0: Ich bin eine Mischung aus Maus und Elefant. Weil der Elefant morgens nie aus dem Bett kommt und die Maus, die denkt halt immer logisch nach.
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0: Erzähl mal.
1: Wenn draußen die Sonne scheint, dann verabrede ich mich meistens mit einem Freund oder gehe mit einem Freund auf einen Spielplatz und spiele mit denen dann.
2: Dann spiele ich mit meinen Freunden an der Matschstation oder an der Wasserstation und plansche da ein bisschen.
3: Wenn draußen die Sonne scheint, dann ziehe ich mir Sommersachen an und meistens auch einen Sonnenhut. Und ich gehe auch dann gerne ins Schwimmbad oder auf den Spielplatz.
4: Wenn draußen die Sonne scheint, spiele ich draußen oder gehe raus in die Sonne und döse ein bisschen. Aber ich finde es auch manchmal schön, wenn es gewittert, weil dann kann ich so schön drin sitzen und das Gewitter zugucken.
5: Wenn die Sonne scheint, da gehe ich auch manchmal in den Wald und pflücke Sauerklee. Oder ich fütter die Kaninchen, meine Cousinen haben welche. Ich springe Trampolin und ich spiele mit meinen Cousinen.
6: Ich mach dann ins Schwimmbad gehen, in Urlaub fahren, reiten gehen, das Planschbecken aufbauen, wenn man eins hat.
7: Wenn draußen die Sonne scheint, gehen wir manchmal in unseren Schrebergarten und bauen den Swimmingpool auf. Und dann kriegen wir noch ein Eis, weil es so warm ist. Und dann bauen wir auch noch die Wasserrutsche in unseren Swimmingpool. Und wir grillen auch manchmal bei so einem warmen Wetter und bleiben auch manchmal bis abends da.
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9: Hallo, ich bin Julius, bin 8 Jahre alt und ich wünsche mir das Lied Day Day. Und ich grüße damit die Maus, die Ente und den Elefant und meinen Bruder. Tschüss.

0: Hallo, ich bin Samu, bin 6 Jahre alt und ich möchte wissen, wie viel Strahlen die Sonne hat.
1: Ich habe hier ein tolles Bild in der Hand. Das hat Joscha, 6 Jahre alt, für die Maus gemalt. Da sind die Maus, der Elefant und die Ente drauf. Und über ihnen scheint eine fette, gelbe Sonne. Und die hat, Moment, ich zähle mal eben, 1, 2, 3, 4, 5, 6, 7, 8, 9 Strahlen drumherum. 9 Strahlen hat Joscha der Sonne gemalt. Aber ich fürchte, das bringt uns der Antwort auf unsere Frage noch nicht viel näher. Bisschen allerdings schon, denn was Joscha da mit dicken gelben Buntstiftlinien gemalt hat, das sind ganz klar Lichtstrahlen, gebündeltes Licht, was die Sonne uns auf die Erde runterschickt. Und je mehr davon bei uns ankommt, umso heller und wärmer wird es bei uns. Die einzelnen Strahlen zu zählen, ist dabei allerdings unmöglich. Aber ich habe ja gerade gesagt, es wird nicht nur heller durch die Sonnenstrahlen, sondern auch wärmer. Mit den sichtbaren Lichtstrahlen kommen also auch noch Wärmestrahlen mit. Und die Wärme macht ja was bei uns auf der Erde, sieht man übrigens auch auf Joschas Bild. Neben Maus, Elefant und Ente wächst da nämlich ein Baum und eine wunderbare rote Blume blüht. Wenn da außer Licht also auch noch Wärme auf die Erde strahlt, strahlt ja vielleicht noch mehr. Und das hieße, wir können vielleicht nicht die einzelnen Sonnenstrahlen zählen, aber wir können zählen, also klären, wie viele Arten von Sonnenstrahlen es gibt. Klären wir doch dafür mal kurz, was die Sonne überhaupt ist. Sie ist ein Stern in der Mitte unseres Sonnensystems, der größte und wichtigste. Alle anderen Planeten darin bewegen sich um die Sonne herum. Von unserem Planeten Erde ist die Sonne ungefähr 150 Millionen Kilometer entfernt. Sie besteht fast nur aus Gasen, nämlich aus Wasserstoff und Helium. Die reagieren die ganze Zeit miteinander und dabei entstehen riesige Mengen von Energie und damit Wärme und Licht. Mit ihrer Strahlung schickt die Sonne diese Energie in unser Sonnensystem hinaus. Und nur weil die auch bei uns auf der Erde ankommt, ist auf unserem Planeten Leben überhaupt möglich. Lichtstrahlen sind zwar unglaublich schnell, aber für die 150 Millionen Kilometer zur Erde brauchen selbst die ungefähr 8 Minuten. Nur damit ihr eine Vorstellung habt, wie lang das ist. Immer wieder montags geht Max. Ihr kennt doch bestimmt den Song Rolltreppen-Max von Bummelkasten. Wenn ihr den zweimal hintereinander gehört habt, dann sind schon etwas mehr als 8 Minuten vorbei. So lange brauchen die Lichtstrahlen zur Erde. Die sichtbaren Lichtstrahlen machen ungefähr die Hälfte der Sonnenstrahlung aus. Fast die ganze andere Hälfte sind Wärmestrahlen. Sie werden Infrarotstrahlen genannt, sind unsichtbar, aber für uns deutlich spürbar. So, mal überschlagen. Eine Hälfte und nochmal fast die Hälfte. Da bleibt ja noch ein kleines bisschen übrig. Genau, und das sind die sogenannten UV-Strahlen. UV steht für Ultraviolett. Wir Menschen können sie nicht sehen, Bienen aber zum Beispiel schon. Die Sonne hat also zwar viel mehr Strahlen, als wir zählen können, aber wir wissen jetzt, es gibt 3 verschiedene Arten von Strahlen. Die meisten davon, nämlich 96%, sind Licht- und Wärmestrahlen. Das sind die, die Joscha auf seinem Bild so schön in Gelb gezeichnet hat. Der Rest sind verschiedene Arten von UV-Strahlen. Die sieht man nicht. Aber wegen denen benutzen wir Sonnencreme und ziehen besser einen Hut auf, wenn die Sonne zu doll knallt. Danke übrigens, Joscha, für dieses wunderschöne Bild. Mich wärmen die Strahlen schon beim Angucken.

0: Ich heiße
1: Nela.
0: So alt bin ich.
1: 6.
0: So sehe ich aus.
1: Ich habe blonde Haare und grüne Augen. Und ich habe am liebsten T-Shirts an und ich bin eher klein. Am liebsten mag ich T-Shirts mit Schmetterlingen.
0: Das mache ich am liebsten.
1: Ich reite gerne, weil ich es mag, wenn die Pferde ein bisschen ruckeln. Das fühlt sich lustig an. Man hüpft dann immer ein bisschen hoch. Ich reite Schritt. Dann gehen die Pferde einfach ein bisschen, ganz langsam.
0: Mein Lieblingspferd.
1: Am liebsten reite ich auf ein Pferd, das ist weiß mit schwarzen Flecken. Das heißt Marco.
0: Mein liebstes Wetter.
1: Am liebsten mag ich, wenn die Sonne scheint. Dann kann man immer im T-Shirt rumlaufen. Dann gehe ich gerne in den Pool. Schwimme ich da ein bisschen.
0: Meine Lieblingsfarbe ist
1: Türkis, weil ich die so schön finde. Weil da ein bisschen Blau drin ist und ein bisschen Grün.
0: Bist du Maus, Ente oder Elefant?
1: Ente, weil ich sie lustig finde. Ich finde lustig, dass die ganze Zeit quakt.
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0: Hallo, ich bin die Mila, ich bin 8 Jahre alt und ich habe einen Witz für euch. Was ist weiß und fliegt in der Luft? Biene Mayo. Tschüss!
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1: Ich wünsche mir das Lied Apathie von Bruno Mars. Und ich bin Benno und ich bin 7 Jahre alt. Und ich grüße Anton, Mama, Ella, Papa und Lars.

0: Tag.
1: Hallo, ich bin Ella und ich bin 12 Jahre alt. Und ich wünsche mir das Lied Deal with a Smile von Lady Gaga. Ach, und damit grüße ich meine Eltern und meine Besten.

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1: Hallo, ich möchte den Musikwunsch von Nina Tuga fliegen. Und ich heiße Camille.

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1: Hallo, ich bin Theo, bin 7 Jahre alt und wünsche mir das Lied Die Schule brennt

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1: Hallo, ich bin Henrik. Ich wünsche mir das Lied Vincent Weiss, Feuerwerk von Vincent Weiss. Und damit...

Hanne, ich bin 10 Jahre alt und ich wünsche mir das Lied Hit the Road Jack von Ray Charles und grüße damit meine Freundin Jella. Dankeschön.

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1: Hallo, mein Name ist Naila. Ich wünsche mir das Lied Ich bin verliebt in mich. Und damit grüße ich meine Familie und das

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1: Hallo, hier ist Amina und ich wünsche mir das Lied Keiner ist perfekt von Schule der magischen Tiere und ich grüße meine Familie, meine Schwester Lotta und meine Frau.

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1: Hallo, ich bin Felix und ich wünsche mir das Lied Wie man sagt, Nase läuft, und grüße damit meine Schwester Nele, mein

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1: Hallo, ich bin der Luca, ich bin 9 Jahre alt. Ich wünsche mir das Lied Tage wie diese von den Toten Hosen. Und ich grüße das ganze Maus-Team. Tschüss.

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2: Also, ich habe das Gefühl, egal wie viel ich pumpe, da kommt einfach keine Luft in diesen doofen Reifen. Das kann doch nicht wahr sein. Also, was mache ich denn falsch? Ja, kein Wunder, da ist natürlich auch ein Riesenloch in dem Reifen. Naja, dann fahre ich halt mit Plattem so weit. Ist ja nicht mehr in die Checkerbude. Oh. Oh Mann. Ist das nicht. Klar, jetzt fliegt auch noch die Kette raus. Na ja, dann stelle ich es halt ab und lauf zu Fuß. Na toll.
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2: Hallo liebe Leute, herzlich willkommen zu einer neuen Folge Checkpot. Ihr habt's gehört, meine Fahrt hier in die Checkerbude war leider nur so halb erfolgreich. Aber ich freue mich, dass ihr dabei seid und wir schalten jetzt gleich einen Gang hoch. Ich hoffe, ihr sitzt alle bequem auf dem Sattel. Ansonsten habe ich keinen Stress damit, euch einfach in meinen Anhänger reinzupacken und so mitzunehmen. Heute, liebe Leute, geht's ums Fahrradfahren. Und ich habe in der Checkerbude natürlich auch diesmal wieder Unterstützung an meiner Seite. Mit mir in die Pedale tritt heute Kilian!
4: Hallo!
2: Hallo Kilian, ich freue mich sehr, dass du dabei bist. Ich nehme mal an, du kannst Fahrrad fahren.
4: Ja, sehr gut sogar.
2: Wie alt warst du, als du es gelernt hast?
4: 3 oder 4.
2: Wirklich?
4: Ja.
2: Ist aber früh, oder?
4: Ja, ich glaube schon, keine Ahnung. Also zuerst habe ich mit einem Laufrad angefangen und dann konnte ich aber schon so mit 3, 4 Jahren schon auf einem Fahrrad fahren.
2: Mit dem Gleichgewicht ist das ja gar nicht so leicht erstmal, oder?
4: Nee, erstmal nicht, aber dann so mit 4, 5 ging das dann schon gut.
2: Und fährst du mit dem Fahrrad zum Beispiel jeden Tag zur Schule oder wann sitzt du auf dem Sattel?
4: Ich fahre nicht jeden Tag zur Schule mit dem Fahrrad, sondern fahre mit dem Fahrrad zum See oder ich fahre halt zu Freunden mit dem Rad oder ich fahre einfach so durch die Gegend rum.
2: Einfach so als Freizeitbeschäftigung?
4: Ja.
2: Bist du so ein Stadtcruiser?
4: Ja.
2: Sehr cool. Hast du uns 3 Checker-Fragen mitgebracht?
4: Ja, habe ich.
2: Dann lass mal hören.
4: Meine erste Frage ist, sind Fahrradhelme wirklich so wichtig? Frage Nummer 2 lautet, was ist die krasseste Fahrradtour der Welt? Und meine dritte Frage, warum gibt es so viele unterschiedliche Fahrräder?
2: Fantastische Fahrradfragen. Ich würde sagen,
5: das checken wir für euch.
2: Hast du auch so eine Fahrradprüfung gemacht in der Schule?
4: Ja, also da ist so ein Polizist in unsere Klasse gekommen.
2: Mhm.
4: Und dann haben wir auf einem Übungsplatz so kleine Übungen aufgebaut und haben da eben das sichere Fahren geübt.
2: Mhm.
4: Und wir haben auch Theorie gehabt.
2: Was lernt man dann da?
4: Da lernt man die Verkehrszeichen und die Verkehrsregeln.
2: Ist ja auch mega wichtig, ne? Dass man einmal richtig beigebracht kriegt, wie man sich im Straßenverkehr mit dem Fahrrad zu verhalten hat.
4: Ja.
2: Bei mir war das auch so. Ich glaube, wir hatten auch in der 3. Klasse so einen Fahrradführerschein. Kam ein Polizist vorbei. Ich weiß noch genau, das war so ein kleiner, dicker, ganz alter Mann mit so einem langen Bart. Der hat so einen Dialekt gehabt. Gesagt, jetzt fahr der mal links im Kreis, alles klar, jetzt dreht er mal um, dann fahr der mal rechts im Kreis und netto abhauen da hin. Schön bei mir bleiben auf dem Schulplatz. So hat er gesprochen.
4: Ja, und wir haben so einen TÜV-Polizei-Fahrradführerschein Aufkleber bekommen.
2: Ein TÜV-Polizei-Fahrradführerschein Aufkleber?
4: Ja.
2: Das ist offiziell das längste Wort, das jemals in einem Checkpot gesagt wurde.
4: Echt?
2: Ich glaube schon.
4: Also das ist blau-weiß mit so einer schwarzen TÜV-Schrift.
2: Und der klebt bei dir wo?
4: Bei der Stange unter dem Sattel.
2: Ist also quasi ein TÜV-Polizei-Fahrrad-Führerschein-Aufkleber-Fahrrad.
4: Ja.
2: Verstehe. Du kennst dich mega aus. Lass uns doch mal direkt in die erste Checker-Frage reingehen. Da geht's ja auch ums Thema Sicherheit.
4: Meine erste Frage lautet, sind Fahrradhelme wirklich so wichtig?
2: Also ich schätze mal, dass es beim einen oder bei der anderen da schon auch mal Streitigkeiten gab mit den Eltern zum Beispiel, weil es immer von Mama und Papa natürlich heißt, ey, Fahrradhelm aufziehen, nicht vergessen. Und manchmal vergisst man es oder man will es irgendwie nicht. So war es bei mir zumindest früher. Wie ist es bei dir, Kilian? Trägst du einen Helm?
4: Also ich ziehe den Helm einfach total automatisch auf.
2: Mhm.
4: Aber klar, manchmal ist es ja zu eng, nervt vielleicht schon manchmal, aber es geht. Und wenn der Kopf wächst, dann braucht man halt einen neuen Helm.
2: Genau, aber du hast ihn wirklich immer an?
4: Ja.
2: Dann ist das für dich ja gar kein Stress. Dann hast du den einfach so drauf. Okay. Ich muss sagen, ich habe auch immer einen Fahrradhelm an, wenn ich mit dem Fahrrad unterwegs bin. Ich muss aber auch gestehen, noch nicht so lange. Also erst seit ein paar Jahren achte ich da total drauf. Und was mir mal aufgefallen ist, ich weiß nicht, wie es dir geht, Erwachsene sagen immer, alle Kinder sollen einen tragen, Aber Erwachsene selbst haben voll oft keinen auf.
4: Ja, das wäre auch schon aufgefallen, ja.
2: Wie findest du das?
4: Unfair, aber Erwachsene wissen da besser Bescheid oder so.
2: Oder sie haben das Gefühl, sie können Sachen bestimmen für Kinder und für selbst gilt es nicht.
4: Ja.
2: Also ich finde wirklich auch, Erwachsene sollten Helme tragen.
4: So Jugendliche sehe ich auch oft ohne Helm rumfahren, aber ich glaube, die fühlen sich cooler ohne Helm.
2: Aber wenn man dann hinfällt und eine Kopfverletzung hat, dann ist es auch blöd, wenn man sich vorher cool gefühlt hat.
4: Das ist gar nicht cool.
2: Zeig mal deinen Helm, du hast ihn doch dabei.
4: Der ist schwarz und der ist richtig so hart.
2: Aber ich habe das Gefühl, wir könnten vielleicht Jackie, unsere schlaue Datenbank, nochmal fragen, was das mit den Fahrradhelmen genau auf sich hat.
4: Ja.
2: Dann hau doch mal den gelben Knopf.
6: Ein Fahrradhelm ist vor allem bei einem schweren Sturz entscheidend. Dann kann ein Fahrradhelm tatsächlich zum Lebensretter werden. Die Deutsche Gesellschaft für Unfallchirurgie hat herausgefunden, dass mehr als die Hälfte aller schweren Hirnverletzungen durch einen Helm vermieden werden können. Trotzdem gibt es in Deutschland bisher keine Helmpflicht.
2: Bist du für eine Helmpflicht, Kilian?
4: Ja, schon, weil dann gibt es weniger Verletzungen. Ich finde, man sollte den immer tragen, ja.
2: Mhm. Weil ich meine, so zum Beispiel im Sommer, ne, wenn es richtig heiß ist draußen.
4: Ja, ja, dann ist es ja richtig warm drin.
2: Und manchmal gibt es ja auch Momente, wo man es vielleicht nervig findet, einen Helm dabei zu haben. Zum Beispiel, wenn man ins Kino geht und dann muss man den immer mit reinnehmen oder so.
4: Ja.
2: Wie machst du das, wenn du den Helm dabei hast und dann absteigst?
4: Ich gebe ihn meinen Eltern.
2: Das ist mega schlau. Und die warten dann beim Fahrrad und passen auf deinen Helm auf?
4: Nein, die nehmen natürlich den Helm mit rein und ich schließe das Fahrrad natürlich ab.
2: Ich habe mal gehört, es gibt ein paar andere Länder, zum Beispiel Australien oder Finnland. Da gibt es diese Helmpflicht schon für alle Radfahrerinnen und Radfahrer, für alle. Also man muss so einen Helm tragen. Und ich weiß nicht, es kann ja sein, dass sich das auch in Deutschland verändert und das dann bei uns auch irgendwann kommt. Bislang hat man ein bisschen auch die Sorge, ob die Leute bei so einer Helmpflicht insgesamt dann weniger Fahrrad fahren. Also weißt du, wenn die Leute vorgeschrieben kriegen, du musst einen Helm tragen, dann sagen vielleicht manche, nee, wenn ich Helm tragen muss, dann lasse ich lieber das Fahrrad stehen. Meinst du, das könnte passieren?
4: Nein, wenn sie schon als Kinder Helme tragen, dann sind sie natürlich dran gewöhnt,
2: ja.
4: Und dann stört sie ja auch nicht.
2: Also ich kann dir nur sagen, in den Niederlanden gibt es keine Helmpflicht, aber das ist ein Land, wo richtig viel Fahrrad gefahren wird und fast alle tragen wirklich Helm. Die haben einfach nie damit aufgehört. Insofern ist das vielleicht auch eine Idee. Du und deine Freunde, ihr müsst als Vorbilder vorangehen, niemals aufhören, Fahrradhelm zu tragen. Einverstanden?
4: Ja.
2: Versprich's mir?
4: Ja.
2: Alles klar. Oh, und guck mal, Jackie meldet sich gerade.
6: Es gibt mittlerweile auch andere Dinge, die den Kopf bei einem Sturz fast so gut schützen können wie ein Helm. Zum Beispiel eine Art Halskrause. Die legt man sich wie ein festes Tuch um den Hals. Passiert ein Unfall, merken das kleine Messgeräte in der Halskrause. Und zack, entfaltet sich ein dickes Kissen. Das Ganze funktioniert also ähnlich wie ein Airbag beim Auto. Nur, dass sich das Kissen in diesem Fall um den Kopf herum aufbläst und ihn so von allen Seiten schützt.
2: Vielleicht wird es irgendwann noch ganz, ganz andere Sachen geben, die erfunden werden, um uns das Fahrradfahren noch sicherer zu machen. Aber solange würde ich sagen,
4: tragen wir einfach einen Helm.
2: Genau so ist es. Ist die Frage beantwortet?
4: Ja.
2: Dann drückt den grünen Knopf. Fahrradhelme sind deshalb so wichtig, weil sie uns bei einem schlimmen Sturz vor schweren Hirnverletzungen beschützen. Ein Fahrradhelm kann einem also tatsächlich das Leben retten.
5: Gecheckt!
4: Was war eigentlich deine schönste Fahrradtour?
2: Ich habe selten so richtige Fahrradausflüge gemacht.
4: Ja.
2: Aber ich wohne ja in München.
4: Ja.
2: Und das Checkerbüro ist aber ein bisschen nördlich von München, in so einem kleinen Dorf. Deshalb fahre ich jeden Tag 10 Kilometer mit dem Fahrrad an der Isar entlang, durch den Englischen Garten, durch Wälder und über Felder und so weiter zur Arbeit und jeden Tag die gleiche Strecke wieder zurück.
4: Ja.
2: Und es sind 20 Kilometer, die wunderschön sind.
4: Also meine schönste Fahrradtour war, dass wir von zu Hause in München bis an den Starnberger See gefahren.
2: Das sind 30, 40 Kilometer.
4: Ja, ja, aber da war ich auch erst 5.
2: Krass. Bei mir ist es so, wenn ich richtig lange Fahrrad fahre, ich habe so ein Rennrad, das hat so einen sehr schmalen Sattel. Und mir tut so unfassbar doll der Hintern weh, wenn ich nach einer langen Tour absteige. Also nicht so 10 Kilometer, sondern 40. Dann kann ich 2 Tage nicht richtig laufen, weil es so... Oh.
4: In meiner nächsten Checker-Frage geht es ja auch ums super lange Fahrradfahren. Meine zweite Frage ist, was ist die krasseste Fahrradtour der Welt?
2: Was denkst du? Hast du schon eine Idee?
4: Also ich weiß, dass es die Tour de France gibt und es ist eines der bekanntesten Fahrradtouren der Welt. Also sie fahren durch Frankreich, also sehr viele weite Strecken, auch hohe Berge und so lange Strecken durch.
2: Genau.
4: Manchmal auch richtig steil geht's runter und auch manchmal richtig hoch und so. Und das ist dann ganz schön, ja, auch anstrengend.
2: Absolut. Die fahren 3 Wochen lang jeden Tag zwischen, ich glaube, 150 und 200 Kilometer. Richtig heftig. Auch in den Pyrenäen und in den Alpen, also im Gebirge, wie du gesagt hast. Ich will da nicht mal hochlaufen, die machen das alles mit dem Fahrrad. In einem hohen Tempo.
4: Ja.
2: Oh, guck mal, Jackie meldet sich.
6: Viel weniger bekannt, aber auch eine sehr krasse Radtour ist die Tour der Freak. Da fahren die Teilnehmerinnen und Teilnehmer einmal durch ganz Afrika. Von Ägypten im Norden bis Südafrika im Süden. Die Tour geht über 12.000 Kilometer und dauert 4 Monate. Man radelt durch abgelegene Dörfer, übers Gebirge, durch Nationalparks und sogar durch die Wüste.
4: Oh, so anstrengend muss es sein.
2: Das ist heftig.
4: Kann ich mir nicht vorstellen.
2: Würdest du da mitmachen bei sowas?
4: Ja, es wäre schon cool, aber es ist ziemlich weit und wird man schon Platz sein.
2: Ja, ich glaube auch, da wird man ganz schön Platz sein. Aber habe ich noch nie gehört vorher. Super spannend. Ich glaube aber auch, es gibt noch mehr so verrückte Fahrradtouren. Und ich habe eine Idee, wer uns Auskunft geben kann.
4: Bin ich gespannt.
2: Es ist Maximilian Semsch. Der ist hauptberuflich Fahrradfahrer, fährt kreuz und quer durch die Welt und macht dann da Vorträge draus und macht Filme draus. Wenn du magst, rufen wir den an.
4: Ja, machen wir.
2: Okay, warte mal, ich will kurz.
7: Hallo, der Maximilian hier.
2: Hallo Maximilian, hier ist Tobi und Kilian ist auch hier.
7: Hi, ihr zwei.
2: Hast du kurz Zeit für uns? Wir sind im Checkpot zum Thema Fahrradfahren und haben eine Checkerfrage. Ich glaube, du kannst uns dabei helfen.
7: Aber selbstverständlich doch, schießt los. Was wollt ihr wissen?
2: Wir wollen wissen, was die krasseste Radtour der Welt ist. Und ich würde gerne damit anfangen, dass du mal erzählst, was deine crazyste Tour war.
7: Also ich habe schon so ein paar Fahrradreisen gemacht und meine wohl längste Tour war, da bin ich mit dem Fahrrad von München bis nach Singapur geradelt. Das liegt in Südostasien und das waren insgesamt gut 13.500 Kilometer.
2: Das ist nicht dein Ernst.
7: Doch.
2: Aber also wie macht man sowas? Erzähl mal.
7: Naja, also da, wo Straßen sind, kann man natürlich mit dem Fahrrad fahren. Das heißt, wenn man sich mal so einen Globus oder eine Weltkarte anschaut, ist Südostasien einer der letzten Orte, die man von hier aus über Land erreichen kann.
2: Und dann bist du wirklich 13.500 Kilometer Fahrrad gefahren. Das ist ja unfassbar.
7: Ja, aber natürlich nicht an einem Tag und an einem Stück und auch nicht übers Wochenende, sondern ich war insgesamt gute 7 Monate unterwegs. Das heißt, wenn man das dann so runterbricht auf einen Tagesdurchschnittskilometer, dann bin ich durchschnittlich am Tag so ungefähr 68 Kilometer geradelt bei der Tour.
2: Ja, okay, aber Entschuldigung, 68 Kilometer ist jetzt auch nicht nichts, ne?
7: Aber es ist jetzt auch keine Tour de France-Distanz. Also ich bin jetzt auch kein Superathlet oder Spitzensportler, sondern es beginnt mehr oder weniger, wenn ich aufs Fahrrad steige, mit Tag 1 fange ich mit meinem Training an. Und würde mal behaupten, das ist etwas, was im Endeffekt jeder machen kann.
2: Was hast du noch so für Touren gemacht? Wo bist du noch so lang?
7: Ich bin unter anderem auch einmal rund um Australien geradelt in einem halben Jahr. Das waren auch so 16.000 Kilometer. Alter. Bin aber auch mal, nachdem ich die ganze Welt beradelt habe, 4,5 Monate lang nur durch Deutschland geradelt, durch alle 16 Bundesländer, um mal mein eigenes Land anzuschauen. Und bin zum Beispiel auch schon mal die Donau von der Quelle bis zur Mündung entlang geradelt.
2: Auch eine lange Strecke, schätze ich.
7: Auf jeden Fall, ja, und eine schöne.
2: Warum machst du solche Touren mit dem Fahrrad?
7: Wenn man schon mal irgendwie mit dem Auto in den Urlaub gefahren ist, man kennt es vielleicht, man sitzt 10 Stunden im Auto, um irgendwo nach Italien zu kommen. Und auf der Fahrt hat man nicht viel erlebt, außer vielleicht eine Tankstelle und eine Toilette unterwegs. Und wenn man dieselbe Strecke mit dem Fahrrad fährt, dann braucht man vielleicht 10 oder 14 Tage.
2: Ja.
7: Aber man erlebt unterwegs doch deutlich mehr. Und man kann dann wirklich sagen, man hat jeden einzelnen Kilometer erfahren und erlebt.
2: Jetzt erklär uns mal kurz, wie du deinen Kram mitnimmst, weil du hast ja wahrscheinlich keinen Anhänger dabei oder so. Wie transportierst du denn alles?
7: Na, von München nach Singapur zum Beispiel hatte ich auch einen Anhänger dabei, aber ansonsten auf so einem normalen Trekking-Fahrrad passen hinten 2 Fahrradtaschen hin, meistens vorne noch 2, vielleicht noch eine Lenkertasche. Mhm. Zum Beispiel bei den Klamotten habe ich die Dreierregel, das heißt nicht mehr als 3 Stück. Das heißt maximal 3 Paar Socken, 3 T-Shirts, 3 Unterhosen, weil es ist sowieso egal, ob ich da 20 oder 3 dabei habe. Irgendwann ist eh alles etwas schmutzig und ich muss es waschen. Ja. Und dann zählt beim Fahrradreisen weniger ist mehr. Denn jedes Gramm oder Kilo, was ich mitschleppe, muss ich natürlich jeden Tag auch transportieren.
2: Jetzt sag doch bitte noch kurz zur Checkerfrage. Was ist denn deiner Meinung nach die krasseste Tour der Welt fürs Fahrrad?
7: Das ist natürlich so schwierig zu beantworten, weil es natürlich die eine krasseste Tour wahrscheinlich gar nicht gibt. Man kann ja auch, wenn man irgendwo in den Bergen lebt, seinen Hausberg 300 Mal am Stück ohne Pause hoch und runter fahren und kann sagen, das war jetzt die krasseste Fahrradtour, die je jemand gemacht hat. Mhm. Aber vielleicht einer der krassesten Fahrradfahrer ist für mich der Heinz Stücke. Der war, ich glaube, fast 60 Jahre auf Fahrradweltreise in allen Ländern der Welt, hat 650.000 Kilometer zurückgelegt.
2: Nein.
7: Und ich glaube, dem wird wahrscheinlich in diesem Leben keiner mehr das Wasser reichen können von den Kilometern, die er gefahren ist,
2: Wahnsinn.
7: Was er auf seiner Tour gesehen und erlebt hat.
2: Super. Danke, dass du uns das erzählt hast und viel Spaß beim Radeln weiterhin.
7: Ja, euch noch eine schöne Podcast-Folge und bis zum nächsten Mal.
2: Bis bald. Mach's gut, Maximilian. Tschüss. Würdest du das machen, jahrelang auf Fahrradweltreise gehen?
4: Also es wäre schon cool, aber man ist da so platt, dass man denkt, ach, man kann sich nicht mehr bewegen, sage ich jetzt mal so.
2: Aber ey, wir haben eine Menge von krassen Touren gehört. Ich glaube, deine Frage ist beantwortet.
4: Würde ich auch sagen.
2: Die sportlich anspruchsvollste Radtour ist die Tour de France. Es gibt aber viele weitere krasse Herausforderungen. Manche radeln einfach von München bis nach Singapur oder erkunden mit dem Rad die ganze Welt.
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2: Lieber Kilian, wie sieht dein Fahrrad eigentlich aus?
4: Das ist schwarz und ist so ein bisschen eine Mischung aus Mountainbike und normalem Fahrrad.
2: Sag mal, was für Fahrräder kennst du sonst noch so?
4: Ich kenne ein E-Bike, also das ist so ein Elektrofahrrad.
2: Gibt ja richtig viele verschiedene Fahrräder und ich glaube, damit sind wir doch bei der nächsten Checker-Frage.
4: Meine dritte Frage lautet, warum gibt es eigentlich so viele unterschiedliche Fahrräder?
2: Jetzt hast du gerade schon Elektrofahrräder genannt. Sieht man, finde ich, auch zumindest in München auf den Straßen immer häufiger. Erkennt man daran, dass die Räder so einen länglichen Kasten haben, der so ein bisschen dicker ist und im Rahmen sitzt. Da ist der Akku drin, also die Batterie quasi. Und dann gibt es noch einen kleinen Elektromotor am Fahrrad und das unterstützt einen quasi und schiebt noch mit an, wenn man in die Pedale tritt, kommt man noch ein bisschen schneller vorwärts.
4: Also es ist super praktisch, wenn man weit fährt oder wenn man älter ist.
2: Was gibt's denn noch für besondere Räder?
4: Also es gibt ein Mountainbike. Sie haben eine bessere Federung und dickere Reifen als normale Fahrräder.
2: Dann ist man so im Gelände unterwegs und kann über Stock und Stein fahren, ohne dass man Platten kriegt und so weiter.
4: Ja. Mhm. Und ein Einrad kenne ich auch noch, ja. Machen die meistens im Zirkus.
2: Hast du schon mal probiert, Einrad zu fahren?
4: Nein, noch nie.
2: Ich habe schon so oft versucht, gerade erst vor ein paar Wochen oder Monaten.
4: Echt?
2: Hat er auch mit Hilfestellung. Ich sollte nur vorwärts fahren. Ich habe es nicht hingekriegt.
4: Das Gleichgewicht halten ist auch schwer.
2: Ja.
4: Was ist denn das erste Fahrrad aller Zeiten?
2: Das weiß ich gar nicht genau, aber es ist eine super Frage für Jackie.
6: Es gab früher wohl schon ab und an Zeichnungen von Rädern, aber die ersten echten Fahrräder sind erst vor rund 200 Jahren in Frankreich und Deutschland aufgetaucht. Das waren Laufräder und die hatten noch keine Pedale. Eins davon wurde nach dem Erfinder Karl von Drais Draisine genannt. Einige Jahre später kamen dann Tretkurbeln dazu, also Pedale.
2: Ah, das ist ja spannend. Aber Jackie, warte mal ganz kurz. Was ist denn eigentlich mit dir? Gibt's auch irgendein Fahrrad auf der Welt, das für dich gemacht ist? Hä?
6: Ich bin eine Datenbank. Datenbanken können nicht Fahrrad fahren.
2: Okay, warum überrascht mich das nicht? Es ist schade, du verpasst was, wirklich.
6: Dafür muss ich nachher keinen platten Reifen flicken und keine Fahrradkette reinpfriemeln. Aber wer muss das schon? Gell, Tobi? Wer muss das schon?
2: Ja, ist okay, du bist fies, ey. Das ist echt anstrengend und nervig und ich freue mich überhaupt nicht darauf, dass ich das nachher noch machen muss. Aber gut, jetzt eben noch nicht. Jetzt ist noch Checkpot-Zeit und wir, Kilian, wir gehen jetzt raus. Ich habe nämlich eine Überraschung für dich.
4: Ja.
2: Okay, let's go. So, Kilian, jetzt sind wir fast draußen vor der Checkerbude. Setz deinen Helm schon mal auf.
4: Ja, bin gerade dabei.
2: Okay, jetzt macht's Klick. Zack, bei mir auch. Okay, jetzt habe ich ein Fahrrad für dich, das du vielleicht noch nie gesehen hast. Bist du bereit?
4: Ja.
2: Los geht's. Ich habe uns das nämlich extra ausgeliehen vor diesem Checkpot. Komm mal mit. Tada!
4: Ja, das ist ja so ein Doppelrad oder so in der Art hier.
2: Weißt du, wie man das nennt?
4: Keine Ahnung.
2: Das ist ein sogenanntes Tandem.
4: Also es hat zwei Sattel, aber nur zwei Räder. Es hat zwei Lenker auch noch.
2: Es ist einfach ein Fahrrad, das man zu zweit fahren kann. Es sieht aus wie ein extra langes Fahrrad, wo der vordere Teil aussieht wie ein normales Fahrrad. Aber an dem vorderen Sattel ist hinten nochmal so eine Lenkerstange, damit die hintere Person auch treten kann. Deshalb gibt es auch die Pedale zweimal. Und ich habe mir gedacht, du und ich, wir unternehmen jetzt eine echte Tandemfahrt. Hast du Bock?
4: Ja.
2: Los geht's.
4: Also ich habe es noch nie gemacht. Mhm. Für mich eine sehr große Herausforderung und ich sitze hinten, ja.
2: Okay, du sitzt hinten, da ist der Sattel auch ein bisschen tiefer, da kannst du super sitzen. Ja. Wichtig noch zu wissen, es gibt ja, wie du sehen kannst, nur eine Kette. Ja. Das heißt auch, die Pedale bewegen sich immer gleichmäßig. Wir müssen also genau gleichmäßig treten. Und wenn wir das nicht machen, dann fallen wir um.
4: Ja, das klingt schon mal ein Nachteil, aber ich glaube, es wird ziemlich cool.
2: Kilian, hinten ist der Ständer, den müsstest du runter machen, bevor du aufsteigst. Also ich halte das Rad, du kannst da hinten schon mal aufsteigen.
4: Ja.
2: Ich sitze jetzt auch. Kannst du das Pedal ein bisschen weiter hoch machen? So, perfekt. Und jetzt würde ich sagen, wir zählen bis drei und dann radeln wir los.
4: Okay, 3, 2, 1, los.
2: Oh, cool.
4: Und ja.
2: Wie fühlt es sich an?
4: Cool.
2: Jetzt fahren wir eine Kurve, Kilian. Vorsicht, wir fahren eine Kurve. Achtung, Achtung. Das ist schwierig, weil das Fahrrad besonders lang ist. Wow, top. Oh, die Hose. Also ich habe mich gekratzt. Komm, wir fahren zurück. Oh Gott. Wie fandest du es?
4: Voll cool, ja.
2: High five. Warte. Okay, so. Also ich finde, das hat großen Spaß gemacht, Kilian, oder? War cool.
4: Ja, fand ich auch.
2: Wie fandest du die Kurve?
4: Auch ziemlich lustig.
2: Es war wirklich krass, weil das Fahrrad ist so lang. Ich habe ja vorne gesessen und musste lenken. Und es ist wirklich nicht so leicht, weil also wir sind an so einem Rosenbusch vorbeigefahren, hätten uns fast die Arme aufgekratzt.
4: Ja.
2: Aber ist ja gerade nochmal gut gegangen.
4: Ja.
2: Hat sich denn für dich angefühlt wie normales Fahrradfahren?
4: Nein, bevor mir einer sitzt. Und wenn man normales Fahrradfahren hat, hat man diese freie Sicht frei.
2: Absolut. Aber es ist uns gut gelungen. Ich finde, wir sind ein super Tandem-Team.
4: Ja.
2: Jetzt haben wir doch eine Menge unterschiedlicher Fahrräder aufgezählt, die es halt so gibt. Haben wir deine Frage geklärt?
4: Ja, ich glaube schon.
2: Dann weißt du, was zu tun ist?
4: Geh, also erstmal den Knopf drücken.
2: Genau. Es gibt total viele unterschiedliche Räder, die für bestimmte Zwecke besonders geeignet sind. Von Mountainbikes bis zu Elektrorädern oder auch Tandems. Das sind Fahrräder, auf denen man zusammen fahren und treten kann.
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2: So, lieber Kilian, mir hat es großen Spaß gemacht. Damit sind wir doch eigentlich schon durch. Checker-Fragen sind beantwortet. Fehlt noch irgendwas?
4: Das Geheimnis.
2: Ach ja, das Geheimnis. Ich hatte mal ein Fahrrad, da war ich schon Student und es war mir wirklich wichtig. Es war mein erstes Rennrad. Es war golden angesprüht, es hatte einen weißen Sattel und es war wunderschön. Und weil es so ein tolles, besonderes Fahrrad war, habe ich mir das teuerste und krasseste Schloss gekauft, was ich finden konnte. Und dann habe ich den Schlüssel verloren.
4: Oh.
2: Und dann hing mein Fahrrad vorm Supermarkt und ich habe es nicht mehr weggekriegt. Also habe ich mir verschiedenes Werkzeug besucht, so dicke Zangen, so richtig große Zangen.
4: Ja.
2: Aber das Schloss war so gut, dass ich eine Viertelstunde, 20 Minuten, eine halbe Stunde vor dem Supermarkt an helllichtem Tage versucht habe, das Schloss zu knacken. Und es kamen so viele Leute vorbei, die haben so geguckt und dachten so, der kann doch nicht hier so ein goldenes Fahrrad klauen mitten am Tag. Und ich habe mich so geschämt und ich habe geschwitzt und gemacht und ich habe das Fahrrad nicht losgekriegt. Und irgendwann kam ein netter Mann vorbei, irgendwer, ich kannte den nicht, hat mir geholfen mit dem Werkzeug und dann hatte ich mein Fahrrad zurück.
4: Cool.
2: Wer noch nicht genug gehört hat, der kann gerne einfach noch eine andere Checkpot-Folge anklicken. Gibt's in der ARD Audiothek. Ich weiß gar nicht, hast du eine Lieblingsfolge, Kilian?
4: Ja, die über Fußball. Die kann ich sehr empfehlen, weil es eines meiner Lieblingssportarten ist und eines meiner Lieblingsbeschäftigungen.
2: Ihr könnt aber ansonsten übrigens, liebe Leute, auch mal ins Lachlabor reinhören. Da untersuchen meine lieben Kolleginnen Tina und Mischa immer so ganz verrückt lustige Fragen. Zum Beispiel auch, können Tiere eine Glatze bekommen? Die Auflösung, wenn ihr es wissen wollt, gibt's im Lachlabor. Auch das zu finden in der ARD Audiothek. Und damit sind wir am Ende, Kilian. Es hat mir mega Bock gemacht mit dir.
4: Mir auch voll.
2: Mach's gut, bis zum nächsten Mal.
4: Tschüss, ciao.
2: Tschüss, ciao.
4: Ciao.
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6: Vielen Dank, Horsti. Hallo Adrian, hallo Leni, hallo an alle, die uns zuhören. Schön, dass ihr mit dabei seid. Also, ihr zwei, Adrian, Leni, wollt mir einen Zacken aus meiner königlichen Krone brechen? Na, da bin ich ja mal gespannt, mit welchem Thema, denkt ihr denn, habt ihr eine Chance gegen mich?
4: Na, da musst du erst mal unser Geräusch erraten.
6: Oh, das ist ein Donner. Ha? Es rauscht. Ich hätte zuerst war ich mir sicher, dass es ein Donner ist. Aber was soll das für ein Thema sein? Unwetter? Das glaube ich nicht. Wobei, Wetter. Ich sag's, Thema ist Klima und Wetter.
4: Na, das stimmt nicht ganz.
6: Okay, was ist es?
4: Das Thema Titanic.
6: Titanic. Titanic. Oh, und was haben wir dann gerade gehört? Das Aufprallen auf dem Eisberg?
4: Ja, das ist ein Eisbrecher.
6: Ah, so ein Schiff, das Eis wegmacht.
4: Richtig.
6: Ah, okay, bin ich sehr gespannt. Also, was glaubt ihr, weiß ich viel zu diesem Thema?
4: Eher nicht so.
6: Glaubt ihr nicht?
3: Nee.
6: Okay, also ich kann sagen, den Film habe ich gesehen und ich weiß wohl, dass es da mal ein großes Unglück gab. Also, ich hoffe, dass ich schon ein bisschen zufällig da ein paar Sachen weiß. Werden wir sehen. Da grinsen die beiden und kriegen große Augen. Tja, Horsti, da machst auch du große Augen. Hättest nicht gedacht, dass ich was zur Titanic vielleicht weiß.
7: Naja, ich habe diesen fast 30 Jahre alten Titanic-Spielfilm auch mal gesehen. Wie viel man da aus dem wirklich lernen kann, das wird sich erst noch herausstellen, Nico.
6: Oh.
7: Aber erstmal hallo Adrian und Leni. Oh, da habt ihr euch ja ein Thema rausgesucht. Titanic. Das Schiff, das schon auf seiner allerersten Fahrt gegen einen Eisberg stieß und unterging. Das berühmteste Schiffsunglück aller Zeiten. Ich muss schon sagen, bei der Vorbereitung auf diese Folge war ich schon auch traurig, weil bei dem Unglück ja mehr als 1500 Menschen gestorben sind. Andererseits ist es passiert. Und was passiert ist, sollte man nicht vergessen. Ich kann heute übrigens, also ausnahmsweise leider, nicht ins Studio kommen.
6: Ja, ich bin schon gar nicht mehr überrascht, Horsti. Gar kein Problem. Ich wüsste gar nicht, was ich mit dir anfangen soll hier.
7: Ja, aber es passiert ja auch ständig was, ohne dass ich was dafür kann. Ich bin an dem kleinen Badesee bei mir um die Ecke zur Vorbereitung aufs Thema mit meiner neuen Luftmatratze. Und jetzt, also ich habe ein kleines Problem, aber nichts Gefährliches, keine Angst. Ich habe die Luftmatratze auf die Wiese gelegt und mich hinter den Büschen umgezogen. Und als ich zurückkam, da war meine Luftmatratze besetzt von einem Schwarm. Und der geht nicht mehr runter. Jetzt sitzt also ein großer weißer Vogel auf meiner Luftmatratze und faucht mich jedes Mal an, wenn ich näher komme.

0: Die Luftmatratze ist ganz neu. Die war noch nicht einmal im Wasser. Die will ich wieder haben. Also beobachte ich den Schwan jetzt einfach weiter und wir legen derweil mit dem ersten Spiel los.
1: Ja, aufpassen, Horst, die Schwäne, damit ist wirklich nicht zu spaßen. Aber gut, du wirst dich schon irgendwie wieder rausretten. Seid ihr bereit fürs erste Spiel?
2: Ja.
1: Jawohl, meine Krone sitzt auch, es kann losgehen.
0: Spiel 1. Zahlen, zack.
1: Das klingt mir nach einem Spiel, das wir noch nicht gespielt haben. Oder ich erinnere mich nicht.
0: Ja, genauso haben wir das Spiel noch nicht gespielt. Aber ganz ähnlich. Ihr müsst auf jeden Fall auf Zack sein. Und blitzschnell auf den Buzzer hauen. Aber nur, wenn ihr die richtige Lösung wisst. Sonst kriegt euer Gegner den Punkt und am Ende des Spiels vielleicht den ersten goldenen Knödel.
1: Also, wenn man es falsch sagt, kriegt automatisch die andere Gruppe oder der Gegner den Punkt. Korrekt?
0: Ja. Also nochmal langsam. Ihr hört eine Frage und dann drei Antwortmöglichkeiten. Alle Antwortmöglichkeiten sind Zahlen. Mhm. Wer zuerst auf den Buzzer haut, darf antworten und wenn die Lösung richtig ist, gibt es als Belohnung einen Punkt. Aber wenn es falsch ist, bekommt automatisch der Gegner den Punkt. Klar?
1: Und der Gegner muss gar nicht mehr die richtige Antwort sagen. Der bekommt den automatisch diesen Punkt.
0: Richtig.
1: Okay.
0: Ich kann mir vorstellen, dass heute jemand versucht, besonders schnell auf den Buzzer zu hauen, oder? Nico?
1: Ja, wer nicht viel weiß, muss schnell sein.
0: Deswegen heißt das Spiel auch Zahlen, zack. Und jetzt geht es, zack, auch schon los. Die Titanic war ein Luxuspassagierschiff und damals das größte der Welt. In der ersten Klasse gab es einen Swimmingpool, Squashplätze, ein Fitnessstudio, einen Lesesaal und alles mögliche mehr. Aber auch die zweite und dritte Klasse waren viel besser ausgestattet als auf anderen Schiffen. Zur Sicherheit war der Rumpf der Titanic, also der Schiffskörper, mit Wänden unterteilt, die sich elektrisch mit einem Knopfdruck verschließen ließen. Wenn also eine oder zwei von diesen Abteilungen voll Wasser gelaufen wären, wäre das Schiff immer noch geschwommen. Tja, das Pech war nur, dass bei dem Unglück dann 5 oder 6 Abteilungen beschädigt wurden. Und jetzt kommt eure Frage. Wie viele dieser Abteilungen hatte die Titanic? A. 14, B. 16 oder C. 18?
3: Die Kinder.
1: Die Kinder basteln. Oh, jetzt bin ich gespannt. Adrian, weißt du das etwa?
2: Also ich würde sagen, es waren 14.
1: Und ist die Leni damit auch einverstanden?
4: Ja.
1: Okay, wenn das richtig ist, bekommt ihr euren ersten Punkt. Sonst geht der Punkt an mich.
0: Der Rumpf der Titanic hatte tatsächlich 16 Abteilungen.
1: Oh, das heißt, das ist der erste Punkt für mich. Ja, es fühlt sich nicht wirklich verdient an, aber kommen ja noch ein paar Fragen.
0: Ja, und hier ist schon die nächste. Wann stieß die Titanic mit dem Eisberg zusammen? Die Antwort besteht aus einem Datum und einer Uhrzeit. A. Am 2.2.1912 um 14.32 Uhr. Oder B. Am 14.04.1912 um 15.30 Uhr. Oder C. Am 14.04.1912 um 23.40 Uhr.
3: Ja. Die Kinder.
2: Nico.
1: Ha, ich war zu langsam. Ihr wart schneller. Was glaubt ihr?
2: C.
1: Ja, weil das war nachts, gell?
4: Ja.
1: Ja, ich glaub, das stimmt. Ich glaub, das stimmt. Hätte ich auch gesagt. Und?
0: Antwort C ist richtig. Ein Punkt für Adrian und Leni. Und jetzt kommt meine letzte Frage für dieses Spiel. In welche Tiefe ist die Titanic gesunken? A. Etwa 2200 Meter? Oder B. Etwa 3800 Meter? Oder C. Etwa 5600 Meter?
3: Nico. Die Kinder.
1: Dieses Mal war ich, glaube ich, schneller beim Drücken. Und ich habe keine Ahnung, ich habe nur Angst davor, dass ihr das wisst. Drum habe ich schneller gedrückt. Und weil es ja jetzt um alles geht für diese erste Runde, also es steht 1-1 und wer diese Frage jetzt richtig beantwortet, der hat die erste Runde gewonnen. Und ich verfahre hier nach meiner alten Taktik. Wann immer etwas sehr tief sein soll, ist es meistens die Antwort mit den meisten Metern. Und weil ich mich erinnere, dass die Titanic sautief unten am Boden ist, sage ich Antwort C.
2: Ich würde jetzt auch C sagen, aber ist schwierig.
0: In dem Fall ist es gut, dass Nico zuerst gedrückt hat. Also gut für Adrian und Leni. Richtig ist nämlich B. 3800 Meter tief.
1: Und Horsti, du kennst mich inzwischen auch schon zu gut. Hast du extra die Frage so gestellt, dass ich da in die Falle laufe?
0: Nico, niemals würde ich dir eine Falle stellen. Niemals.
1: Naja, sei es drum. 3 Kilometer, also 3000 Meter irgendwas ist ja auch eine ganze Menge nach unten. Das verschätzt man mal ganz schnell, wie tief sowas dann ist.
0: Oh, das erste Spiel war spannend. Gewonnen haben Adrian und Leni. Und der aktuelle Knödelstand ist damit 0 goldene Knödel für Nico und 1 goldener Knödel für Leni und Adrian.
2: Ja!
1: Okay, okay, ich hole euch mal euren Knödel. Der erste Knödel, den muss ich für die zwei holen. Wir sind nämlich wieder über den Computer miteinander verbunden. Adrian und Leni sitzen wo genau? Wo seid ihr?
2: In Magdeburg.
1: In Magdeburg sind die gerade. Warum ist Titanic jetzt euer Spezialthema? Warum habt ihr euch das ausgesucht?
2: Also ich beschäftige mich damit schon sehr lange und ich habe das in einem Buch gefunden, wo es über Schiffwracks und Schiffunglücke geht.
4: Also wir haben zu Hause 2 Bücher und darin habe ich dann auch öfters mal rumgeschnuppert.
1: Da hast du ein bisschen rumgeschnuppert. Okay, ja, diese 2 Bücher, wenn ich die gehabt hätte, das hätte mir sicherlich geholfen. Schauen wir mal, ob ich ohne dieses Wissen trotzdem noch eine Chance habe, vielleicht in Runde 2. Dafür bräuchten wir nur mal wieder unseren Horsti. Wo bist denn du gerade?
0: Weg! Ja! Mann, jetzt geh halt runter hier! Oh Gott, ich habe gerade versucht, den Schwan von meiner Luftmatratze zu scheuchen. Aber er hat mich nur angefaucht und geht nicht weg. Naja, abwarten, Tee trinken und Spiele spielen, wie meine Tante immer sagt. Vielleicht macht der Schwan sich in der Zwischenzeit aus dem Staub. Beziehungsweise von meiner Luftmatratze. Also. Spiel 2. Wer hat was gesagt?
1: Kennt ihr das Spiel?
4: Nein.
2: Nee.
1: Horst, ist das wieder ein neues Spiel?
0: Das Spiel habe ich mir extra für diese Folge ausgedacht.
1: So mag ich das, Horsti. Das gefällt mir.
0: Ja, ich bin ja nicht umsonst der super Horsti-Spielleiter hier. Aber zurück zum Spiel. Bei dem können alle, die uns zuhören, übrigens auch toll mitspielen. Schnappt euch Papier und Stift und macht mit bei Wer hat was gesagt? Der Untergang der Titanic ist relativ gut dokumentiert. Das heißt, man weiß ziemlich genau, was passiert ist und wer wann was gemacht und gesagt hat. Und eure Aufgabe bei diesem Spiel ist, Zitate den richtigen Personen zuzuordnen. Ich sag euch zuerst die 7 Personen. Die dürft ihr euch aufschreiben.
1: Ja.
4: Ja.
0: Und danach sage ich euch 7 Zitate, also 7-mal eine Aussage, einen Satz oder einen Ausruf, den jemand auf der Titanic oder rund um die Titanic tatsächlich gesagt hat. Vielleicht nicht ganz genau so, wortwörtlich, aber ungefähr. Und ihr müsst zuordnen, wer was gesagt hat. Habt ihr es verstanden?
4: Ja.
1: Also, Horsti, dann nenn uns mal die 7 Namen.
0: Namen sind es nicht, sondern meistens Berufsbezeichnungen. Ich leg los und ihr schreibt mit. Erste Person, der Kapitän.
1: Kapitän, jawohl.
0: Zweite Person, der Matrose im Ausguck.
1: Der hat quasi Ausschau gehalten.
0: Dritte Person, der Schiffskonstrukteur.
2: Ja.
1: Ja.
0: Vierte Person, ein Funker.
1: Der Funker. Okay, ja.
0: Fünfte Person, der erste Offizier. Hm. Als sechstes kommt Funksprüche mehrerer Schiffe.
1: Aha, die Funksprüche mehrerer Schiffe.
0: Und als letztes ein Funkspruch von der Carpathia.
1: Von wem?
2: Der Carpathia, das Schiff, was
0: Psst,
2: die
0: Adrian,
2: Überlebenden...
0: Funk- nicht dem Nico helfen.
1: Doch, doch, Adrian, erzähl ruhig. Also, was ist jetzt da die Carpathia?
2: Ein Schiff.
0: Wen habt ihr jetzt also alles auf eurem Zettel?
2: Der Kapitän, der Matrose im Ausguck, der Schiffskonstrukteur, der Funker, der erste Offizier, Funksprüche mehrerer Schiffe, ein Funkspruch der Carpathia.
0: Bevor ich euch gleich die Zitate nenne, trenne ich die Verbindung zwischen euch. Dann könnt ihr alle laut überlegen, wer was gesagt haben könnte. Ihr seid jetzt getrennt.
2: Ja.
0: Und ich beginne mit Zitat 1.
5: Wir sehen Eisberge und Feldeis. 3 Eisberge 5 Meilen südlich von uns. Wir sahen viel Eis und eine große Anzahl großer Eisberge.
1: So, das kann jetzt entweder der Funker sein.
2: Das, glaube ich, ist der Matrose.
0: Zitat 2.
5: Ruhe! Ruhe! Ich bin gerade mit Cape Race in Verbindung.
1: Keine Ahnung, wer
4: ja,
1: Cape Race
4: weil
1: ist.
4: Sonst.
0: Zitat 3. Eisberg direkt voraus!
1: Und jetzt, dann
2: die
1: wohl
2: setzen
1: der Typ
2: das dann um.
1: Ausguck sein, Matrose.
2: Von daher
1: Ausguck,
2: würde ich hier das heißt. Jetzt.
0: Zitat 4.
5: Hart Backbord!
1: Nicht, dass der da Backbord sein. Ist, glaube ich, entweder das vorne oder das hinten, das weiß ich
2: der
1: nicht.
2: Der erste Offizier war gerade
1: nee, das links
2: auf
1: oder
2: der
1: rechts.
2: Brücke.
1: Steuerbord und Backbord gibt.
2: Und hatte und das Kommando. Also ist ja wurscht.
0: Zitat 5. Die Titanic wird in etwa 1,5 Stunden sinken.
1: Ja, sowas sagt dann wahrscheinlich der Schiffskonstrukteur.
2: Weil der
1: hat zuerst gesagt, die sinkt gar nicht, die kann gar nicht sinken.
0: Zitat 6. Rettungsboote bereit machen.
1: Ja, okay. Guck, das kann jetzt auch wieder der Kapitän sein. Vielleicht ist das eher so ein Ding vom ersten Offizier.
0: Zitat 7. Wir kommen mit Volldampf.
1: Was weiß ich,
2: wir
1: wer dafür die Rettungsboote und wer
2: gerade erstmal umkalkulieren.
0: Jetzt haben alle zu Ende überlegt und ich schalte euch wieder zusammen.
1: Hört ihr mich?
2: Ja.
1: Ah gut, ich höre euch auch. Sehr schön. Ja, das war einfach, oder? Ich habe alles richtig. Ihr auch?
2: Naja, ob du alles richtig hast, ist hier die Frage.
1: Ja, wie sicher seid ihr euch, dass ihr alles richtig habt?
2: Geht so. Wir hatten ein paar Schwierigkeiten.
1: Ja, ich auch, um ehrlich zu sein. Manche Sachen sind auch nicht so ganz eindeutig. Also, vielleicht, wenn man sich mit Schiffen auskennt, weiß man sowas. Aber ein, zwei Sachen bin mir auch unsicher. Aber ich glaube, ich habe trotzdem alles richtig. Also, Horsti, los geht's.
0: Okay, dann lösen wir jetzt auf. Zitat 1. Wir sehen Eisberge und Feldeis, Eisberge und große Mengen Eis und so weiter. Leni und Adrian, wer hat das eurer Meinung nach gesagt?
2: Funksprüche mehrerer Schiffe?
1: Ja, das vermute ich doch auch. Das sind ja so viele, oder? Das geht ja fast gar nicht anders.
2: Das ist ganz schön lang.
1: Ja.
2: Von daher...
0: Das ist selbstverständlich richtig! Das waren die Funksprüche anderer Schiffe, die am 14. April 1912 den ganzen Tag auf der Titanic ankamen und vom Kapitän nicht so besonders ernst genommen wurden. Manche erreichten ihn auch gar nicht, weil sie ihm nicht weitergegeben wurden. Eisberge und große Mengen Eis, viel Eis, große Anzahl großer Eisberge. All diese Funksprüche kamen bei der Titanic an, bevor sie sank, weil sie mit einem Eisberg kollidierte.
1: Hätte man also mitkriegen können.
0: Das Zitat 2 war, Ruhe, Ruhe, ich bin gerade mit Cape Race in Verbindung.
2: Der Funker?
1: Ja, das wäre auch mein Verdacht, weil der ist ja dafür zuständig, dass er mit jemandem in Verbindung ist, oder? Das ist doch der Job vom Funker.
2: Höchstwahrscheinlich.
0: Ruhe, ich bin gerade mit Cape Race in Verbindung. Das sagt der Funker Jack Phillips zum Funker des Schiffes Californian. Die Californian war ganz in der Nähe der Titanic und konnte vor lauter Eis nicht weiterfahren. Das wollten sie der Titanic mitteilen. Jack Phillips war aber gerade ziemlich gestresst, weil er haufenweise Grüße der Passagiere ans Festland funken sollte. Er bekam gar nicht mit, was bei dem anderen Schiff los war. Das war kurz vor 11 Uhr abends. Also kurz bevor die Titanic mit einem Eisberg zusammenstieß.
1: Und mit wem war er da in Verbindung? Mit Cape?
0: Mit Cape Race, einem Ort auf dem Festland.
1: Ah, also dann ist das keine Frau. Ich dachte, das wäre Kate Race. Nein, okay.
0: Ach, Nico, nur weil du Titanic, den Film, gesehen hast und die Hauptdarstellerin mit Vornamen Kate heißt, muss nicht alle Welt plötzlich Kate heißen.
1: Ja gut, hätte ja sein können, dass da vielleicht der Leo DiCaprio noch ums Eck kommt.
0: Kommen wir zum Zitat 3.
1: Okay.
0: Eisberg direkt voraus.
2: Der Matrose im Ausguck?
1: Ja, ist auch meine Vermutung. Das ist doch auch wieder sein Job, oder? Der soll doch mal gucken.
2: Ja... Eigentlich schon.
0: Ihr macht das alle wahnsinnig gut. Denn auch das ist richtig.
1: Jawohl.
0: Der Ausguckmatrose Frederick Fleet läutete dreimal die Glocke für Gefahr und meldete der Brücke Eisberg direkt voraus. Er und sein Kollege sahen den Eisberg erst sehr spät, weil das Meer so glatt war und sich keine Wellen an dem Eisberg brachen. Das war um 20 Minuten vor Mitternacht. Ungefähr 40 Sekunden später rammte die Titanic den Eisberg.
1: Ah, und da waren da gerade wieder alle beim Hummeressen oder war das einfach schon zu spät dann zum Backbord abdriften?
2: Na, sie haben schon versucht, aber da sie schon zu weit dran waren, haben sie den Eisberg geratscht.
1: Geratscht, ja.
2: Ja.
0: Zitat Nummer 4 war Hart Backbord. Wer hat's gesagt?
2: Höchstwahrscheinlich der erste Offizier.
1: Okay, warum? Weil der solche Backbordansagen macht?
2: Na, ja. Der erste Offizier war gerade auf der Brücke.
1: Aha.
2: Und der Kapitän hat geschlafen.
6: Ja.
1: Ah, das ist jetzt natürlich so, das sind jetzt so Details, die fehlen mir natürlich. Ich hätte gesagt, der Kapitän ist der Typ, der sagt Backbord oder Steuerbord, dass der da die Ansagen macht. Ich habe das beim Kapitän stehen.
0: Der erste Offizier, William Murdoch, war auf der Brücke und hatte die Verantwortung über das Schiff, als er vom Ausguck hörte, dass sie auf einen Eisberg zusteuerten. Er befahl dem Steuermann Hart Backbord. Die Titanic wich aus, aber es reichte nicht ganz. Sie schrammte am Eisberg entlang. Viele Passagiere bekamen von dem Zusammenstoß gar nichts mit.
1: Die Leni führt hier gerade einen Freudentanz auf. Da sind die Hände in der Luft und Leni wippt mit dem Kopf dazu. Ja, okay. Aus meiner Sicht nicht ganz so ideal gelaufen. Vielleicht kann ich ja noch aufholen. Ah, wobei, dann ist ja noch, automatisch ist ja dann noch was falsch bei mir. Oh Mann.
0: Leni und Adrian, ihr habt damit einen Punkt Vorsprung. Jetzt kommt Zitat Nummer 5. Die Titanic wird in einer bis eineinhalb Stunden sinken. Was habt ihr da als Auflösung?
2: Der Schiffskonstrukteur.
1: Ja, richtig. Glaube ich auch. Wer soll das denn sonst sagen?
0: Das ist richtig.
1: Ja, wäre mir jetzt lieber gewesen, die Kinder hätten mal was falsch gemacht hier.
0: Der Kapitän Edward Smith eilte sofort zur Brücke. Er und der Konstrukteur des Schiffes, der auch mitfuhr, sahen sich gemeinsam den Schaden an. Und der Konstrukteur Thomas Andrews sagte, die Titanic wird in einer bis eineinhalb Stunden sinken. Zitat 6 war, Rettungsboote bereit machen. Wer hat das gesagt?
2: Das war der Captain, würde ich sagen.
1: Ja, und da habe ich gedacht, der erste Offizier. Okay, stimmt das denn, dass das der erste Offizier war? Der Kapitän, Entschuldigung.
0: Das ist richtig.
1: Und das heißt, bei mir ist es? Falsch.
0: Interessanterweise waren die Passagiere am Anfang nicht besonders scharf darauf, die Titanic zu verlassen. Viele glaubten nicht, dass so ein tolles Schiff wie die Titanic überhaupt sinken kann. So, damit steht es 6-4 für Adrian und Leni. Jetzt kommt noch Zitat Nummer 7.
1: Ja, und ich kann quasi gar nicht mehr gewinnen. Diese zweite Runde ist schon mal sicher bei euch gelandet. Ah, so ist mir das ein bisschen zu eindeutig gerade. Okay.
0: Okay, Zitat Nummer 7. Wir kommen mit Volldampf. Wer hat's gesagt?
2: Die Carpathia.
1: Und die kamen mit Volldampf zum Retten? Oder was ist die Aufgabe da?
4: Also sie war ganz in der Nähe und sie ist so schnell wie es geht dahin bekommen, damit sie auch da die Passagiere retten kann. Und sie hat das tatsächlich auch hingekriegt, bloß leider nicht alle.
0: Ja, leider. Aber was du gesagt hast, Leni, stimmt. Die beiden Funker funkten um Hilfe. Die Carpathia war eines der Schiffe, auf dem der Funkspruch gehört wurde. Sie funkte zurück, wir kommen mit Volldampf. Sie konnten dann viele Leute retten, aber sehr viele auch nicht, weil die Titanic inzwischen wirklich gesunken war. Poh, so eine aufregende Geschichte. Aber wie sieht's mit euren Punkten aus? Der Knödelstand nach dem zweiten Spiel ist 0 goldene Knödel für Nico und 3 goldene Knödel für Leni und Adrian. Ja.
1: Und ich bringe euch das schönste Geräusch, das man sich auf der ganzen Welt vorstellen kann. Schaut mal her. 2
4: Knödel.
1: Ganz genau. 2 wunderschöne Knödel, die sich eigentlich so gut anfühlen in meiner Hand. Aber es ist nur eine Treuhand. Sie sind eure Knödel. Also, aktueller Spielstand für euch 3-0. Das klingt eindeutig, ist aber gar nicht so eindeutig, weil im dritten Spiel gibt's ja 3 Knödel zu gewinnen.
2: Ja.
1: Und dann hole ich diese 3 Knödel, dann steht's unentschieden, dann machen wir kurzes Stechen, dann gewinne ich das Stechen. Und dann habe ich diese Folge gewonnen. Und jetzt ist meine Frage, was heftet ihr mir denn dann an meine königliche Krone?
4: Eine kleine Mini-Titanic.
1: Oh, wirklich?
2: Ja, ja.
1: So ein kleines Schiffchen. Oh, ich glaube, ich krieg's gerade. Also, ich habe gerade ein kleines Schiff bekommen, gebastelt aus Papier, angemalt. Unten ist sie rot, dann schwarz am Schiffsrand und oben sind 4 Türme drauf. Das sind wahrscheinlich die Schornsteine, oder?
4: Ja.
1: Mhm. Habt ihr das selbst gebastelt?
4: Ja.
2: Ja.
1: Oh, das sieht ja cool aus. Okay, also wenn ihr euch so viel Mühe gegeben habt, dann gebe ich mir jetzt auch viel Mühe, damit ich gewinne, damit es auch in meiner Krone landet. Einverstanden?
2: Ja. Du kannst es ruhig versuchen.
1: Ich versuch's. Okay, so können wir verbleiben. Und wenn ihr zu Hause euch jetzt denkt, ha, den fordern wir auch mal heraus, dann macht das gerne. Schreibt uns eine E-Mail an allegegennico@br.de und nennt uns auch gleich euer Thema. Also, ich könnte mir zum Beispiel mal vorstellen, irgendwas von Ameisen bis Zeppelin. Oder ihr macht mal was in die Sportrichtung oder vielleicht auch Polizei oder Posaunen oder was euch einfällt. Hauptsache, es ist ein Thema, von dem ich richtig viel Ahnung habe. Das würde mir gefallen. Ja, damit ich hier aber noch gewinnen kann, da brauche ich noch einen Mann dafür. Horsti, wie sieht's aus beim Schwan? Wie ist die Lage?
0: Beim Schwan! Oh, jetzt sind es schon 2 Schwäne. Und sie gehen nicht von meiner Luftmatratze runter. Wollen die da drauf brüten oder was? Eigentlich wollte ich ja schon noch kurz ins Studio kommen und euch sehen.
1: Ja, ja.
0: Aber meine Luftmatratze will ich nicht einfach hier lassen. Und diese Schwäne, die geben sie nicht her.
1: Ja, kann man nichts machen, Horsti. Was mir allerdings wichtig wäre, dass wir so langsam mal Richtung Spiel 3 abbiegen. Ist das möglich?
0: Ja, das ist möglich. Auf zum letzten Spiel. Spiel 3. Verzock nicht die Punkte.
1: Oh, das kenne ich schon. Das gefällt mir gut. Das ist das, wo man immer sagen muss, man hat Punkte und die muss man setzen und dann geht's darum, wie viel man zum Schluss noch hat. Irgendwie so.
0: Ich erkläre es gleich nochmal für alle. Aber erstmal, Leni und Adrian, ich habe euch einen Umschlag geschickt. Nico, für dich liegt auch einer im Studio. Die dürft ihr jetzt öffnen.
1: Jawohl. Da kommen mir schon Punkte entgegen.
0: 10 Punkte für Nico und 10 Punkte für Adrian und Leni. Und die solltet ihr möglichst geschickt über 3 Runden verteilen. In jeder Runde stelle ich euch eine Frage, zu der es als Antwort immer Ja oder Nein gibt. Dafür habe ich euch je einen Zettel vorbereitet. Da steht drauf Frage 1, Ja, Nein, Frage 2, Ja, Nein und Frage 3, Ja, Nein.
4: Wofür ist der Zettel?
0: Ich lese euch gleich die erste Frage vor. Und ihr könnt danach eure Punkte setzen bzw. auf die Zettel schreiben. Wenn ihr ganz sicher seid, dass zum Beispiel Ja richtig ist, dann könnt ihr theoretisch alle 10 Punkte auf Ja setzen. Aber wenn ihr 10 Punkte auf Ja setzt und Ja ist falsch, dann habt ihr für die zweite Fragerunde keine Punkte mehr und quasi schon verloren. Denn ohne Punkte könnt ihr nicht weiterspielen. Darum also, vielleicht doch besser verteilen. Wer am Schluss die meisten Punkte übrig hat, gewinnt das dritte Spiel und bekommt 3 goldene Knödel. Alles klar?
2: Ja.
1: Ja, das ist jetzt natürlich das alles entscheidende Spiel für mich. Ich muss gewinnen. Ich muss also mehr Punkte ins Ziel retten als Adrian und Leni. Sonst habe ich heute, oh, eine richtige Klatsche gekriegt. Nee, da wollen wir gar nicht dran denken. Also, dieses Spiel muss an mich gehen.
0: Ja, dann Nico, überleg dir gut, wo du deine Punkte einsetzt. Und damit ihr überlegen könnt, trenne ich für die Fragen wieder die Verbindung zwischen euch. Es geht los mit Frage 1. Stimmt es, dass die Titanic sogar mehr Rettungsboote an Bord hatte, als damals offiziell vorgesehen war? Ja oder nein? Setzt bitte eure Punkte.
2: Also.
1: Wenn die Frage so formuliert ist, klingt das so, als ob die tatsächlich mehr gehabt hätten? Also 10 Punkte habe ich. Ich glaube, dass das nicht stimmt. Weil die haben ja gedacht, die Titanic ist unsinkbar. Warum sollten die dann noch mehr Rettungsboote mitnehmen? Das glaube ich nicht.
2: So,
4: wir sind bereit.
0: Also, wie habt ihr gesetzt?
4: Auf 4 haben wir 8 Punkte gesetzt. Und auf 2.
1: Oh, warum?
2: Weil ich weiß, dass...
1: So geht's nicht gut los.
2: Dass es... mehr waren, als es eigentlich gebraucht hätte. Also.
1: Ja, das war ja die Frage.
2: Die Vorschrift.
1: Okay. Und ich erinnere mich genau ans Gegenteil, nämlich, dass es gar nicht für jeden ein Rettungsboot gab. So war das zumindest im Film, glaube ich. Ich habe auf jeden Fall 3 Punkte auf Ja gesetzt und 7 Punkte auf Nein. Und das heißt, dieses Spiel also geht auf jeden Fall schon sehr früh in eine sehr deutliche Richtung, entweder für euch oder für mich. Das werden wir jetzt gleich rausfinden.
0: Ja, es geht in eine sehr deutliche Richtung. Die richtige Antwort ist ja.
1: Oh Mann. Oh Mann. Hier hätte ich meinem Gespür vertrauen sollen, dass man es an der Frage erkennt.
2: Ja.
1: Okay, Horsti, warum?
0: Tatsächlich waren mehr Rettungsboote dabei, als eigentlich vorgeschrieben war, obwohl sie bei weitem nicht für alle Menschen auf dem Schiff ausreichten. Nach dem Unglück wurden die Sicherheitsvorschriften aber sehr, sehr verbessert. Wenigstens ein Gutes an der ganzen Sache. Naja, tut mir leid für Nico, denn damit hat er nur noch 3 Punkte und Adrian und Leni haben noch 8 Punkte.
1: Okay, ja, jetzt wird's haarig. Also die haben jetzt 8. Ja, okay, ich kann's noch gewinnen. Wenn ich, jetzt muss ich aber halt Risiko spielen. Okay.
0: Tja, dann musst du bei der zweiten Frage besser setzen, Nico.
1: Ja, okay, mach ich.
0: Stimmt es, dass die Titanic neben dem alten Notruf CQD oder englisch ausgesprochen CQD auch das damals ziemlich neue Notsignal SOS benutzte? Ja oder nein? Wohin setzt ihr eure Punkte? Ja? Nein? Ja? Nein?
4: Wir werden uns nochmal beraten.
2: Ich würde es jetzt gleichmäßig verteilen, weil ich bin mir nicht sicher.
4: Okay.
1: Ich kann jetzt nur volles Risiko gehen. Also ich setze 3 Punkte auf Ja und wenn das jetzt halt Nein ist, dann ist halt vorbei.
0: Okay, ich schalte euch wieder zusammen. Wie habt ihr eure Punkte gesetzt?
2: Wir haben es gleichmäßig verteilt. 4-4, weil ich bin mir nicht sicher.
1: Ah, das freut mich. Das freut mich. Ihr habt also keine Ahnung.
2: Nicht so richtig.
1: Okay, gut. Adrian, ich habe auch keine Ahnung. Aber es freut mich trotzdem, weil es meine einzige Chance ist, euch wieder einzuholen. Ich habe alles auf eine Karte gesetzt. Und zwar auf Ja. Alle 3 Punkte liegen bei mir auf Ja. Das heißt, wenn es jetzt gleich Nein ist, dann habt ihr nicht nur diese Frage gewonnen und die dritte Runde gewonnen. Ihr habt sogar das ganze Spiel heute gewonnen mit einem grandiosen 6-0.
4: Oh, bitte.
1: Ist das aber gleich falsch, habe ich wieder alles aufgeholt, so gut wie alles. Dann habt ihr noch 4 Punkte, ich noch 3 Punkte und dann geht's richtig um die Wurst. Okay. Horsti Hausmeister, walte deines Amtes, erzähle uns, was ist richtig, ja oder nein?
0: Die richtige Antwort ist ja! Sie funkten auch SOS. Damit hatte Nico recht, dass er alles auf eine Karte gesetzt hat. Und damit haben Adrian und Leni noch 4 Punkte zur Verfügung und Nico hat noch 3 Punkte.
1: Ja, so sieht's nämlich aus. Jetzt bin ich zurück im Game. Okay, 4-3. Oh, es ist schon wieder spannend. Und jetzt, wenn ich gleich nochmal alles auf eine Karte setze, jetzt rede ich mich um Kopf und Kragen. Okay, also, auf in die letzte Frage, bitte.
0: Die letzte Frage ist: Stimmt es, dass das Wrack der Titanic 1985 mit Hilfe eines großen Magneten an die Wasseroberfläche geholt wurde? Ja oder nein? Verzockt eure letzten Punkte!
2: Wir setzen jetzt alles auf die goldene Karte. Oh. Und wenn wir das gewonnen haben, haben wir gewonnen.
4: Ja.
0: Wie habt ihr diesmal gesetzt?
1: Wie ihr euch denken könnt, habe ich alles auf eine Karte gesetzt. Mir bleibt ja gar nichts anderes übrig. Also ich habe alle drei auf ein Feld gesetzt. Ich glaube nicht, dass die dieses Wrack geborgen haben. Und schon gar nicht 84.
2: Wir haben auch alles auf eine Karte gesetzt. Ja. Aus dem Grund, dass wir es wissen.
1: Ja, okay.
2: Weil, wenn 2004 war das, oder sogar noch später, ein Forschungs-U-Boot mit Leuten dahin fährt. Warum sollte das Wrack dann oben sein?
1: Ja, ihr seid clever. Ihr seid genauso clever wie ich. Mein Problem ist nur, dass ich das gerade gar nicht gebrauchen kann, dass ihr alle Punkte jetzt auf einem Feld sitzt. Ihr müsst doch auf Sicherheit spielen. Ihr müsst doch 2-2 machen, dass ich da noch eine Chance habe.
2: Nein.
1: Okay, also das heißt, ihr habt alles auf Nein gesetzt.
2: Ja.
1: Okay, und damit kann ich sagen, ihr habt gewonnen. Weil egal wie die Antwort ist, ich kann das ja jetzt nicht mehr aufholen. Wir haben aufs Gleiche gesetzt. Ich habe auch alles auf Nein gesetzt, aber ihr habt einen Punkt mehr. Das ist natürlich super aus eurer Sicht. Und aus meiner Sicht ist es jetzt schon zum Verzweifeln. Also Horsti, sag uns, dass wir schlau sind und richtig liegen und dann können die Kinder richtig feiern.
0: Nico, wenn du auch beim Spielen immer so clever wärst wie beim Punkte ausrechnen. So wie du gesagt hast, ist es. Aber vielleicht noch mal langsam. Nico hat seine 3 Punkte auf Nein gesetzt und Adrian und Leni haben ihre 4 Punkte ebenfalls auf Nein gesetzt. Und die korrekte Antwort ist Nein! Die Titanic liegt immer noch auf dem Meeresgrund.
1: Ja!
2: Ja!
0: Und damit steht es in diesem Spiel 3-4 für Adrian und Leni. Und wir haben einen Endstand. 0 goldene Knödel für Nico. Und 6 goldene Knödel für Leni und Adrian.
1: Ja. Herzlichen Glückwunsch, ihr zwei. Das ist eine herbe Klatsche, eine herbe Niederlage. Es hat sich spannender angefühlt als dieses Endergebnis von 6-0. Das tut jetzt wieder so, als ob ich ja gar keine Chance hatte. Ein bisschen habe ich mich so gefühlt, als ob ich eine Chance hätte. Aber am Ende haben die Kinder hier, Adrian und Leni, ganz klar gewonnen. Tja, und jetzt kommt das Unvermeidliche. Ihr dürft einen Zacken aus meiner Krone haben. Und wisst ihr, was das Allerschlimmste ist? Da ihr ja nicht bei mir im Studio seid, muss ich das auch noch für euch hier rausschneiden. Oh, oh, oh, oh, oh.
2: Ja.
1: Wer gut aufgepasst hat, der weiß, an meiner Krone sind gar nicht mehr so viele Zacken dran. An 2 dieser Zacken hängt eine Trophäe, aber einen ganzen Haufen Zacken habe ich auch schon verloren. Und damit wird die schreckliche Folge immer noch schrecklicher. Ich weiß zwar nicht, was passiert, aber ich weiß, dass ich am Ende meine Krone zurückkämpfen muss. Aber das ist alles in der Zukunft. Jetzt kommt erstmal die schreckliche Aufgabe, einen Zacken rauszuschneiden. Schau mal, den hier würde ich für euch nehmen. Ist der in Ordnung?
2: Ja.
1: Okay, dann jetzt das Schlimmste aller Geräusche. Oder das Schönste, je nachdem, aus welcher Sicht man drauf hört. Also, diesen Zacken werden wir euch zuschicken.
2: Ja.
1: Vielen Dank fürs Mitspielen. Ihr habt ganz toll gespielt und auch verdient gewonnen. Herzlichen Glückwunsch.
4: Danke.
1: Und Horsti, ist es bei dir auch noch gut ausgegangen mit den Schwänen?
0: Nico, die Schwäne! Die waren eingeschlafen und ich wollte ihnen ganz vorsichtig meine Luftmatratze unter den Federpopos wegziehen. Aber jetzt sind die aufgewacht. Und sie... Lass jetzt los. Die ziehen an meiner Luftmatratze. Du lieber Schwan. Jetzt lass endlich los. Sie fliegen weg. Oh, jetzt kann ich endlich. Aber... oh nein, jetzt hat die Luftmatratze ein Loch. Mann, das gibt's doch überhaupt gar nicht. Was ist das für ein Reinfall? Jetzt muss ich meine Luftmatratze erst kleben, bevor ich damit auf den Wellen schaukeln kann. Mann, Nico, das ist doch wirklich Pech oder sowas. Das kann nur mir passieren, Mann.
1: Ach, Horsti, was dir immer alles passiert. Also, ich habe noch nie von einem Schwan gehört, der eine Luftmatratze kaputt beißt. Das war die vorletzte Folge von Alle gegen Nico. Adrian, Leni und Nico sagen tschüss.
4: Tschüss. 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

0: perfekt, oder? Na, dass wir heute keine Zeit verloren haben, ins Maus-Studio zu kommen, denn wir haben uns einfach hier aufs Ohr gelegt. Ja, und einen kleinen Moment haben wir sogar noch, bis die Maus zum Hören endlich losgeht.
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1: Elefant, aufstehen! Ja, ganz ruhig, lieber Elefant, ganz ruhig. Du hast nicht verschlafen. Wir sind doch schon im Studio. Ja, und weil es so gemütlich ist, würde ich vorschlagen, lassen wir den Pyjama, den Schlafanzug oder auch das Nachthemd heute einfach an. Und wenn ihr zu Hause Lust habt, dann lasst euren Schlafanzug doch auch gleich an. Ja, dann feiern wir heute eine richtige Pyjama-Party. Und ich weiß auch schon, wer uns das Frühstück bzw. die passenden Pyjama-Party-Snacks servieren kann. Ganz genau. Mausköchin Julia und Mausreporter Christian.
2: Hast du meine Zahnbürste gesehen? Ich brauche die unbedingt für unsere Pyjama-Party.
3: Jo, steht schon im Bad. Keine Sorge. Christian, wir haben noch ein bisschen was auf unserer Planungsliste. Wir brauchen ja auch Spiele für unsere Übernachtungsfeier.
2: Ich zähle gleich mal alle Kissen durch für unsere Kissenburg. Die muss ja schon richtig, richtig groß werden.
3: Ja, auf jeden Fall. Also Kissenburg kann ich streichen. Fehlt noch der Parcours für das große Schlafsack-Wetthüpfen.
2: Ja, den müssen wir noch abstecken, ne? Und dann ausprobieren. Quasi Schlafsack-Hüpf-Sicherheitstraining.
3: Genau. Davor müssen wir uns aber um die Snacks kümmern. Ich habe mir gedacht, wir basteln unsere eigenen Schokoladentafel. Die können dann über Nacht fest werden und am nächsten Tag hat jeder ein kleines Geschenk für zu Hause, nämlich seine eigene Schokotafel.
2: Oh, wie toll, das gefällt mir sehr.
3: Also pass auf, ich habe hier ganz viele tolle Zutaten aufgebaut. Mhm. Als erstes brauchen wir natürlich
2: Schokolade. Ich muss vorsichtshalber probieren, ob die noch gut ist.
3: Verstehe. Mhm. Lebensmittelsicherheit ist dein Leben.
2: Ja, also die weiße Schokolade ist noch gut, kann ich schon mal sagen. Du hast aber auch dunkle und hellbraune da. Das ist mit Vollmilch gemacht, ne?
3: Genau, genau.
2: Was machen wir damit jetzt? Vermutlich schmelzen.
3: Korrekt. Das ist aber ganz einfach. Vorher müssen wir eine wichtige Entscheidung treffen. Wir können entweder eine riesengroße Schokotafel machen, so groß wie das Blech hier. Und dann dekorieren wir in jeder Ecke. Und wenn das dann fest ist, dann bricht sich jeder quasi so sein Stück darunter. Oder aber wir machen wirklich kleine Täfelchen und jeder macht seine eigene.
2: Ah, harte Entscheidung, ne? Riesengroße Tafel oder ganz viele kleine? Komm, wir nehmen die kleinen. Ich möchte meine gestalten.
3: Okay, dann kannst du dir aussuchen, welche Farbe es sein soll. Weiß, dunkel oder Vollmilch oder sollen wir mischen?
2: Alle drei. Ich will alle drei. Wir mischen.
3: So, ich möchte nur Weiß und Vollmilch. So, dann bricht die doch mal drei gleich große Stücke von jeder Schokofarbe ab und leg die dann hier auf dem Blech so nebeneinander.
2: Okay, also du hast schon mal Backpapier auch drauf gemacht, ne, sehe ich. Und der Backofen ist auch schon warm, ja.
3: Ja, aber ganz, also wirklich nur warm. Wir sind so bei 50 Grad.
2: Okay.
3: Die Schokolade, die soll ja nur flüssig werden, die darf nicht verbrennen.
2: Okay, ich muss mal gucken, wie groß soll meine Tafel denn jetzt werden? Ich habe hier immer so drei Stückchen aneinander. Sieht gut aus, wie so ein Riegel. Einer in Weiß, einer in Dunkel und einer in Vollmilch.
3: Und die legst du jetzt ganz dicht nebeneinander. Ich habe oben weiße Schokolade und unten Vollmilch, nur zweifarbig.
2: Schön trotzdem.
3: Das schieben wir jetzt so für 10, 15 Minuten in den Backofen und dann lassen wir das schmelzen. In der Zwischenzeit bereiten wir schon mal unsere Deko vor.
2: Ich sehe so tolle Sachen. Kleine Streusel, große Streusel, blaue Streusel, bunte Streusel. Da sind noch Sternchen hier auch schön, silberne Perlen. Und sind das Keksstückchen? Ja, eindeutig Keksbrösel jetzt.
3: Das da vorne ist mein Favorit, nämlich kleine Salzbrezeln. Oh, das cool. Finde ich mit Schokolade zusammen so lecker. Ich habe aber auch noch verschiedene Nüsse mitgebracht zum Beispiel.
2: Ah, da sehen die Grünen ja toll aus. Das sind Pistazien, oder?
3: Genau. Ich habe aber auch noch Mandeln, Walnüsse. Das da sind halbierte Haselnüsse. Ja. Das da ist ein selbstgemachtes Knuspermüsli, so mit Haferflocken. Das kann man da drauf machen. Ja, und das da sind
2: Cranberries, oder? Sind süß, bisschen sauer auch, ne? Guck mal, unsere Schokolade ist geschmolzen. Können wir die jetzt verzieren?
3: Bevor wir da jetzt unsere Lieblingszutaten draufstreuen, können wir noch mit einer Gabel so ganz tolle Muster in die Schokolade malen. Guck mal, so mit der Gabel da rein.
2: Wie schön
3: jetzt
2: ist das
3: jetzt war ich
2: denn?
3: Da so ein S und noch so eine Kurve.
2: Das sieht ja aus wie Marmorkuchen.
3: Ist das nicht schön? Und jetzt leg ich bei mir noch so ein paar Brezeln da drauf.
2: Ja.
3: So. Ein paar Cranberries, bisschen grüne Pistazien da oben in die Ecke rein.
2: Warte, ich will Müsli drauf machen. Und bunte Streusel. Warte mal. Julia, das ist ein richtiges Kunstwerk.
3: Oh, das sieht toll aus. Wir dekorieren das jetzt noch in Ruhe zu Ende. Mhm. Und dann lassen wir die kleinen Schokotafeln über Nacht im Kühlschrank fest werden.
2: Und morgen hat dann jeder seine eigene Schokotafel und kann die mit nach Hause nehmen. Als leckeres Andenken an die Pyjama-Party. Aber Julia, können wir den Schlafsack-Hüpf-Parcours vielleicht morgen ausprobieren? Ich bin auf einmal so müde.
3: Kein Problem, machen wir morgen. Du legst dich mal schön hin und drückst dich vorm Aufräumen.
1: Ja, so kann es von mir aus gerne weitergehen, denn geschlafen haben wir ja wohl für heute schon genug.

0: ist ein funkiger Popsong.
1: Die Sängerin heißt Sabrina Carpenter.
2: Sie landete damit ihren ersten Top-10-Hit.
0: In dem Song geht es um eine Frau, die ihren Mann beeindrucken will.
1: Damit er nur noch an sie denkt.
2: Sie begeistert ihn so sehr, dass er die ganze Nacht nicht schlafen kann.
0: Es geht ihm so, als hätte er sowas Ähnliches wie Kaffee getrunken.
1: Deshalb heißt der Song auch wie ein stark koffeinhaltiges Getränk.
3: Ich habe noch einen Tipp für euch. Und zwar habe ich das noch nie in meinem Leben getrunken. Wisst ihr jetzt, worum es geht?
1: Die richtige Lösung ist...
2: Espresso von Sabrina Carpenter.
3: Also das Lied kenne ich natürlich, nur Kaffee und erst recht Espresso mag ich ja so überhaupt nicht. Das Lied dagegen umso mehr.
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0: Stellt euch mal vor, ich würde Kaffee trinken, wie schnell ich dann sprechen würde. So. Ja, aber vielleicht könnte ich dann auch noch schneller denken und so noch mehr Fragen beantworten. Toll, oder? Na, da habt ihr aber auch recht. Vielleicht fangen wir erstmal ganz entspannt mit einer Frage an.
1: Hallo, ich heiße Mathilda, ich bin 10 Jahre alt und ich wollte fragen, woher kommt die Bezeichnung sturmfreie Bude? Ich grüße die Maus, den Elefanten und die Ente.
0: Danke Mathilda für die lieben Grüße und die gute Frage, die uns am besten unser Captain Christoph beantworten kann.
2: Gut festhalten, Christoph! Da kommt schon der nächste Brecher!
3: Oh, oh. Sag mal, Knut, wieso heißen die Wellen bei euch eigentlich Brecher?
2: Eine Welle ist ein Brecher, wenn sie ihren höchsten Punkt erreicht hat und dann so schön nach vorne runterknallt, dass es nur so spritzt. Die Welle bricht.
3: Ihr habt wirklich manchmal so eure eigene Sprache auf den Schiffen.
2: Ja, das kannst du mal laut sagen.
3: Mach ich ja. Sonst verstehst du mich ja auch gar nicht bei dem Sturm.
2: Sturm? Das ist doch

0: Und auf See ist doch ein laues Lüftchen.
1: Also für mich ist das schon ein Sturm. Oder Zeitmaschine?
2: Wir haben derzeit Windstärke 8. Das nennt man stürmischen Wind.
1: Dabei wollte ich doch eigentlich etwas über sturmfreie Bude herausfinden.
0: Also eine Bude haben wir jetzt zwar nicht, aber du kannst ja mal auf die Brücke gehen. Da ist etwas windstiller.
1: Gute Idee. Ich sag's ja, auf einem Schiff heißt alles irgendwie anders. Die Brücke, von der Knut spricht, die ist nämlich auch keine Brücke, über die man drüber gehen kann. Sondern hier ist die Brücke ein Raum, nämlich der Raum mit den ganzen Geräten drin, mit denen man das Schiff steuern kann. So viel habe ich wenigstens schon gelernt. Hier. Ahoi, Captain.
3: Ahoi, Christoph. Na, ist dir der Wind draußen zu heftig?
1: Ein bisschen vielleicht. Deshalb komme ich ja hier auf Ihre sturmfreie Brücke.
3: Sturmfreie Brücke, das ist lustig.
1: Ich weiß, es heißt eigentlich sturmfreie Bude.
3: Aber selbst wenn das hier eine Bude wäre, sturmfrei wäre sie ja nur, wenn ich nicht hier wäre.
1: Wieso?
3: Nun ja, ich habe ja hier das Kommando. Und sturmfreie Bude, das sagt man ja, wenn der, der die Regeln macht, nicht da ist.
1: Ach so.
3: Meine Geschwister und ich, wir sagten früher immer sturmfreie Bude, wenn unsere Eltern aus dem Haus waren und keiner kontrollieren konnte, was wir dann so alles angestellt haben.
1: Und also mit Bude ist dann einfach die Wohnung oder das Haus gemeint?
3: Richtig.
1: Aber was hat das denn alles mit Sturm zu tun? Weil die Eltern dann keinen Wind machen können, wenn man was angestellt hat, was die nicht gut finden?
3: Nein, nein. Mit Wind und Sturm und dem Meer hat das gar nichts zu tun. Um das rauszufinden, musst du an Land. Auf eine alte Burg.
1: An Land? Ja, dann hätte ich mir die ganze Fahrt mit dem Schiff ja sparen können.
3: Willst du etwa sagen, unsere Seefahrt ist nicht lustig?
1: Doch, schon. Nur hatte ich sie mir...
3: etwas sturmfreier vorgestellt?
1: Genau. Zeitmaschine, ich möchte auf eine alte Ritterburg.
2: Hast du eine bestimmte im Sinn?
1: Ich weiß nicht, Captain?
3: Du nimmst am besten eine Burg, die noch nicht ganz fertig ist und suchst dir den Baumeister.
1: Ja, na gut, wenn Sie es sagen, Captain.
2: Ist bereits alles einprogrammiert.
3: Mast und Schotbruch.
1: Mast und was?
2: Zwei.
1: Ach, ihr Seeleute, immer mit euren komischen Sprüchen. Oh, die Burg ist tatsächlich noch nicht fertig. Ein paar hohe Türme sind schon da, aber an der Mauer wird noch gebaut.
4: Ganz richtig. Deshalb nicht faul in der Gegend rumstehen, sondern mit anpacken. Los, los. Die Mauer muss nach meinem Plan noch einen halben Meter höher werden.
1: Sie sind der Baumeister.
4: Ja, der bin ich. Und Sie stehen auf meiner Baustelle rum, ohne zu arbeiten.
1: Entschuldigung, aber ich wollte mir einfach nur mal den Bau angucken.
4: Angucken?
1: Ja.
4: Sie sind doch wohl kein Spion unserer Feinde, der wissen will, wie man diese Burg mal einnehmen kann.
1: Nein, nein, bin ich wirklich nicht.
4: Ach, und wenn schon. Es würde Ihnen sowieso nicht gelingen, wenn wir die Mauer erst einmal fertig haben. Die ist nämlich sturmfrei.
1: Bitte was?
4: Ja, da staunen Sie, oder? Die Mauer, die wird nämlich so hoch, dass angreifende Feinde nicht drüber klettern können. Höher als jede Festungsleiter.
1: Festungsleiter?
4: Also, Sie sind wirklich kein Spion. Sie haben ja überhaupt nicht die geringste Ahnung. Also, Angreifer kommen meistens mit Festungsleitern. Die lehnen sie dann außen an die Mauer einer Burg und versuchen dann rüber zu klettern, um die Burg zu stürmen. Ha! Aber wir bauen die Mauer einfach höher als jede Festungsleiter.
1: Ja, stürmen. Jetzt wird mir alles klar. Sturmfrei bedeutet, dass eine Burg nicht erstürmt, also nicht eingenommen werden kann.
4: Geschützt vor einem Ansturm der Feinde. Ganz richtig. Und wenn die Burg sturmfrei ist, dann hat man drinnen seine Ruhe.
1: Und man kann machen, was man will. So wie wenn die Eltern nicht zu Hause sind.
4: Eltern? Was reden Sie denn da?
1: Ach, nichts. Ich muss dann mal weiter. Zeitmaschine, bringst du mich zurück aufs Schiff?
2: Wird gemacht.
4: Nanu, Zeitmaschine? Zurück aufs Schiff? Und sich dann einfach in Luft auflösen? Na, Mauersleut, mach die Mauer mal doch noch einen halben Meter höher. Sicher ist sicher.
5: Ja, ich müsste jetzt auch mal eben kurz losstürmen, na, um aufs Klo zu gehen. Ich bin aber gleich wieder da. Ihr könnt ja so lange schon mal ein bisschen Musik hören.

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1: Das gibt's doch nicht, aber wie sieht's denn hier aus? Sag mal, ihr habt eine Kissenschlacht gemacht?
2: Nee, kein Problem. Ich finde, die gehört zu einer guten Pyjama-Party doch einfach dazu. Genauso wie ein paar Streiche.
1: Ja, pst, nicht so laut. Aber ihr zu Hause könnt ja zum Beispiel mal die Schlafanzüge eurer Eltern zusammenknoten. So.

0: Und wisst ihr, was auf einer guten Pyjama-Party neben einer Kissenschlacht, leckeren Snacks, guter Musik und Streichen auch nicht fehlen darf? Eine schaurige Geschichte. Die liefert uns heute Selma und Miro, denn die beiden springen heute mit Hilfe des Zeitsprungs zu ein paar Gespenstern ins Jahr 1857 nach Düsseldorf.
1: In dem Wald hinter unserem Haus, da steht ein Tor.
2: Nur ein Tor, sonst nichts.
1: Mit einer großen Holztür. Der Griff sieht aus wie ein Drache.
2: Er schillert in allen Farben.
1: Hinter dem Tor ist ein Bach. Wenn wir da drüber springen, landen wir in der Vergangenheit. Wir nehmen uns fest an die Hände und die Reise geht los.
3: 1, 2, 3, Zeitsprung!
2: Wir sind schon in der Stadt gelandet. Es war dunkel und die Fenster in den Häusern waren schwach erleuchtet.
1: Vielleicht sind wir in einer Zeit gelandet, wo es noch gar keinen elektrischen Strom gibt und in den Wohnungen brennen nur Kerzen.
2: Schneeflocken tanzten um die schönen Gaslaternen. Es war so still, dass wir genau hörten, wie hinter uns ein Fenster geöffnet wurde. Hallo, ihr da! Wir näherten uns dem Fenster. Ich erkannte die Umrisse eines Mädchens. Ist euch nicht kalt da draußen? Kommt doch rein!
1: Gerne. Machst du uns die Tür auf?
4: Oh nein, meine Mutter darf das nicht merken. Ihr müsst durch das Fenster kommen. Da ist eine Tonne. Da könnt ihr draufsteigen.
1: So.
2: Wir kletterten in das Zimmer. An der hinteren Wand brannte ein Feuer im Kamin. Links und rechts davon standen zwei Betten. In dem einen lag ein Kind, das andere war leer. Das musste das Bett des Mädchens sein.
4: Ich heiße Eugenie. Das ist mein kleiner Bruder Felix. Er schläft.
1: Ich bin Miro. Und das ist meine Schwester Selma.
2: Hast du keine Sorge, dass dein Bruder wach wird, wenn wir reden?
4: Der schläft wie ein Stein. Mutter könnte uns hören, aber sie ist gleich weg.
2: Seid ihr dann allein zu Hause?
4: Nein, Onkel Johannes passt auf uns auf. Aber der kriegt nichts mit. Der spielt den ganzen Abend Klavier.
1: Könnt ihr denn schlafen, wenn er Klavier spielt?
4: Daran gewöhnt man sich, wenn die Eltern Musiker sind.
1: Wow, sind sie berühmt? Heißen sie vielleicht Beethoven oder so?
4: Du bist lustig. Beethoven ist doch schon längst tot.
1: Auch nur ein Witz.
4: Meine Mutter ist die berühmte Clara Schumann. Sie gibt heute Abend ein Konzert in Köln.
1: Moment mal, war die nicht mit Robert Schumann verheiratet?
4: Ja, eben, war.
2: Haben sie sich getrennt?
4: Vater ist vor einem Jahr gestorben.
2: Oh, das tut mir leid.
4: Mutter kommt.
2: Eugenie schob uns hinter einen Samtvorhang, der von der Decke bis zum Boden reichte. Dann sprang sie in ihr Bett.
5: Ich schaue noch mal ganz kurz nach meinen Kindern. Schlaft schön, meine Kleinen.
6: Liebste, wie zärtlich du deine Kinder küsst. Was gäbe ich drum, an ihrer Stelle zu sein?
5: Oh, sei still, Johannes.
6: Sie schlafen tief.
5: Da bin ich mir nicht so sicher.
6: Hab ein gutes Konzert, meine Liebe. Wirst du auch ein Stück von mir spielen?
5: Vielleicht, als Zugabe. Psst, Mist, als hörte ich mehr als zwei Kinder atmen.
6: Du meinst der Geist von Rupert.
5: Ach was, wie kannst du nur an Geister glauben?
6: Du hörtest doch mehr als zwei Kinder atmen.
5: Nun höre ich die Kutsche draußen. So muss ich denn fort.
6: Ja.
2: Kaum waren sie aus dem Zimmer, da sprang Eugenie aus dem Bett. Wir kamen hinter dem Vorhang hervor.
4: Mutter ist weg.
1: Und Onkel Johannes spielt Klavier.
4: Das Wiegenlied hat er für uns Kinder komponiert.
2: Ah, er ist auch Komponist?
4: Ja, Johannes Brahms. Er ist aber nicht so berühmt. Er ist jetzt 24. Onkel Johannes war Vaters bester Freund.
1: Und jetzt ist er der beste Freund von deiner Mutter?
4: Kann man so sagen.
1: Ah ja.
2: Auf einmal ging die Tür wieder auf. Johannes Brahms hatte einen Kerzenleuchter in der Hand. Miro zog mich hastig hinter den Vorhang.
6: Eugenie, du bist ja gar nicht in deinem Bettchen. Was ist los?
4: Ihr wart in unserem Zimmer. Da bin ich wach geworden.
6: Der Vorhang bewegt sich.
4: Ach was, das bildest du dir doch nur ein, Onkel.
6: Mach ihn auf, Eugenie, mach ihn auf.
4: Nur weil du Angst vor Gespenstern hast, soll ich den Vorhang aufmachen?
6: Du hast recht, armes Kind. Ich muss es selbst tun. 1, 2, 3. Kinder!
7: Hallo.
6: Oh, es sind nur Kinder. Oh, da bin ich aber froh. Eugenie, wo kommen die her?
4: Durch das Fenster. Ihnen war so kalt draußen.
6: Du bist ein gutes Kind. Aber deine Mutter wäre nicht einverstanden.
1: Wir müssen jetzt sowieso gehen, also...
2: Miro gab mir ein Zeichen. Ich schaute durchs Fenster. Der kleine schillernde Drache lief auf der Straße hin und her. Er zeigt uns immer den Weg zurück in unsere Zeit.
4: Bleib doch noch ein bisschen, bitte.
6: Jetzt ist Felix auch noch wach.
2: Wir gehen ja schon. Auf Wiedersehen.
4: Leb wohl.
2: Wir sprangen aus dem Fenster und folgten dem kleinen Drachen. Er verschwand in einem Kellerfenster. Das war der Eingang zum Zeitkanal. Ein Windstrom nahm uns mit. Und wenig später waren wir wieder in dem Wäldchen hinter unserem Haus.
3: Der Braus hatte Angst vor Gespenstern. Als Erwachsener. Krass.
2: Vielleicht wusste man damals noch nicht, dass es Gespenster nur in Geschichten gibt.
3: Das Stück, das er gespielt hat, kam mir aber bekannt vor.
2: Das lief in unserer Spieluhr zum Einschlafen, als wir klein waren.
3: Stimmt, da hat der Brahms einen richtigen Hit geschrieben.
0: Ja, und auch wenn es keine echten Gespenster waren, geht's jetzt bei uns trotzdem zumindest mit ein paar richtigen Gespenstern und Vampiren weiter.

0: Gespenst oder ein Vampir, dann frag am besten gleich, sie feiern auch mit dir.
1: So, jetzt aber genug gegruselt. Es ist mal wieder Zeit für eine Frage, die so viele von euch gestellt haben. Zum Beispiel Kaspar, Charlotte sowie die ganze Maus-Freunde-Klasse der Grundschule in Bielstein im Sauerland. Und auch Amelie und Nora haben ihre Frage bei uns auf den Maus-Anrufbeantworter gesprochen.
2: Hallo, ich bin Nora, ich bin 9 Jahre alt, wohne in Straßdorf und möchte gerne wissen, wieso man nicht merkt, wenn man einschläft. Liebe Grüße an die Maus.
3: Hallo, ich bin die Amelie, 7 Jahre alt. Ich wollte gerne wissen, warum man sich nicht an den Moment beim Einschlafen nicht erinnern kann. Danke und tschüss.
1: Tschüss. Ja, ich überlege gerade, ob ich weiß, wann ich gestern eingeschlafen bin. Na, daran kann ich mich nicht erinnern. Dafür weiß ich aber, wer uns die Frage beantworten kann. Mausreporterin Katrin, und zwar zusammen mit den Kindern der Stufe 6 an der Gesamtschule Schlebusch.
4: Warum kann man sich nicht an den Moment beim Einschlafen erinnern?
5: Ich denke, das ist so, wenn man schläft, dass das Gehirn dann komplett abschaltet, sich an nichts mehr erinnert, dass das alles, was im Kurzzeitgedächtnis ist, sozusagen gelöscht wird und nur die wichtigen Sachen in Langzeitgedächtnis kommen. Der Rest kann man sich halt nicht mehr dran erinnern, weil das Gehirn das, glaube ich, gar nicht mehr schafft.
6: Ich habe mal so ein Video dazu gesehen, dass man also bequem im Bett liegt und dann der ganze Körper abschaltet und das Gehirn halt auch abschaltet. Und deswegen diesen letzten Moment nicht mehr wahrnimmt.
7: Also ich kann mich auch nie erinnern, wann ich genau die Augen zumache. Ich kann das nur erinnern, dass ich mich hinlege und meine Augen zumache.
8: Hinlegen, die Augen zu und nach versinkt alles um einen herum im Nebel. So einfach ist Einschlafen. Oft wird das, was da passiert, mit einem Computer verglichen, der herunterfährt und Energie spart. Und es stimmt, beim Einschlafen gehen alle Sinne in den Sparmodus. Wir gucken nicht mehr aufmerksam hin, hören immer weniger und schalten nach und nach ab. Und schwupps ist es morgen und man hat nicht mal gemerkt, dass man eingeschlafen ist.
5: Ja, das ist eigentlich so jeder bei uns. Ich spiele noch Switch und irgendwann fällt die Switch mir aufs Gesicht und dann weiß ich am nächsten Morgen gar nicht mehr, was die Switch in meinem Gesicht verloren hat.
9: Ich kenne das auch, wenn ich im Auto sitze und wir dann 2 Stunden fahren oder so. Dann sage ich zu meiner Mama, ich bin müde, ich mach mal Augen zu, aber ich schlafe nicht ein, ich habe nur Augen zu. Ja, und dann sind wir da und dann fragt mich Mama, und wie war die Autofahrt? Und dann erinnere ich mich an nichts mehr, weil ich dann doch eingeschlafen bin.
10: Genau in diesem Moment, wo man nicht weiß, was man macht, man schläft ein.
8: Vom ins Bett gehen und Augen zumachen bis zum endgültigen Einschlafen vergehen nur Minuten. Das ist schon mal gemessen worden. Etwa 5 bis höchstens 30 Minuten dauert es, bis sich das Gehirn vom Wachsein ins Schlafen hinübergeträumt hat. Falls wir ausnahmsweise davon überhaupt was merken, dann sind das solche eigenartigen, magischen Momente.
11: Ich finde es manchmal gruselig, wenn, also gruselig und gleichzeitig, wenn man im Bett liegt und auf einmal fühlt sich so an, als ob man irgendwie durch das Bett auf dem tiefsten Punkt der Erde fällt, und das ist halt cool, witzig, gruselig, alles.
6: Ich habe den Moment, dass ich manchmal abends, wenn es ganz bequem ist, dass ich halt daran denke, dass ich so nach oben fliege, auch wenn das irgendwie ein bisschen komisch ist, denke ich es trotzdem.
9: Also ich denke, das kennt jeder. Dann schläft man so und dann hat man das Gefühl, man fällt irgendwie und dann zuckt man richtig durch und dann wacht man auf einmal auf.
8: Was genau da abläuft, ist noch nicht ganz und gar erforscht worden. Mit etwas Medizin und Tricks aber kann man den Moment des Einschlafens gut festhalten.
11: Also ich weiß, wie man rausfinden kann, wann man einschläft. Im Krankenhaus oder beim Arzt gibt es so Geräte halt, die man anzieht und dann zeichnen die auf, wann du so gesagt eingeschlafen bist.
8: Solche Aufzeichnungen der Gehirnströme zeigen es genau, wie das Gehirn langsam abschaltet, wie die Verbindung zur Außenwelt gekappt wird und wir unsere Umgebung nicht mehr wahrnehmen. Und man kann verstehen, dass wir deshalb nichts Neues mehr aufnehmen und erinnern können. Auch den Moment des Einschlafens nicht. Und das läuft vollautomatisch ab.
10: Manchmal bleibe ich länger wach, das liegt aber darin, dass ich zum Beispiel am Handy war, weil die Strahlung vom Handy geht ja auch aufs Gehirn und dann strengt sich das Gehirn noch an. Und dann bleibe ich, manchmal bis 23 Uhr wälze ich mich noch im Bett und dann schlafe ich erst ein. Und ich würde auch einen Tipp geben, wenn man jetzt im Fernseher was guckt, dass man nichts Gruseliges guckt, weil ich kenne das. Man guckt am Tag oder am Abend etwas Gruseliges, denkt sich nichts dabei, aber wenn man dann einschläft, dann denkt man genau an diese Sachen.
8: Tipps fürs Einschlafen brauchen sicher viele. Immerhin geht einem immer noch der ganze Tag durch den Kopf. Auch die Sorgen, die einen beschäftigen oder auch mal ungute Gefühle. Um ruhig zu werden, schalten manche ihr Schlummerlicht an, hören leise Musik oder zählen in Gedanken Schäfchen, um dem Kopf beim Abschalten zu helfen. Was manchen außerdem hilft:
12: Ich brauche immer auch Geräusche neben mir, damit ich auch einschlafen kann. Ich habe nämlich meine Toni-Box. Da sind so Figuren und eine Box, da kannst du die Figur draufstellen. Dann spielt das halt so Geschichten ab.
6: Dann höre ich das und ich weiß auch noch, worum es geht, alles. Aber ich weiß halt nicht genau, wo ich aufgehört habe. Krass, weil man hört die ganze Zeit zu und irgendwann schläft man einfach ein.
9: Mein Kater, der schläft auch immer neben mir, dann kann ich auch gut einschlafen. Die meisten eigentlich. Die schlafen ja auch damit so einem Kuscheltier. Das ist dann sehr beruhigend, wenn man dann so ein Kuscheltier neben sich hat und mit dem knuddeln kann.
13: Jeder kennt, glaube ich, dieses Gefühl, man möchte einschlafen. Man liegt da im Bett, wälzt sich rum, man will einschlafen. Und es geht einfach nicht. Aber dann, auf einmal, ist man eingeschlafen.
1: Jetzt ist sogar der Elefant eingeschlafen. Und keiner von uns hat mitbekommen, wann. Ja, da gibt's aber einen kleinen Trick. Gerade wenn man sich nur einen kleinen Moment ausruhen möchte. Den sogenannten Schlüsselschlaf. Dafür legt man sich zum Beispiel auf das Sofa und hält dabei einen Schlüssel in der Hand. Und wenn man dann einschläft, ja, dann fällt einem der Schlüssel aus der Hand und man wird dadurch durch dieses Geräusch wieder ganz schnell wach. Achtung! Ja, auch der Elefant.
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15: Ja, warum eigentlich? Ist das nicht voll unfair?
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15: 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Und pst, wenn du nicht willst, brauchst du deinen Namen auch nicht nennen. 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

0: ist das nicht ein Traum? Im Schlafanzug im Studio zu stehen. Allerdings dürfen wir nicht vergessen, uns später noch die Zähne zu putzen und uns wenigstens einmal durchs Gesicht zu waschen. Ja, denn da bildet sich doch beim Schlaf immer etwas ganz Besonderes. Das wissen auch Mara, Luisa und Nico.
1: Hallo, ich bin Nico und ich will bitte wissen, wie der Sandkrümel ins Auge kommt.
2: Ich bin Luisa, ich bin 6 Jahre alt und ich komme aus Dortmund. Ich habe eine Frage an die Maus und die heißt, wie kommt Schlafsand in die Augen? Tschüss.
3: Hallo, ich heiße Mara und ich habe eine Frage an die Maus. Wie kommt der Schlafsand nachts in die Augen?
0: Was eine gute Frage, finde ich auch. Und deshalb machen wir die auch zu der hier.
4: Die Frage des Tages.
0: Und ich weiß auch schon, wer uns die am besten beantworten kann. Unsere Schlafmütze, Mausreporter Jan Philipp. Der beantwortet uns die Frage jetzt einfach wie im Schlaf.

0: Es ist doch jeden Morgen dasselbe Spiel. Man blinzelt kurz, macht den Wecker aus und kuschelt sich nochmal in die Decke ein.
1: Ach, nur noch ein bisschen liegen bleiben.
0: Das gemütliche Weiterdösen hat dann aber meistens doch ein schnelles Ende. Der Schulbus oder die Bahn zur Arbeit warten nun mal nicht und man springt hektisch aus dem Bett.
1: Oh Mist, ich bin schon wieder spät dran.
0: Arme strecken, Beine strecken und vorm Spiegel im Bad reibt man sich schnell den Schlaf aus den Augenwinkeln.
1: Ach, der sieht ja aus wie weißer Sand, wie von einem Sandstrand.
0: Aber woher kommt dieser Schlafsand? Die Augen mögen es feucht, deshalb blinzelt man ständig. 8 bis 10 Mal in der Minute macht man das, ohne nachzudenken.
1: Genauso wie das Atmen.
0: Ohne Blinzeln würden die Augen an der Luft austrocknen und man könnte nichts mehr sehen. Bei jedem Lidschlag verteilt man Wasser, Schleim und Fett über den Augapfel. So bleiben die Augen feucht und Schmutz und Staub werden ausgespült. In der Nacht, wenn man schläft, blinzelt man nicht. Dann werden die Augen nicht mit Wasser und Schleim versorgt. Und auch Dreck und Staub werden nicht ausgespült. Doch Drüsen am Auge produzieren weiterhin Fett. Dieses Fett trocknet nach einer Weile. Auch die mini-mini-kleinen Staubreste bleiben im Augenwinkel hängen. Und das alles findet man morgens als klebrige Körnchen, als Schlafsand am Auge wieder.
1: Das Sandmännchen streut uns also keinen Sand in die Augen. Eigentlich ist es Dreck.
0: Übrigens, ob man morgens mehr oder weniger Sand in den Augen hat, hat nichts damit zu tun, wie gut oder schlecht man geschlafen hat.

Ja, ja, ist ja gut. Du hast leicht reden, liebe Ente. Ja, denn du hast doch als Ente eine Art eingebauten Scheibenwischer, also die sogenannte Nickhaut, habe ich gelesen, die dich beim Fliegen oder die deine Augen beim Fliegen vor Dreck schützt und auch beim Schlafen mit Feuchtigkeit versorgt.

0: Nachdem wir uns gerade mit Team Carraro X Center ans Meer geträumt haben, reiben wir uns jetzt noch eben schnell den restlichen Sand aus den Augen. Na, ich zumindest. Und dann werfen wir gemeinsam einen Blick in unser Maus-Freunde-Buch, denn da hat sich mittlerweile auch Maushörerin Katharina verewigt.
1: Maus-Freunde-Buch. Ich heiße
2: Katharina.
1: So alt bin ich.
2: 7 Jahre alt.
1: So sehe ich aus.
2: Ich habe dunkelblonde Haare, blaue Augen und trage meistens ein Pullover. Das meistens eine schwarze Leggings.
1: Das finde ich toll.
2: Ich spiele sehr gerne mit meinen Freunden. Die 3 Ausrufezeichen. Einer ist immer Marie, einer ist Kim und einer ist Franzi. Also es sind 3 Detektivinnen, die Fälle lösen. Tiere retten, Einbrüche. Wir haben schon mal einen Marienkäfer gerettet, davor, dass jemand draufgetreten ist.
1: Diesen Sport mag ich am liebsten.
2: Kinderturnen, da bauen unsere Turnlehrerin halt immer was auf. Wir üben im Moment an Handständen, Purzelbäumen und so. Und meistens üben wir auch an Geschwindigkeit. Wir haben immer so ein Spiel, mit dem wir Geschwindigkeit üben. Wenn jemand Mau Mau kennt, es gibt ein Team Kreuz und ein Team Karo. Jedes Team hat eine Anfangskarte. Hinten auf einer riesigen Matte liegen ganz viele Karten verdeckt. Man muss gucken, ob man das passende Symbol von seiner Karte hat. Das Team, was am meisten Punkte hat, gewinnt.
1: Meine Lieblingsfarbe?
2: Ich mag gerne Neonfarben, weil die so schön leuchten. Ich habe 4 Stifte, pink, orange, grün und gelb, die sind in Neonfarben.
1: Bist du Maus, Ente oder Elefant?
2: Ich bin eine Mischung aus Elefant und Maus. Der Elefant, weil der immer überall mit hin will. Und die Maus, weil die immer so schlau ist.
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0: Wenn auch ihr zu Hause euch wie Katharina in unser Maus-Freunde-Buch eintragen wollt, dann ruft uns doch gerne an. 0800 5678 234. Natürlich kenne ich die Nummer wie im Schlaf. 0800 5678 234. Da hinterlasst ihr neben euren Namen am besten noch eure Telefonnummer, damit wir euch dann zurückrufen können.
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0: Ja, ich darf doch wohl bitten. Ich sehe doch wohl nicht aus wie eine Vogelscheuche.
1: Na, hey, hallo?
0: Auch wenn ich mich nach einer unruhigen Nacht mit euch im Mausstudio und einer ausgelassenen Pyjama-Party ein bisschen so fühle.
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0: Bevor wir uns gleich auf den Weg nach Hause machen, dürfen wir nicht vergessen, unsere Schlafanzüge noch auszuziehen. Ihr könnt auch gerne noch ein bisschen weiter feiern und die Schlafanzüge anlassen. Ich bin für heute auf jeden Fall raus und sage tschüss, ciao, tschüss und bis die Tage. Euer André. Weiß jemand von euch eigentlich zufällig, wo meine Zahnbürste für Notfälle ist? Was? Im Küchenschrank? Okay, dann gehe ich mal gucken. Also, tschüss.

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2: Ich bin Benjamin und ich wünsche mir gut

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1: Hallo, ich bin 4. Ich bin 6 Jahre alt und ich wünsche mir das Lied, ich fahre mit meinem Fahrrad. Tschüss.

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1: Hallo, wir sind Elina und Selma und Mathilda. Und wir würden uns gerne das Lied Schöne Papa-Porträt von Namika wünschen. Und wir grüßen unsere Freunde, unsere Familie und die Mandelbachtalschule.

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0: Dein Musikwunsch soll ja auch mal laufen? Dann ruf den Maus-Anrufbeantworter an. Die Nummer lautet 0800 5678 234.
1: Hallo, hier ist die Paulina. Ich bin 8 Jahre alt und ich wünsche mir den Cheerleader-Song von Bibi und Tina. Damit grüße ich die Maus, die Ente, die Elefanten und das ganze.

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1: Hallo, wir sind Maya, ich bin 9 Jahre alt.
2: Und ich bin Moritz, ich bin 7 Jahre alt.
1: Und wir wünschen uns das Lied Ampel Standing. Und wir grüßen damit die Maus und unsere Eltern. Mama.

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1: Hallo, wir sind Lucy und Marlene. Wir sind 6 Jahre und wir wünschen uns das Lied Ein Nie fährt lief im Dschungel rum. Und wir grüßen den Elefanten, unsere Geschwister und Mama und Papa.
2: Und Paula.

Hallo, wir wünschen uns das Lied My Way. Wir heißen Irma und Evi und wir sind 8 und 9 Jahre alt. Und wir grüßen damit meine Mama, meinen Papa und meine Oma.

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1: Hallo, ich heiße Lumina, bin 11 Jahre alt und ich wünsche mir das Lied Die Die von Shakira. Ich grüße damit meine ganze Familie.

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1: Hallo, ich bin Jari und ich wünsche mir das Lied Ich frag die Maus.

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2: Hallo, hier, ich bin Emily und ich bin 7 Jahre alt und ich wünsche mir das Lied 36 Grad. Ich grüße damit meine ganze Familie.

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1: 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Die Mädchen reiten Schiff und wir reiten in der Sonne. Ich grüße die Maus und die Enkel.

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1: Hallo Leute. Willkommen zu einer neuen Folge meines Podcasts Anna und die wilden Tiere. Hyäne, du bist ja schon da. So pünktlich.
2: Ja, ich bin schon da.
1: Was machst denn du da? Ist das Parfüm? Oh, das ist aber ein... Oh, schon ein sehr starker Duft.
2: Ich gehe heute nämlich noch aus.
1: Ui, und da hast du jetzt diesen Duft aufgelegt.
3: Puh, Leute, vielleicht bin ich gar nicht so traurig, wenn die Hyäne jetzt gleich nochmal verduftet.
1: Hyäne, aber was ist denn dann mit deinem Witz? Du hast doch bestimmt vor uns auch diesmal wieder einen deiner berühmt-berüchtigten... Naja, mehr oder weniger passenden Witze zu erzählen, oder?
2: Na klar, diesmal ist mein Witz echt dufte. Also allererste Sahne, aber weißt du was? Fang einfach schon mal an ohne mich. Ich bin gleich wieder da. Also tschüss.
1: Aha, alles klar. Dann verrate ich euch doch am besten mal, um welche Tiere es heute geht. Leider haben die Tiere keinen besonders guten Ruf, denn keiner will von ihnen eingenebelt werden. Heute geht's um Stinktiere. In der Fachsprache heißen die Tiere auch Skunks. Sie kommen hauptsächlich in Nord-, Mittel- und Südamerika vor. Bei einer meiner Tierreportagen bin ich einer Art mal ganz nahe gekommen, dem Streifenskunk. Ob ich dabei eingestunken wurde? Na, wartet mal ab. Ich war mit meinem Filmteam in den USA unterwegs, genauer gesagt an der Westküste Amerikas in Kalifornien. In einem Park mitten in der Großstadt Los Angeles habe ich zunächst gemeinsam mit dem Biologen Ted Fallen aufgestellt. Und jetzt Kopfkino an und ab zu den Stinktieren.
4: Psst, leise sein.
1: Es ist kurz nach Sonnenaufgang. Auch Ted legt warnend den Finger an die Lippen. Zögernd nähern wir uns einer der Klappfallen, die wir am Vortag aufgestellt haben. Die Käfige haben eine Art Falltür, die auslöst, wenn das Tier bei seiner Suche nach Futter hineinkriecht.
5: Die Tür unserer Falle ist schon mal zu. Ich glaube, wir haben was gefangen.
1: Mit seiner Taschenlampe leuchtet Ted durch die kleine Falltür in den Eingang.
5: Oh, wie cool. Uns ist tatsächlich ein Stinktier in die Falle gegangen.
6: Ja.
7: It's okay.
8: Keine Hektik, dann sprüht es uns nicht an.
5: Okay. Wir müssen natürlich ruhig bleiben, denn wir wollen natürlich nicht vollgestunken werden. Aber eins kann ich euch schon mal verraten. Bis hierhin stinkt es Stinktier nicht.
1: Ob die Sache mit dem fürchterlichen Gestank nur ein großes Missverständnis ist? Gleich schnüffeln wir gemeinsam weiter und finden es heraus. Doch jetzt sind im Anna und die wilden Tiere Podcast erstmal unsere Spürnasen dran. Sie sind wirklich tierisch auf Zack. Wie sehen Stinktiere aus?
9: Ein Stinktier hat ein schwarz-weißes Fell.
10: Es hat einen ganz buschigen Schwanz.
11: Wie ein Eichhörnchen.
12: Es hat ziemlich kurze Beine.
13: Ist ungefähr so groß wie eine Katze.
14: Es hat auch manchmal so Streifen, das heißt ein Streifenstinktier. Ein bisschen sieht ein Stinktier aus wie ein Marder.
1: Genau. Stinktiere sind Raubtiere und vor allem nachts unterwegs. Ihre auffällige schwarz-weiße Fellzeichnung ist in der Dunkelheit eine gute Tarnung. Und es gibt einen zweiten Grund für das Schwarz-Weiß der Stinktiere. Ähnlich wie das Gelb-Schwarz der Wespen ist es vor allem ein Warnmuster. Damit zeigen die Skunks einem Angreifer: Pass auf, ich bin gefährlich, halt dich bloß fern von mir, sonst... Aber wann genau lassen die Stinktiere eigentlich ihre Stinker los? Was meint ihr, Spürnasen?
15: Ich glaube nicht, dass ein Stinktier einfach so stinkt.
16: Das Stinktier stinkt, wenn es sich bedroht fühlt.
17: Weil es hat ja Stinkedrüsen. Und ich glaube, dass diese Stinkluft beim Popo rauskommt.
18: Wenn ein Stinktier pupst.
1: Stinktiere stinken also nicht immer. Aber das mit dem Pupsen ist tatsächlich ein großer Irrtum. Stinktiere lassen keine stinkenden Gase ab, sondern sie haben zwei Drüsen rechts und links vom Popo. Diese Analdrüsen enthalten ein dunkelgelbes, wirklich ganz, ganz übel riechendes Öl. Aber diese Stinkbomben sind wirklich nur das letzte Mittel, um Feinde in die Flucht zu schlagen. Das wollte ich als Tierreporterin mit meinem Filmteam natürlich live beobachten. Also habe ich mich mit Ted nachts im Park verabredet. Denn im Schutz der Dunkelheit gehen die Skunks auf Futtersuche. Und wir gingen mit auf die Pirsch. jetzt ist Nacht und nachts ist Stinktierzeit. Mit Stirnlampen laufen wir vom Parkplatz tiefer in den Park hinein. Dann tauschen wir die grellen Lampen gegen Infrarotscheinwerfer. Dieses Licht ist für die Stinktiere unsichtbar. Aber unsere Spezialkamera kann die Tiere damit in der Dunkelheit sehen. Ha, da läuft eines. Und ich natürlich hinterher. Ich komme bis auf wenige Meter an das Stinktier heran. Doch zunächst schlendert es immer wieder davon. Offenbar sind wir vollkommen uninteressant. Doch als wir dem kleinen Tier immer weiter folgen, stellt es plötzlich seinen Schwanz auf und warnt uns mit einem kleinen Hopser seiner Hinterbeine. Haut lieber ab, sonst schieß ich scharf. Ja, das lassen wir uns lieber nicht zweimal sagen.
6: Das war richtig toll. Ich hätte nicht gedacht, dass wir so nah an ein Stinktier rankommen. Es war ein richtig, ja, mein Herz hat richtig schnell geschlagen. Cool, und es sah so süß aus. Ich war ganz verzückt von dem Kleinen. Aber es hat uns nicht angesprayt, obwohl wir ja wirklich ziemlich nah dran waren. Warum hat uns das nicht angesprüht?
7: Yeah, so they actually don't really want to spray you all that much.
19: Die wollen uns gar nicht ansprühen. Es ist wirklich das allerletzte Mittel. Bevor sie sprühen, versuchen sie alles, um uns zu sagen, dass wir sie in Ruhe lassen sollen. Und meistens laufen sie eh davon, wenn es irgendwie geht.
1: Stinktiere haben ihren schlechten Ruf also völlig zu Unrecht. Erst wenn alles Drohen nichts nützt, drehen Stinktiere dem Angreifer ihr Hinterteil zu und es wird scharf geschossen. Dann allerdings trifft es zielsicher aus bis zu 6 Metern Entfernung mitten ins Gesicht.
2: Sag mal, Anna, hast du hier irgendwo
1: Mann, Hygiene, jetzt hast du mich echt erschreckt. Ich dachte, du bist bei deinem Date. Hast du was vergessen? Etwa deinen Witz?
2: Nein, sehr witzig. Ich dachte, ich hätte irgendwo mal...
1: Also, was ich euch erzählen wollte...
2: Da ist es ja.
1: Du weißt schon, Hygiene, dass du mich mit deinem hektischen Rumgekruschel jetzt total durcheinander bringst. Ich weiß überhaupt nicht mehr, wo ich war.
2: Ja, ich hatte mein Handy hier liegen lassen.
1: Was bitte?
2: Ja, mein Smartphone. Du glaubst doch nicht, dass ich ohne mein Handy aus dem Haus gehe.
1: Du, sag mal, mit wem triffst du dich eigentlich? Kenn ich den oder die? Hast du ein Foto? Zeig mal.
2: Nee, lieber nicht. Aber schau mal, ich zeig dir was anderes. Du hast doch gerade von einem Stinktierangriff erzählt, oder?
1: Ja.
2: Und habe ich neulich, schau, dieses Video hat mir neulich ein Freund aus Amerika geschickt.
1: Ah, ja, ich sehe schon, ein Fleckenskunk. Das ist eine etwas kleinere Stinktierart. Nur in etwa so groß wie ein Eichhörnchen.
2: Nicht schlaumeiern, Anna. Schau doch mal. Ist das nicht unfassbar? Der Fleckenskunk wird angegriffen und dann, bevor es sprüht, macht es...
1: Boah, das ist ja wirklich unglaublich. Aber stopp, Hygiene. Ich habe eine Idee. Wir verraten jetzt nicht, was hier zu sehen ist, denn das ist doch eine super Frage für unser Rätsel. Wer öfter meinen Anna und die wilden Tiere Podcast hört, weiß... Diese Musik sagt euch, jetzt seid ihr gefragt. Jetzt dürft ihr mitgrübeln. Was macht das kleine Fleckenstinktier, bevor es zu guter Letzt seinen Angreifer vollsprüht? Läuft das Tier A im Handstand mit aufgerichtetem Schwanz auf den Angreifer zu? Oder lässt es sich B blitzschnell zu Boden fallen, streckt die Zunge aus dem Maul und spielt totes Tier? Oder umrundet es C seinen Angreifer in immer kleineren Kreisen, sodass dem Gegner langsam aber sicher schwindelig wird? Welche Antwort ist richtig? Ist es Lösung A der Handstand oder Lösung B die Schauspielnummer oder Lösung C die Drehwurmattacke? Die Lösung gibt's wie immer am Ende unserer Folge.
2: Bis dahin bin ich auch längst wieder da. Jetzt muss ich aber wirklich los. Also tschüss, Bussi.
1: Viel Spaß. Weg ist sie wieder. Aber das Parfüm, ich sag's euch, das finde ich echt gewöhnungsbedürftig. Naja gut, dann erzähl ich euch in Ruhe weiter von meiner Begegnung mit den Streifenstinktieren in Kalifornien. Warum ich anfangs mit Ted Fallen aufgestellt habe? Ted ist Forscher und interessiert sich für die Waffen, die Tiere zu ihrer Verteidigung entwickelt haben. Also alles von Stacheln bis Schuppenpanzer. Und eine ganz besondere Art, sich zu verteidigen, ist eben auch das Stinksprühen der Stinktiere. Aber warum waren wir eigentlich nicht in der Wildnis, sondern in einem Park mitten in der Großstadt Los Angeles unterwegs?
19: Hier bekommen Sie alles, was Sie brauchen. Es gibt einen großen See mit viel Wasser, naturbelassene Flächen voller Futter und im Park hinterlassen die Menschen viel Müll. Den fressen sie auch gern. Stinktiere haben keine Angst vor uns Menschen, weil sie sich prima verteidigen können. Deswegen gibt es hier sehr viele davon.
1: Ted kennt sich prima im Park aus und natürlich haben wir die Falle gestern an einem Platz aufgestellt, in dessen Nähe er eine Stinktierhöhle vermutet. Stinktiere haben sehr scharfe Krallen und buddeln sich große unterirdische Bauten, in denen sie tagsüber schlafen.
19: Das ist der perfekte Ort für einen Bau. Das Unterholz schützt es von allen Seiten. Unter diesem Gestrüpp könnte ein Stinktier ein Loch gegraben haben.
3: Ah, und ich stehe da drauf. Schau mal, hier?
19: Ja, hier drunter. Da ist ein Loch.
1: Gut geschützt unter den Zweigen und dem Gestrüpp führt es in die Erde.
3: Das könnte ein Eingang sein, oder?
7: Ja, underneath that spot.
19: Ganz genau, da unten.
3: Wie tief graben die denn in die Erde rein?
19: So 1 bis 2 Meter. Aber dieser Bau könnte sehr flach sein, wenn unter dem Gestrüpp genug Platz ist.
1: Manche Stinktiere übernehmen auch die Höhlen von anderen Tieren wie Erdhörnchen, Murmeltieren oder Dachsen. Grundsätzlich wohnen Stinktiere lieber alleine. Sie sind Einzelgänger. Aber nicht, weil sie einander nicht riechen können. Obwohl, der Zusammenhang zwischen dem Stinksprühen und dem Geruchssinn der Tiere hat auch unsere Spürnasen beschäftigt.
14: Die Stinktiere müssen ja auch so spritzen, dass irgendwie nichts von dem blöden Geruch auf ihren Körper kommt. Also nicht auf ihr Fell und halt auch nicht auf ihre Pfoten. Sonst würden die ja selbst das riechen oder dann würden sie selber ja vollkommen stinken.
15: Ich glaube, dass die irgendwie sich so die Nasen irgendwie zukloppen können.
1: Ja, super Idee, Spürnasen. So verschließbare Nasenlöcher könnte ich manchmal auch ganz gut gebrauchen. Aber Fehlanzeige, weder ich noch Stinktiere haben sowas. Ted ist sich sicher, dass sich Skunks auch untereinander niemals mit ihren Stinkbomben ansprühen. Und er erforscht die Tiere schon so viele Jahre. Bei den Aufnahmen für meine Fernsehfolge über die Stinktiere durfte ich ihm helfen, das Tier, das in unsere Falle getappt war, zu untersuchen. Dafür mussten wir es erstmal aus der Falle bekommen. Natürlich ohne, dass es einen Stinker loslässt.
3: Oh, jetzt bin ich aber aufgeregt. Okay, was machen wir jetzt?
19: Zuerst holen wir ein Handtuch und legen es über die Falle, damit das Tier nicht sehen kann. Dann stellen wir die Falle ins Freie.
1: Neugierig versuche ich, einen Blick auf das schwarz-weiße Knäuel in der Falle zu erhaschen.
3: Alles gut bei dir? Das ist jetzt bestimmt sehr aufgeregt, oder?
19: Nee, es ist ziemlich entspannt.
3: Wirklich?
1: Vorsichtig trägt Ted die schmale grüne Falle ein paar Meter weiter auf eine freie Fläche. Damit das Stinktier nicht nervös wird, müssen wir jetzt schnell sein.
3: Erste wichtige Aufgabe. Ich muss jetzt hier diese Wattebäusche mit so einer Art K.O.-Tropfen befeuchten, damit unser Stinktier ein bisschen schläfrig wird. Und ich darf es natürlich selber nicht einatmen, weil ich darf jetzt nicht schlafen.
1: Zuerst macht Ted einen kleinen Gesundheitscheck. Er weiß jetzt schon, dass das Tier ein Weibchen ist. Es ist eher klein und wiegt nur etwas mehr als 1 Kilo, also etwas mehr als eine Packung Mehl. Ted arbeitet wie ein Arzt bei einer Untersuchung.
19: Die Augen sehen gut aus, die Zähne auch und das Zahnfleisch.
1: Mit einer schnellen Bewegung zieht Ted die Lippen des kleinen Stinktiers nach oben. Hinter den Lefzen kommen richtig spitze Reißzähne zum Vorschein.
3: Man sieht aber, es ist schon ein Raubtier. Das muss ich jetzt natürlich schon mal fühlen, wie sich dieses Stinktierfell anfühlt. Oh ja, das Fell ist viel weicher, als ich gedacht habe. Also das sieht eigentlich eher ein bisschen struppig aus. So fühlt sich's aber gar nicht an. Und jetzt muss ich mir unbedingt noch diesen buschigen Schwanz anschauen, weil den sieht man immer so nach oben wegstehen. Oh ja, Wahnsinn. Warum ist der eigentlich so buschig?
19: Du hast ja letzte Nacht gesehen, dass sie ihren Schwanz aufstellen, wenn sie uns warnen. Dann fällt das äußere Fell runter und zeigt das weiße Unterfell. Das Weiß ist ein noch deutlicheres Warnsignal. Wenn der Schwanz gerade liegt, ist er fast komplett schwarz. Und hier sind die Analdrüsen. Da kommt das stinkige Sekret raus. Links und rechts. Magst du es fühlen?
3: Okay, aber da kommt jetzt nicht gleich so eine Duftwolke raus, oder? Oh ja, das spürt man gut. Ist ganz dick.
1: Mit einer kleinen Spritze zapft Ted aus den Stinkdrüsen das ölige Stinksekret.
19: Da ist es.
3: Oh, das ist aber viel. Ganz gelb. Boah, jetzt kommt es erst hier rüber. Okay, das ist intensiv. Puh, ich wünschte, ihr könntet das jetzt riechen. Ich muss das ein bisschen von mir weghalten, weil es ist schon sehr, sehr stark.
1: Das goldgelbe Stinköl riecht so schlimm, dass es einem den Geruchssinn regelrecht ausschaltet. Es ist gar nicht leicht, diesen bestialischen Gestank zu beschreiben. Na, Spürnasen, habt ihr vielleicht Ideen? Welche Gerüche findet ihr so richtig zum Würgen?
16: Wenn ich nach Hause komme und es nach Sauerkraut riecht, dann mag ich gar nicht diesen Geruch, der ist voll eklig.
14: Verbranntes Essen riecht auch manchmal richtig scheußlich.
15: Asphalt finde ich so richtig eklig, wenn er noch nicht hart geworden ist.
18: Ich finde verfaulte Eier riechen eklig.
15: Wenn Haare verbrannt werden, das riecht dann auch sowas von scheußlich. Da halte ich mir dann auch immer die Nase zu. Dann finde ich das so richtig ekelhaft.
1: Wirklich nah dran, Spürnasen. Sauerkraut ist allerdings nicht dabei. Leute wie Ted, die schon mal einen Sprühstoß abbekommen haben, beschreiben den Gestank als eine bestialische Mischung aus Knoblauch, Schwefel, erbrochenem und verbrannten Gummi. Einige sollen von dem Gestank sogar ohnmächtig geworden sein. Und wie produzieren die Tiere ihre Stinker? Gibt's da vielleicht ein Rezept?
15: Vielleicht müssen Stinktiere verschimmeltes Essen essen, dass sie ihre Stinker produzieren können. Vielleicht essen sie Brokkoli, weil ich den gar nicht mag.
1: Nee, nicht Brokkoli. Der schmeckt mir übrigens ganz gut. Eiweiß spielt bei der Herstellung des Stinköls eine ganz wichtige Rolle. Das Stinktier lädt seine Sprühpistolen mit Hilfe von Bakterien, die Eiweiß zersetzen. Den Rekord für das übelste Parfüm unter den Stinktieren hält übrigens der Streifenskunk. Und wer jetzt noch nicht genug hat von wirklich abgefahrenen Infos über Stinktiere, für den habe ich hier jetzt noch eine Portion tierisch wildes Wissen.
3: Mich laust der Affe.
20: Das geht ja auf keine Kuhhaut. Da lachen ja die Hühner.
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1: Die Idee von bestialisch stinkenden Pupskanonen spukt ja durch viele Comics und Animationsfilme. Der Bösewicht wird ganz einfach durch unfassbaren Gestank benebelt und sinkt besiegt auf den Boden. Stellt euch vor, so eine Waffe gibt's wirklich. Und zwar bei der Polizei und Sicherheitskräften in verschiedenen Ländern der Welt. Bei uns zum Glück aber nicht. Forscherinnen und Forscher haben für sie im Labor einen übel müffelnden Duft künstlich hergestellt. Weil sie dabei den Gestank der Stinktiere im Hinterkopf hatten, haben sie ihn Skunk getauft. Den Geruch aus alten, wochenlang nicht gewaschenen Socken und Kacke wird man angeblich 3 Tage lang nicht los.
20: Ich glaube, mein Schwein pfeift.
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2: Hallihallo, da bin ich wieder.
1: Ach, Hühnchen, was ist denn mit dir los? Wie war denn dein Date?
2: Also, das war gar kein richtiges Date. Also, ich dachte, wir könnten uns mal kurz so ein bisschen beschnuppern und einfach so ein bisschen quatschen. Dann hat der Typ gesagt, ihm gefällt das Tüpfelmuster meines Fells nicht.
1: Ach, das ist aber gemein.
2: Und überhaupt, er könne mich nicht riechen. Und er ist eigentlich interessiert.
1: Das tut mir leid.
2: Also von solchen Typen, da habe ich echt die Nase voll. Warte, ich lösche seinen Kontakt jetzt einfach gleich aus meinem Handy. Ja.
1: Das ist eine gute Idee. Oh, und das ist auch ein gutes Stichwort, denn wir müssen ja noch das Rätsel auflösen. Komm, zeig nochmal. Das Video von dem kleinen Fleckenskunk bringt dich bestimmt gleich auf andere Gedanken.
2: Stimmt, hier.
1: Eure Mitdenkfrage war ja herauszufinden, wie Fleckenskunks vor einer Sprühattacke versuchen, ihre Gegner zu beeindrucken. A. Mit einem Handstand, B. Mit der gespielten Totes-Stinktier-Nummer oder C. Mit der Drehwurm-Attacke. Und richtig ist Lösung A. Fleckenskunks sind echte Akrobaten. Bei Gefahr laufen sie mehrere Meter auf den Vorderpfoten auf ihre Angreifer zu und versuchen sie so zu beeindrucken. Im Handstand wirken sie nämlich größer. Außerdem zeigen sie dem Feind mit hoch aufgerichtetem Schwanz schon mal ihr Hinterteil mit den gefürchteten Stinkdrüsen. Naja, wer da nicht die Flucht ergreift, der ist wirklich selbst schuld. Doch wer Stinktiere in Ruhe lässt, dem tun sie auch nichts. Das habe ich bei meiner Tierreportage mit Ted in Los Angeles gelernt. Stinktiere sind im Grunde ganz entspannte und friedliebende Tiere. Und wirklich putzig. Tatsächlich gibt es, auch bei uns in Deutschland, inzwischen Menschen, die sich die süßen schwarz-weißen Tiere ins Haus holen. Ich find's ja nicht so gut, Wildtiere als Haustier zu halten.
2: Stopp! Nicht weitererzählen. Jetzt bin ich dran. Haustier, das ist mein Stichwort. Ja. Ah. Sonst verrätst du noch meinen Witz.
1: Ja, alles klar. Mit dir als bester und einziger Witzeerzählerin des Anna und die wilden Tiere Podcasts möchte ich mich wirklich nicht messen. Also dann, auf die Plätze, fertig, Witz, komm raus.
2: Ja, Momentchen. Der ist echt Bombe. Der ist sowas von witzig.
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2: Kennt ihr den schon? Also, Moment, aufgepasst. Also, treffen sich zwei Freunde. Stell dir vor, ich habe zu Hause ein Stinktier. Wo bewahrst du es denn auf? Im Schlafzimmer. Aber dieser Gestank, ja, daran wird sich das Tier noch gewöhnen müssen. Verstehst du? Nicht das Stinktier, sondern der Mensch ist das Stinktier. Das ist zu komisch.
1: Ja, Hygiene, das habe ich verstanden, danke. Das war ja wirklich ein starker Auftritt. 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Ich verdufte jetzt und sag ciao, bis zum nächsten Mal. Bleibt tierisch interessiert, eure Anna.

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0: Erzähl mal.
1: Wenn ich rot sehe, dann denke ich an das Herz, an die Liebe, an die Freude, an rote Herzen und Verliebtsein. Irgendwie ist Rot die Farbe der Liebe.
2: Also wenn man jetzt so die Farbe Rot hört, verbindet man das direkt so mit Liebe, Freundschaft, Familie und Freundschaftskreis. Generell zu der Farbe Rot, ich finde, das ist eigentlich eine sehr schöne Farbe. Es verbindet Leute.
3: Ja klar, Rot, Farbe der Liebe, schon. Aber für mich drückt Rot was ganz anderes aus. Für mich heißt Rot sowas wie Wut, weil ich gehe boxen und Boxsäcke, Handschuhe, alles rot. Und irgendwie ist es so, ich mag Rot überhaupt nicht. Irgendwie ist Rot so eine Farbe, die mich richtig provoziert und so sagt, weil ich da so nicht so gut mit klarkomme. Ich finde einfach, Rot drückt für mich aus, wenn ich ein rotes Herz sehe, Liebe. Aber irgendwie, wenn ich eine rote Wand sehe, denke ich auch direkt, boah, die könnte ich aber jetzt auch zerkloppen. Rot drückt für mich zwei komplett verschiedene Sachen aus, aber irgendwie auch so ein Zusammenhang. So Gegensätze ziehen sich an, so nach dem Motto. Aber hauptsächlich natürlich Liebe und Wut.

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1: Ich heiße Leni und ich habe einen Musikwunsch. Apatelapatel.

0: Mistding, warum geht denn mein Mistgerät nicht an?
1: Du musst doch einfach nur auf den grünen Knopf drücken.
0: Mach ich doch.
1: Das ist aber der rote Knopf. Der zum Ausmachen.
0: Echt jetzt? Verdammt. Oh Mann, jetzt geht's und ich kann sehen, ob ich das Mikro richtig eingestellt habe oder ob es in den roten, hoppla, Bereich geht. So, jetzt habe ich's. Ja, manchmal kann das nervig sein, wenn man nicht alle Farben richtig erkennen kann. So wie ich, grün und orange und teilweise auch rot sehen für mich oft ähnlich aus. Zum Beispiel, wenn die Sonne sehr hell ist. Aber richtig schlimm ist das nicht. Man muss nur bei einigen Sachen besonders gut aufpassen. Zum Beispiel an der Ampel, wobei das einfach ist. Das rote Licht ist oben, das grüne unten. Das erkenne ich auch ohne Farben. Aber warum sind Dinge eigentlich so oft rot, wenn vor etwas gewarnt wird? Der Grund dafür hat mehrere Teile. Der erste Teil ist unsere Wahrnehmung, also was wir wie sehen. Rot ist eine Farbe, die uns Menschen sehr auffällt. Sie ist schön hell und leuchtet. Rote Dinge fallen uns viel mehr auf als dunkelbraune oder schwarze. Bei vielen Tieren ist das so ähnlich. Teil 2 des Grundes ist die Natur. Wenn Tiere und Pflanzen giftig sind, einen Stachel haben, fies beißen können oder sowas, dann sind sie oft gelb, orange oder rot. Das sind auch in der Natur die wahren Farben. Anstatt sich mit unauffälligen Farben zu tarnen, warnen die Farben dieser Tiere und Pflanzen alle anderen Lebewesen: Komm mir bloß nicht zu nah, das wird unangenehm. Deswegen nicht in die hübschen roten Pilze mit den weißen Flecken beißen. Diese Fliegenpilze sind giftig. Und um die knallig roten, granulierten Baumsteigerfrösche sollten pickende Vögel auch einen Bogen machen. Die Haut der Frösche ist nämlich auch ganz schön giftig. Und weil es so schön auffällt und wir es aus der Natur kennen, benutzen auch wir Menschen Rot als Warnfarbe. Wir haben es für einige Dinge als Farbe festgelegt. Feuerwehrautos sind bei uns immer rot. Verbotsschilder an der Straße sind auch rot. Beides meist mit weiß. Und das Haltesignal bei der Ampel ist eben auch rot. So, und jetzt kann ich auch wieder das Messgerät hier ausmachen.
1: Sebastian.
0: Was denn?
1: Jetzt hast du den grünen Knopf gefunden.
0: Oh Mann, ich muss mir das echt mal merken. Sonst sehe ich irgendwann rot. Obwohl ich Farben nicht gut erkennen kann.

0: Hallo, ich bin Marlies.
1: Hallo, ich heiße Moritz.
0: Wir haben für euch ein Rätsel vorbereitet.
1: In diesem Rätsel beschreiben wir euch etwas, das man ernten kann.
0: Das Gemüse, was wir suchen, wächst in der Erde.
1: Wenn man es erntet, sind das so runde Knollen.
0: Außen sind sie ziemlich dunkel.
1: Wenn man sie schält, haben sie eine richtig knallige Farbe.
0: Manche Leute ziehen sich extra dafür so Handschuhe an.
1: Denn der Saft von dem Gemüse ist sehr schwer von den Fingern und aus den Klamotten rauszubekommen.
0: Manche Leute benutzen diese starke Farbe auch zum Eierfärben.
1: Man kann das Gemüse auch roh essen und auch gekocht.
0: Ich mag das Gemüse lieber roh.
1: Ich mag das auch lieber roh.
0: Das Gemüse gibt es auch eingelegt.
1: Dann schmeckt es säuerlich und dann kann man das auch gut mit Sauce Hollandaise essen.
0: Es gibt es im Salat
1: oder auch als Beilage auf dem Teller.
0: Moritz hat jetzt noch eine interessante Information.
1: Und zwar, ein paar Menschen ziehen sich auch, wenn sie das essen, andere Sachen an, also alte Sachen, die auch dreckig werden können. Das kriegt man nicht aus der Kleidung raus.
0: Das schmeckt auch gut mit Feta und Olivenöl.
1: Es schmeckt auch gut mit Brötchen oder mit Brot.
0: Und die richtige Lösung ist...
2: Rote Beete!
3: Also dieses Lied kann man immer hören.

0: Machen, beim Einschlafen und zwischendurch sowieso. Das ist ein echtes Maus-Lieblingslied.
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0: aus Freundebuch. Ich heiße
1: Dahlia.
0: So alt bin ich.
1: 9 Jahre alt.
0: So sehe ich aus.
1: Ich habe braune Haare, ein Pony, so hell-dunkle Haut und braune Augen. Und dabei habe ich noch kleine Ohren und meine Größe ist nicht so groß. Ich habe meistens kurze Hosen oder Leggings an und ein T-Shirt, das kein Motiv drauf hat. Ich ziehe gerne Turnschuhe an, aber auch gerne Sandalen.
0: Das mag ich wirklich sehr.
1: Ich schlage gerne ein Rad. Da stelle ich mich vorwärts hin. Meine Hände sind oben. Das rechte Bein steht vorne. Ich nehme Schwung und lege meine Hände schnell auf den Boden. Und in dem Moment geht mein linkes Bein schon mal hoch. Und dann schlage ich das zur linken Seite von mir. Und dann geht mein rechtes Bein automatisch mit hoch. Und dann sieht es halt von der Seite aus, als ob ich einen Regenbogen so forme mit meinen Beinen. Ich mag es so sehr, weil ich dann so durch die Luft schlage, als ob ich schwerelos bin.
0: Meine Lieblingsfarbe?
1: Rot, weil sie schön auffällig ist und auch als Liebe bezeichnet ist.
0: Diesen Sport mag ich am liebsten.
1: Am liebsten gehe ich schwimmen. Und das Schöne am Schwimmen ist, ich kann halt gut schwimmen. Und ich bin auch sehr froh, wenn ich schwimme. Da fühle ich mich einfach frei.
0: Bist du Maus, Ente oder Elefant?
1: Ich wäre lieber die Maus, weil...

0: das Freundebuch.
1: Ich bin der Klaas.
2: Alter?
1: Ich bin 9 Jahre alt.
2: Das spiele ich am liebsten.
1: Wir haben in der Schule da so ein Spiel. Und das habe ich in der 1. Klasse mit einer Freundin erfunden. Und da müssen wir gegen das Böse kämpfen.
2: Bist du Maus, Ente oder Elefant?
1: Ich bin eine Mischung aus Maus und Elefant. Weil der Elefant morgens nie aus dem Bett kommt. Und die Maus, die denkt halt immer logisch nach.
3: Und du, bist du Elefant, Ente oder Maus? Welche Hobbys hast du und was isst du gern? 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

0: Erzähl mal.
1: Wenn draußen die Sonne scheint, dann verabrede ich mich meistens mit deinem Freund oder gehe mit deinem Freund auf einen Spielplatz und spiele mit denen dann.
2: Dann spiele ich mit meinen Freunden an der Matschstation oder an der Wasserstation und plansche da ein bisschen.
3: Wenn draußen die Sonne scheint, dann ziehe ich mir Sommersachen an und meistens auch einen Sonnenhut. Und ich gehe auch dann gerne ins Schwimmbad oder auf den Spielplatz.
4: Wenn draußen die Sonne scheint, spiele ich draußen oder gehe raus in die Sonne und döse ein bisschen. Aber ich finde es auch manchmal schön, wenn es gewittert, weil dann kann ich so schön drin sitzen und das Gewitter zugucken.
5: Wenn die Sonne scheint, da gehe ich auch manchmal in den Wald und pflücke Sauerklee. Oder ich fütter die Kaninchen, meine Cousinen haben welche. Ich springe Trampolin und ich spiele mit meinen Cousinen.
6: Ich mache dann ins Schwimmbad gehen, in Urlaub fahren, reiten gehen, das Planschbecken aufbauen, wenn man eins hat.
7: Wenn draußen die Sonne scheint, gehen wir manchmal in unseren Schrebergarten und bauen den Swimmingpool auf. Und dann kriegen wir noch ein Eis, weil es so warm ist. Und dann bauen wir auch noch die Wasserrutsche in unseren Swimmingpool. Und wir grillen auch manchmal bei so einem warmen Wetter und bleiben auch manchmal bis abends da.
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9: Hallo, ich bin Julius, bin 8 Jahre alt und ich wünsche mir das Lied Day Day. Und ich grüße damit die Maus, die Ente und den Elefant und meinen Bruder. Tschüss.

0: Hallo, ich bin Samu, bin 6 Jahre alt und ich möchte wissen, wie viel Strahlen die Sonne hat.
1: Ich habe hier ein tolles Bild in der Hand. Das hat Joscha, 6 Jahre alt, für die Maus gemalt. Da sind die Maus, der Elefant und die Ente drauf. Und über ihnen scheint eine fette, gelbe Sonne. Und die hat, Moment, ich zähle mal eben, 1, 2, 3, 4, 5, 6, 7, 8, 9 Strahlen drumherum. 9 Strahlen hat Joscha der Sonne gemalt. Aber ich fürchte, das bringt uns der Antwort auf unsere Frage noch nicht viel näher. Bisschen allerdings schon, denn was Joscha da mit dicken gelben Buntstiftlinien gemalt hat, das sind ganz klar Lichtstrahlen, gebündeltes Licht, was die Sonne uns auf die Erde runterschickt. Und je mehr davon bei uns ankommt, umso heller und wärmer wird es bei uns. Die einzelnen Strahlen zu zählen, ist dabei allerdings unmöglich. Aber ich habe ja gerade gesagt, es wird nicht nur heller durch die Sonnenstrahlen, sondern auch wärmer. Mit den sichtbaren Lichtstrahlen kommen also auch noch Wärmestrahlen mit. Und die Wärme macht ja was bei uns auf der Erde, sieht man übrigens auch auf Joschas Bild. Neben Maus, Elefant und Ente wächst da nämlich ein Baum und eine wunderbare rote Blume blüht. Wenn da außer Licht also auch noch Wärme auf die Erde strahlt, strahlt ja vielleicht noch mehr. Und das hieße, wir können vielleicht nicht die einzelnen Sonnenstrahlen zählen, aber wir können zählen, also klären, wie viele Arten von Sonnenstrahlen es gibt. Klären wir doch dafür mal kurz, was die Sonne überhaupt ist. Sie ist ein Stern in der Mitte unseres Sonnensystems, der größte und wichtigste. Alle anderen Planeten darin bewegen sich um die Sonne herum. Von unserem Planeten Erde ist die Sonne ungefähr 150 Millionen Kilometer entfernt. Sie besteht fast nur aus Gasen, nämlich aus Wasserstoff und Helium. Die reagieren die ganze Zeit miteinander und dabei entstehen riesige Mengen von Energie und damit Wärme und Licht. Mit ihrer Strahlung schickt die Sonne diese Energie in unser Sonnensystem hinaus. Und nur weil die auch bei uns auf der Erde ankommt, ist auf unserem Planeten Leben überhaupt möglich. Lichtstrahlen sind zwar unglaublich schnell, aber für die 150 Millionen Kilometer zur Erde brauchen selbst die ungefähr 8 Minuten. Nur damit ihr eine Vorstellung habt, wie lang das ist. Immer wieder montags den Max. Ihr kennt doch bestimmt den Song Rolltreppen-Max von Bummelkasten. Wenn ihr den zweimal hintereinander gehört habt, dann sind schon etwas mehr als 8 Minuten vorbei. So lange brauchen die Lichtstrahlen zur Erde. Die sichtbaren Lichtstrahlen machen ungefähr die Hälfte der Sonnenstrahlung aus. Fast die ganze andere Hälfte sind Wärmestrahlen. Sie werden Infrarotstrahlen genannt, sind unsichtbar, aber für uns deutlich spürbar. So, mal überschlagen. Eine Hälfte und nochmal fast die Hälfte. Da bleibt ja noch ein kleines bisschen übrig. Genau, und das sind die sogenannten UV-Strahlen. UV steht für Ultraviolett. Wir Menschen können sie nicht sehen, Bienen aber zum Beispiel schon. Die Sonne hat also zwar viel mehr Strahlen, als wir zählen können, aber wir wissen jetzt, es gibt 3 verschiedene Arten von Strahlen. Die meisten davon, nämlich 96%, sind Licht- und Wärmestrahlen. Das sind die, die Joscha auf seinem Bild so schön in Gelb gezeichnet hat. Der Rest sind verschiedene Arten von UV-Strahlen, die sieht man nicht. Aber wegen denen benutzen wir Sonnencreme und ziehen besser einen Hut auf, wenn die Sonne zu doll knallt. Danke übrigens, Joscha, für dieses wunderschöne Bild. Mich wärmen die Strahlen schon beim Angucken.

0: Freundebuch. Ich heiße
1: Nela.
0: So alt bin ich.
1: 6.
0: So sehe ich aus.
1: Ich habe blonde Haare und grüne Augen. Und ich habe am liebsten T-Shirts an und ich bin eher klein. Am liebsten mag ich T-Shirts mit Schmetterlingen.
0: Das mache ich am liebsten.
1: Ich reite gerne, weil ich es mag, wenn die Pferde ein bisschen ruckeln. Das fühlt sich lustig an. Man hüpft dann immer ein bisschen hoch. Ich reite Schritt. Dann gehen die Pferde einfach ein bisschen, ganz langsam.
0: Mein Lieblingspferd.
1: Am liebsten reite ich auf ein Pferd, das ist weiß mit schwarzen Flecken. Das heißt Marco.
0: Mein liebstes Wetter.
1: Am liebsten mag ich, wenn die Sonne scheint. Dann kann man immer im T-Shirt rumlaufen. Dann gehe ich gerne in den Pool. Schwimme ich da ein bisschen.
0: Meine Lieblingsfarbe ist
1: Türkis, weil ich die so schön finde. Weil da ein bisschen Blau drin ist und ein bisschen Grün.
0: Bist du Maus, Ente oder Elefant?
1: Ente, weil ich sie lustig finde. Ich finde lustig, dass die ganze Zeit quakt.
0: Das Mausfreundebuch.

0: Hallo, ich bin die Mila, ich bin 8 Jahre alt und ich habe einen Witz für euch. Was ist weiß und fliegt in der Luft? Biene Mayo. Tschüss.
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0: Perfekt, oder? Na, dass wir heute keine Zeit verloren haben, ins Maus-Studio zu kommen, denn wir haben uns einfach hier aufs Ohr gelegt. Ja, und einen kleinen Moment haben wir sogar noch, bis die Maus zum Hören endlich losgeht.
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1: Elefant, aufstehen! Ja, ganz ruhig, lieber Elefant, ganz ruhig. Du hast nicht verschlafen. Wir sind doch schon im Studio. Ja, und weil es so gemütlich ist, würde ich vorschlagen, lassen wir den Pyjama, den Schlafanzug oder auch das Nachthemd heute einfach an. Und wenn ihr zu Hause Lust habt, dann lasst euren Schlafanzug doch auch gleich an. Ja, dann feiern wir heute eine richtige Pyjama-Party. Und ich weiß auch schon, wer uns das Frühstück bzw. die passenden Pyjama-Party-Snacks servieren kann. Ganz genau. Mausköchin Julia und Mausreporter Christian.
2: Hast du meine Zahnbürste gesehen? Ich brauche die unbedingt für unsere Pyjama-Party.
3: Jo, steht schon im Bad. Keine Sorge. Christian, wir haben noch ein bisschen was auf unserer Planungsliste. Wir brauchen ja auch Spiele für unsere Übernachtungsfeier.
2: Ich zähle gleich mal alle Kissen durch für unsere Kissenburg. Die muss ja schon richtig, richtig groß werden.
3: Ja, auf jeden Fall. Also Kissenburg kann ich streichen. Fehlt noch der Parcours für das große Schlafsack-Wetthüpfen.
2: Ja, den müssen wir noch abstecken, ne? Und dann ausprobieren. Quasi Schlafsack-Hüpf-Sicherheitstraining.
3: Genau. Davor müssen wir uns aber um die Snacks kümmern. Ich habe mir gedacht, wir basteln unsere eigenen Schokoladentafel. Die können dann über Nacht fest werden und am nächsten Tag hat jeder ein kleines Geschenk für zu Hause, nämlich seine eigene Schokotafel.
2: Oh, wie toll, das gefällt mir sehr.
3: Also pass auf, ich habe hier ganz viele tolle Zutaten aufgebaut. Als erstes brauchen wir natürlich
2: Schokolade. Ich muss vorsichtshalber probieren, ob die noch gut ist.
3: Verstehe. Lebensmittelsicherheit ist dein Leben.
2: Ja, also die weiße Schokolade ist noch gut, kann ich schon mal sagen. Du hast aber auch dunkle und hellbraune da. Das ist mit Vollmilch gemacht, ne?
3: Genau, genau.
2: Was machen wir damit jetzt? Vermutlich schmelzen.
3: Korrekt. Das ist aber ganz einfach. Vorher müssen wir eine wichtige Entscheidung treffen. Wir können entweder eine riesengroße Schokotafel machen, so groß wie das Blech hier. Und dann dekorieren wir in jeder Ecke. Und wenn das dann fest ist, dann bricht sich jeder quasi so sein Stück darunter. Oder aber wir machen wirklich kleine Täfelchen und jeder macht seine eigene.
2: Ah, harte Entscheidung, ne? Riesengroße Tafel oder ganz viele kleine? Komm, wir nehmen die kleinen. Ich möchte meine gestalten.
3: Okay, dann kannst du dir aussuchen, welche Farbe es sein soll. Weiß, dunkel oder Vollmilch oder sollen wir mischen?
2: Alle drei, ich will alle drei, wir mischen.
3: So, ich möchte nur Weiß und Vollmilch. So, dann bricht die doch mal drei gleich große Stücke von jeder Schokofarbe ab und leg die dann hier auf dem Blech so nebeneinander.
2: Okay, also du hast schon mal Backpapier auch drauf gemacht, ne, sehe ich. Und der Backofen ist auch schon warm, ja.
3: Ja, aber ganz, also wirklich nur warm, wir sind so bei 50 Grad.
2: Okay.
3: Die Schokolade, die soll ja nur flüssig werden, die darf nicht verbrennen.
2: Okay, ich muss mal gucken, wie groß soll meine Tafel denn jetzt werden? Ich habe hier immer so drei Stückchen aneinander, sieht gut aus, wie so ein Riegel. Einer in Weiß, einer in Dunkel und einer in Vollmilch.
3: Und die legst du jetzt ganz dicht nebeneinander. Ich habe oben weiße Schokolade und unten Vollmilch, nur zweifarbig.
2: Schön trotzdem.
3: Das schieben wir jetzt so für 10, 15 Minuten in den Backofen und dann lassen wir das schmelzen. In der Zwischenzeit bereiten wir schon mal unsere Deko vor.
2: Ich sehe so tolle Sachen. Kleine Streusel, große Streusel, blaue Streusel, bunte Streusel. Da sind noch Sternchen hier, auch schön silberne Perlen. Und sind das Keksstückchen? Ja, eindeutig Keksbrösel jetzt.
3: Das da vorne ist mein Favorit, nämlich kleine Salzbrezeln. Oh, das cool. Finde ich mit Schokolade zusammen so lecker. Ich habe aber auch noch verschiedene Nüsse mitgebracht zum Beispiel.
2: Ah, da sehen die Grünen ja toll aus. Das sind Pistazien, oder?
3: Genau. Ich habe aber auch noch Mandeln, Walnüsse. Das da sind halbierte Haselnüsse. Ja. Das da ist ein selbstgemachtes Knuspermüsli, so mit Haferflocken. Das kann man da drauf machen. Ja, und das da sind
2: Cranberries, oder? Sind süß, bisschen sauer auch, ne? Guck mal, unsere Schokolade ist geschmolzen. Können wir die jetzt verzieren?
3: Bevor wir da jetzt unsere Lieblingszutaten draufstreuen, können wir noch mit einer Gabel so ganz tolle Muster in die Schokolade malen. Guck mal, so mit der Gabel da rein.
2: Wie schön ist das
3: denn? Jetzt war ich da so ein S, ne, und noch so eine Kurve.
2: Das sieht ja aus wie Marmorkuchen.
3: Ist das nicht schön? Und jetzt leg ich bei mir noch so ein paar Brezeln da drauf.
2: Guck
3: mal so. Ein paar Cranberries, bisschen grüne Pistazien da oben in die Ecke rein.
2: Warte, ich will Müsli drauf machen. Und bunte Streusel. Warte mal. Julia, das ist ein richtiges Kunstwerk.
3: Oh, das sieht toll aus. Wir dekorieren das jetzt noch in Ruhe zu Ende und dann lassen wir die kleinen Schokotafeln über Nacht im Kühlschrank fest werden.
2: Und morgen hat dann jeder seine eigene Schokotafel und kann die mit nach Hause nehmen. Als leckeres Andenken an die Pyjama-Party. Aber Julia, können wir den Schlafsack-Hüpf-Parcours vielleicht morgen ausprobieren? Ich bin auf einmal so müde.
3: Kein Problem, machen wir morgen. Du legst dich mal schön hin und drückst dich vorm Aufräumen.
1: Ja, so kann es von mir aus gerne weitergehen, denn geschlafen haben wir ja wohl für heute schon genug.

0: bisschen müde bin ich ja vielleicht doch.
1: Während Okay Tilda sich vielleicht doch ein wenig hinlegt, um zu schlafen, müssen wir für unser heutiges Rätsel hellwach sein. Denn das, was uns die Kinder der Klasse 4a der GGS Frielingsdorf jetzt hier beschreiben, ist gar nicht so leicht zu erraten.
2: Hallo, wir sind Svea,
3: Anna-Maria und Ella.
2: Das Lied, was wir euch beschreiben, wird in englischer Sprache gesungen.
4: Es wurde im April 2024 veröffentlicht.
5: Es ist ein funkiger Popsong.
2: Die Sängerin heißt Sabrina Carpenter.
4: Sie landete damit ihren ersten Top-10-Hit.
5: In dem Song geht es um eine Frau, die ihren Mann beeindrucken will.
2: Damit er nur noch an sie denkt.
4: Sie begeistert ihn so sehr, dass er die ganze Nacht nicht schlafen kann.
5: Es geht ihm so, als hätte er sowas Ähnliches wie Kaffee getrunken.
2: Deshalb heißt der Song auch wie ein stark koffeinhaltiges Getränk.
1: Ich habe noch einen Tipp für euch. Und zwar habe ich das noch nie in meinem Leben getrunken. Wisst ihr jetzt, worum es geht?
2: Die richtige Lösung ist...
4: Espresso von Sabrina Carpenter.
1: Also das Lied kenne ich natürlich, nur Kaffee und erst recht Espresso mag ich ja so überhaupt nicht. Das Lied dagegen umso mehr.
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0: Stellt euch mal vor, ich würde Kaffee trinken, wie schnell ich dann sprechen würde. So. Ja, aber vielleicht könnte ich dann auch noch schneller denken und so noch mehr Fragen beantworten. Toll, oder? Na, da habt ihr aber auch recht. Vielleicht fangen wir erstmal ganz entspannt mit einer Frage an.
1: Hallo, ich heiße Mathilda, ich bin 10 Jahre alt und ich wollte fragen, woher kommt die Bezeichnung sturmfreie Bude? Ich grüße die Maus, den Elefanten und die Ente.
0: Danke, Mathilda, für die lieben Grüße und die gute Frage, die uns am besten unser Captain Christoph beantworten kann.
2: Gut festhalten, Christoph! Da kommt schon der nächste Brecher!
3: Oh, oh. Sag mal, Knut, wieso heißen die Wellen bei euch eigentlich Brecher?
2: Eine Welle ist ein Brecher, wenn sie ihren höchsten Punkt erreicht hat und dann so schön nach vorne runterknallt, dass es nur so spritzt. Die Welle bricht.
3: Ihr habt wirklich manchmal so eure eigene Sprache auf den Schiffen.
2: Ja, das kannst du mal laut sagen.
3: Mach ich ja. Sonst verstehst du mich ja auch gar nicht bei dem Sturm.
2: Sturm? Das ist doch kein Sturm. Für uns auf See ist das ein laues Lüftchen.
3: Also für mich ist das schon ein Sturm. Oder Zeitmaschine?
4: Wir haben derzeit Windstärke 8. Das nennt man stürmischen Wind.
3: Dabei wollte ich doch eigentlich etwas über sturmfreie Bude herausfinden.
2: Also eine Bude haben wir jetzt zwar nicht, aber du kannst ja mal auf die Brücke gehen. Da ist etwas windstiller.
3: Gute Idee. Ich sag's ja, auf einem Schiff heißt alles irgendwie anders. Die Brücke, von der Knut spricht, die ist nämlich auch keine Brücke, über die man drüber gehen kann, sondern hier ist die Brücke ein Raum, nämlich der Raum mit den ganzen Geräten drin, mit denen man das Schiff steuern kann. So viel habe ich wenigstens schon gelernt. Hier. Ahoi, Captain.
5: Ahoi, Christoph. Na, ist dir der Wind draußen zu heftig?
3: Ein bisschen vielleicht. Deshalb komme ich ja hier auf Ihre sturmfreie Brücke.
5: Sturmfreie Brücke, das ist lustig.
3: Ich weiß, es heißt eigentlich sturmfreie Bude.
5: Aber selbst wenn das hier eine Bude wäre, sturmfrei wäre sie ja nur, wenn ich nicht hier wäre.
3: Wieso?
5: Nun ja, ich habe ja hier das Kommando. Und sturmfreie Bude, das sagt man ja, wenn der, der die Regeln macht, nicht da ist.
3: Ach so.
5: Meine Geschwister und ich, wir sagten früher immer sturmfreie Bude, wenn unsere Eltern aus dem Haus waren und keiner kontrollieren konnte, was wir dann so alles angestellt haben.
3: Und also mit Bude ist dann einfach die Wohnung oder das Haus gemeint?
5: Richtig.
3: Aber was hat das denn alles mit Sturm zu tun? Weil die Eltern dann keinen Wind machen können, wenn man was angestellt hat, was die nicht gut finden?
5: Nein, nein. Mit Wind und Sturm und dem Meer hat das gar nichts zu tun. Um das rauszufinden, musst du an Land. Auf eine alte Burg.
3: An Land? Ja, dann hätte ich mir die ganze Fahrt mit dem Schiff ja sparen können.
5: Willst du etwa sagen, unsere Seefahrt ist nicht lustig?
3: Doch, schon. Nur hatte ich sie mir...
5: etwas sturmfreier vorgestellt?
3: Genau. Zeitmaschine, ich möchte auf eine alte Ritterburg.
4: Hast du eine bestimmte im Sinn?
3: Ich weiß nicht, Captain?
5: Du nimmst am besten eine Burg, die noch nicht ganz fertig ist und suchst dir den Baumeister.
3: Ja, na gut, wenn Sie es sagen, Captain.
4: Ist bereits alles einprogrammiert.
5: Mast und Schotbruch.
3: Mast und was?
4: Zwei.
3: Ach, ihr Seeleute immer mit euren komischen Sprüchen.

0: Oh, die Burg ist tatsächlich noch nicht fertig. Ein paar hohe Türme sind schon da, aber an der Mauer wird noch gebaut.
1: Ganz richtig. Deshalb nicht faul in der Gegend rumstehen, sondern mit anpacken. Los, los! Die Mauer muss nach meinem Plan noch einen halben Meter höher werden.
0: Sie sind der Baumeister.
1: Ja, der bin ich. Und Sie stehen auf meiner Baustelle rum, ohne zu arbeiten.
0: Entschuldigung, aber ich wollte mir einfach nur mal den Bau angucken.
1: Angucken?
0: Ja.
1: Sie sind doch wohl kein Spion unserer Feinde, der wissen will, wie man diese Burg mal einnehmen kann.
0: Nein, bin ich wirklich nicht.
1: Ach, und wenn schon. Es würde Ihnen sowieso nicht gelingen, wenn wir die Mauer erst einmal fertig haben. Die ist nämlich sturmfrei.
0: Bitte was?
1: Ja, da staunen Sie, oder? Die Mauer, die wird nämlich so hoch, dass angreifende Feinde nicht drüber klettern können. Höher als jede Festungsleiter.
0: Festungsleiter?
1: Also, Sie sind wirklich kein Spion. Sie haben ja überhaupt nicht die geringste Ahnung. Also, Angreifer kommen meistens mit Festungsleitern. Die lehnen sie dann außen an die Mauer einer Burg und versuchen dann rüber zu klettern, um die Burg zu stürmen. Ha! Aber wir bauen die Mauer einfach höher als jede Festungsleiter.
0: Ja, stürmen. Jetzt wird mir alles klar. Sturmfrei bedeutet, dass eine Burg nicht erstürmt, also nicht eingenommen werden kann.
1: Geschützt vor einem Ansturm der Feinde. Ganz richtig. Und wenn die Burg sturmfrei ist, dann hat man drinnen seine Ruhe.
0: Und man kann machen, was man will. So wie wenn die Eltern nicht zu Hause sind.
1: Eltern? Was reden Sie denn da?
0: Ach, nichts. Ich muss dann mal weiter. Zeitmaschine? Bringst du mich zurück aufs Schiff?
2: Wird gemacht.
1: Nanu, Zeitmaschine? Zurück aufs Schiff? Und sich dann einfach in Luft auflösen? Na, Mauersleut, mach die Mauer mal doch noch einen halben Meter höher. Sicher ist sicher.
3: Ja, ich müsste jetzt auch mal eben kurz losstürmen, na, um aufs Klo zu gehen. Ich bin aber gleich wieder da. Ihr könnt ja so lange schon mal ein bisschen Musik hören.

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1: Das gibt's doch nicht. Aber wie sieht's denn hier aus? Ja, aber ihr habt eine Kissenschlacht gemacht?
2: Nee, kein Problem. Ich finde, die gehört zu einer guten Pyjama-Party doch einfach dazu. Genauso wie ein paar Streiche.
1: Ja, pst,
2: nicht so laut. Aber ihr zu Hause könnt ja zum Beispiel mal die Schlafanzüge eurer Eltern zusammenknoten. So

0: Und wisst ihr, was auf einer guten Pyjama-Party neben einer Kissenschlacht, leckeren Snacks, guter Musik und Streichen auch nicht fehlen darf? Eine schaurige Geschichte. Die liefert uns heute Selma und Miro, denn die beiden springen heute mit Hilfe des Zeitsprungs zu ein paar Gespenstern ins Jahr 1857 nach Düsseldorf.
1: In dem Wald hinter unserem Haus, da steht ein Tor.
2: Nur ein Tor, sonst nichts.
1: Mit einer großen Holztür. Der Griff sieht aus wie ein Drache.
2: Er schillert in allen Farben.
1: Hinter dem Tor ist ein Bach. Wenn wir da drüber springen, landen wir in der Vergangenheit. Wir nehmen uns fest an die Hände und die Reise geht los.
3: Eins, zwei, drei, Zeitsprung!
2: Wir sind in einer Stadt gelandet. Es war dunkel und die Fenster in den Häusern waren schwach erleuchtet.
1: Vielleicht sind wir in einer Zeit gelandet, wo es noch gar keinen elektrischen Strom gibt und in den Wohnungen brennen nur Kerzen.
2: Schneeflocken tanzten um die schönen Gaslaternen. Es war so still, dass wir genau hörten, wie hinter uns ein Fenster geöffnet wurde. Hallo, ihr da! Wir näherten uns dem Fenster. Ich erkannte die Umrisse eines Mädchens. Ist euch nicht kalt da draußen? Kommt doch rein!
1: Gerne. Machst du uns die Tür auf?
2: Oh nein! Meine Mutter darf das nicht merken. Ihr müsst durch das Fenster kommen. Da ist eine Tonne. Da könnt ihr draufsteigen.
1: So.
2: Wir kletterten in das Zimmer. An der hinteren Wand brannte ein Feuer im Kamin. Links und rechts davon standen zwei Betten. In dem einen lag ein Kind. Das andere war leer. Das musste das Bett des Mädchens sein.
4: Ich heiße Eugenie. Das ist mein kleiner Bruder Felix. Er schläft.
1: Ich bin Miro. Und das ist meine Schwester Selma.
2: Hast du keine Sorge, dass dein Bruder wach wird, wenn wir reden?
4: Der schläft wie ein Stein. Mutter könnte uns hören, aber sie ist gleich weg.
2: Seid ihr dann allein zu Hause?
4: Nein, Onkel Johannes passt auf uns auf. Aber der kriegt nichts mit. Der spielt den ganzen Abend Klavier.
1: Könnt ihr denn schlafen, wenn er Klavier spielt?
4: Daran gewöhnt man sich, wenn die Eltern Musiker sind.
1: Wow, sind sie berühmt? Heißen sie vielleicht Beethoven oder so?
5: Du bist lustig. Beethoven ist doch schon längst tot.
1: Auch nur ein Witz.
4: Meine Mutter ist die berühmte Clara Schumann. Sie gibt heute Abend ein Konzert in Köln.
1: Moment mal, war die nicht mit Robert Schumann verheiratet?
4: Ja, eben, war.
2: Haben sie sich getrennt?
4: Vater ist vor einem Jahr gestorben.
2: Oh, das tut mir leid.
4: Mutter kommt.
2: Eugenie schob uns hinter einen Samtvorhang, der von der Decke bis zum Boden reichte. Dann sprang sie in ihr Bett.
6: Ich schaue noch mal ganz kurz nach meinen Kindern. Schlaft schön, meine Kleinen.
7: Liebste, wie zärtlich du deine Kinder küsst. Was gäbe ich drum, an ihrer Stelle zu sein?
6: Oh, sei still, Johannes.
7: Sie schlafen tief.
6: Da bin ich mir nicht so sicher.
7: Hab ein gutes Konzert, meine Liebe. Wirst du auch ein Stück von mir spielen?
6: Vielleicht, als Zugabe. Psst, mir ist, als hörte ich mehr als zwei Kinder atmen.
7: Du meinst der Geist von Rupert.
6: Ach was, wie kannst du nur an Geister glauben?
7: Du hörtest doch mehr als zwei Kinder atmen.
6: Nun höre ich die Kutsche draußen. So muss ich denn fort.
7: Ja.
2: Kaum waren sie aus dem Zimmer, da sprang Eugenie aus dem Bett. Wir kamen hinter dem Vorhang hervor.
4: Mutter ist weg.
1: Und Onkel Johannes spielt Klavier.
4: Das Wiegenlied hat er für uns Kinder komponiert.
2: Ah, er ist auch Komponist?
4: Ja, Johannes Brahms. Er ist aber nicht so berühmt. Er ist jetzt 24. Onkel Johannes war Vaters bester Freund.
1: Und jetzt ist er der beste Freund von deiner Mutter?
4: Kann man so sagen.
1: Ah ja.
2: Auf einmal ging die Tür wieder auf. Johannes Brahms hatte einen Kerzenleuchter in der Hand. Miro zog mich hastig hinter den Vorhang.
7: Eugenie, du bist ja gar nicht in deinem Bettchen. Was ist los?
4: Ihr wart in unserem Zimmer. Da bin ich wach geworden.
7: Der Vorhang. Bewegt sich.
4: Ach was, das bildest du dir doch nur ein, Onkel.
7: Mach ihn auf, Eugenie, mach ihn auf.
4: Nur weil du Angst vor Gespenstern hast, soll ich den Vorhang aufmachen?
7: Du hast recht, armes Kind. Ich muss es selbst tun. Eins, zwei, drei. Kinder!
8: Hallo.
7: Oh, es sind nur Kinder. Oh, da bin ich aber froh. Eugenie, wo kommen die her?
4: Durch das Fenster. Ihnen war so kalt draußen.
7: Du bist ein gutes Kind. Aber deine Mutter wäre nicht einverstanden.
1: Wir müssen jetzt sowieso gehen, also...
2: Miro gab mir ein Zeichen. Ich schaute durchs Fenster. Der kleine schillernde Drache lief auf der Straße hin und her. Er zeigt uns immer den Weg zurück in unsere Zeit.
4: Bleib doch noch ein bisschen, bitte.
7: Jetzt ist Felix auch noch wach.
2: Wir gehen ja schon. Auf Wiedersehen.
4: Leb wohl.
2: Wir sprangen aus dem Fenster und folgten dem kleinen Drachen. Er verschwand in einem Kellerfenster. Das war der Eingang zum Zeitkanal. Ein Windstrom nahm uns mit und wenig später waren wir wieder in dem Wäldchen hinter unserem Haus.
8: Der Brams hatte Angst vor Gespenstern als Erwachsener. Krass.
2: Vielleicht wusste man damals noch nicht, dass es Gespenster nur in Geschichten gibt.
8: Das Stück, das er gespielt hat, kam mir aber bekannt vor.
2: Das lief in unserer Spieluhr zum Einschlafen, als wir klein waren.
8: Stimmt, da hat der Brams einen richtigen Hit geschrieben.
0: Ja, und auch wenn es keine echten Gespenster waren, geht's jetzt bei uns trotzdem zumindest mit ein paar richtigen Gespenstern und Vampiren weiter.

0: ein Gespenst oder ein Vampir? Dann frag am besten gleich, sie feiern auch mit dir.
1: So, jetzt aber genug gegruselt. Es ist mal wieder Zeit für eine Frage, die so viele von euch gestellt haben. Zum Beispiel Kaspar, Charlotte, sowie die ganze Maus-Freunde-Klasse der Grundschule in Bielstein im Sauerland. Und auch Amelie und Nora haben ihre Frage bei uns auf den Maus-Anrufbeantworter gesprochen.
2: Hallo, ich bin Nora, ich bin 9 Jahre alt, wohne in Straßburg und möchte gerne wissen, wieso man nicht merkt, wenn man einschläft. Liebe Grüße an die Maus.
3: Hallo, ich bin die Amelie, 7 Jahre alt. Ich wollte gerne wissen, warum man sich nicht an den Moment beim Einschlafen nicht erinnern kann. Danke und tschüss.
1: Tschüss. Ja, ich überlege gerade, ob ich weiß, wann ich gestern eingeschlafen bin. Na, daran kann ich mich nicht erinnern. Dafür weiß ich aber, wer uns die Frage beantworten kann. Mausreporterin Katrin, und zwar zusammen mit den Kindern der Stufe 6 an der Gesamtschule Schlebusch.
4: Warum kann man sich nicht an den Moment beim Einschlafen erinnern?
5: Ich denke, das ist so, wenn man schläft, dass das Gehirn dann komplett abschaltet, sich an nichts mehr erinnert, dass das alles, was im Kurzzeitgedächtnis ist, sozusagen gelöscht wird und nur die wichtigen Sachen in Langzeitgedächtnis kommen. Der Rest kann man sich halt nicht mehr dran erinnern, weil das Gehirn das, glaube ich, gar nicht mehr schafft.
6: Ich habe mal so ein Video dazu gesehen, dass man also bequem im Bett liegt und dann der ganze Körper abschaltet und das Gehirn halt auch abschaltet. Und deswegen diesen letzten Moment nicht mehr wahrnimmt.
7: Also ich kann mich auch nie erinnern, wann ich genau die Augen zumache. Ich kann das nur erinnern, dass ich mich hinlege und meine Augen zumache.
8: Hinlegen, die Augen zu und nach versinkt alles um einen herum im Nebel. So einfach ist Einschlafen. Oft wird das, was da passiert, mit einem Computer verglichen, der herunterfährt und Energie spart. Und es stimmt, beim Einschlafen gehen alle Sinne in den Sparmodus. Wir gucken nicht mehr aufmerksam hin, hören immer weniger und schalten nach und nach ab. Und schwupps ist es morgen und man hat nicht mal gemerkt, dass man eingeschlafen ist.
5: Ja, das ist eigentlich so jeder bei uns. Ich spiele noch Switch und irgendwann fällt die Switch mir aufs Gesicht und dann weiß ich am nächsten Morgen gar nicht mehr, was die Switch in meinem Gesicht verloren hat.
9: Ich kenne das auch, wenn ich im Auto sitze und wir dann 2 Stunden fahren oder so. Dann sage ich zu meiner Mama, ich bin müde, ich mache mal Augen zu, aber ich schlafe nicht ein, ich habe nur Augen zu. Ja, und dann sind wir da und dann fragt mich Mama, und wie war die Autofahrt? Und dann erinnere ich mich an nichts mehr, weil ich dann doch eingeschlafen bin.
10: Genau in diesem Moment, wo man nicht weiß, was man macht, man schläft ein.
8: Vom ins Bett gehen und Augen zumachen bis zum endgültigen Einschlafen vergehen nur Minuten. Das ist schon mal gemessen worden. Etwa 5 bis höchstens 30 Minuten dauert es, bis sich das Gehirn vom Wachsein ins Schlafen hinübergeträumt hat. Falls wir ausnahmsweise davon überhaupt was merken, dann sind das solche eigenartigen, magischen Momente.
11: Ich finde es manchmal gruselig, wenn, also gruselig und gleichzeitig, wenn man im Bett liegt und auf einmal fühlt sich so an, als ob man irgendwie durch das Bett auf dem tiefsten Punkt der Erde fällt, und das ist halt cool, witzig, gruselig, alles.
6: Ich habe den Moment, dass ich manchmal abends, wenn es ganz bequem ist, dass ich halt daran denke, dass ich so nach oben fliege, auch wenn das irgendwie ein bisschen komisch ist, denke ich es trotzdem.
9: Also ich denke, das kennt jeder. Dann schläft man so und dann hat man das Gefühl, man fällt irgendwie und dann zuckt man richtig doll und dann wacht man auf einmal auf.
8: Was genau da abläuft, ist noch nicht ganz und gar erforscht worden. Mit etwas Medizin und Tricks aber kann man den Moment des Einschlafens gut festhalten.
11: Also ich weiß, wie man herausfinden kann, wann man einschläft. Im Krankenhaus oder beim Arzt gibt es so Geräte halt, die man anzieht und dann zeichnen die auf, wann du so gesagt eingeschlafen bist.
8: Solche Aufzeichnungen der Gehirnströme zeigen es genau, wie das Gehirn langsam abschaltet, wie die Verbindung zur Außenwelt gekappt wird und wir unsere Umgebung nicht mehr wahrnehmen. Und man kann verstehen, dass wir deshalb nichts Neues mehr aufnehmen und erinnern können. Auch den Moment des Einschlafens nicht. Und das läuft vollautomatisch ab.
10: Manchmal bleibe ich länger wach. Das liegt aber darin, dass ich zum Beispiel am Handy war. Weil die Strahlung vom Handy geht ja auch aufs Gehirn. Und dann strengt sich das Gehirn noch an. Und dann bleibe ich, manchmal bis 23 Uhr wälze ich mich noch im Bett und dann schlafe ich erst ein. Und ich würde auch einen Tipp geben, wenn man jetzt im Fernseher was guckt, dass man nichts Gruseliges guckt, weil ich kenne das. Man guckt am Tag oder am Abend etwas Gruseliges, denkt sich nichts dabei. Aber wenn man dann einschläft, dann denkt man genau an diese Sachen.
8: Tipps fürs Einschlafen brauchen sicher viele. Immerhin geht einem immer noch der ganze Tag durch den Kopf. Auch die Sorgen, die einen beschäftigen oder auch mal ungute Gefühle. Um ruhig zu werden, schalten manche ihr Schlummerlicht an, hören leise Musik oder zählen in Gedanken Schäfchen, um dem Kopf beim Abschalten zu helfen. Was manchen außerdem hilft:
12: Ich brauche immer auch Geräusche neben mir, damit ich auch einschlafen kann. Ich habe nämlich meine Tonybox. Da sind so Figuren und eine Box, da kannst du die Figur draufstellen. Dann spielt das halt so Geschichten ab.
6: Dann höre ich das und ich weiß auch noch, worum es geht, alles. Aber ich weiß halt nicht genau, wo ich aufgehört habe. Krass, weil man hört die ganze Zeit zu und irgendwann schläft man einfach ein.
9: Mein Kater, der schläft auch immer neben mir, dann kann ich auch gut einschlafen. Die meisten eigentlich, die schlafen ja auch damit so einem Kuscheltier. Das ist dann sehr beruhigend, wenn man dann so ein Kuscheltier neben sich hat und mit dem knuddeln kann.
13: Jeder kennt, glaube ich, dieses Gefühl, man möchte einschlafen. Man liegt da im Bett, wälzt sich rum, man will einschlafen. Und es geht einfach nicht. Aber dann, auf einmal, ist man eingeschlafen.
1: Jetzt ist sogar der Elefant eingeschlafen. Und keiner von uns hat mitbekommen, wann. Ja, da gibt's aber einen kleinen Trick. Gerade wenn man sich nur einen kleinen Moment ausruhen möchte. Den sogenannten Schlüsselschlaf. Dafür legt man sich zum Beispiel auf das Sofa und hält dabei einen Schlüssel in der Hand. Und wenn man dann einschläft, ja, dann fällt einem der Schlüssel aus der Hand und man wird dadurch durch dieses Geräusch wieder ganz schnell wach. Achtung! Ja, auch der Elefant.
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0: ist das nicht ein Traum? Im Schlafanzug im Studio zu stehen. Allerdings dürfen wir nicht vergessen, uns später noch die Zähne zu putzen und uns wenigstens einmal durchs Gesicht zu waschen. Ja, denn da bildet sich doch beim Schlaf immer etwas ganz Besonderes. Das wissen auch Mara, Luisa und Nico.
1: Hallo, ich bin Nico und ich will bitte wissen, wie der Sandkrümel ins Auge kommt.
2: Ich bin Luisa, ich bin 6 Jahre alt und ich komme aus Dortmund. Ich habe eine Frage an die Maus und die heißt, wie kommt Schlafsand in die Augen? Tschüss.
3: Hallo, ich heiße Mara und ich habe eine Frage an die Maus. Wie kommt der Schlafsand nachts in die Augen?
0: Was eine gute Frage, finde ich auch. Und deshalb machen wir die auch zu der hier.
4: Die Frage des Tages.
0: Und ich weiß auch schon, wer uns die am besten beantworten kann. Unsere Schlafmütze, Mausreporter Jan Philipp. Der beantwortet uns die Frage jetzt einfach wie im Schlaf.

0: Es ist doch jeden Morgen dasselbe Spiel. Man blinzelt kurz, macht den Wecker aus und kuschelt sich nochmal in die Decke ein.
1: Ach, nur noch ein bisschen liegen bleiben.
0: Das gemütliche Weiterdösen hat dann aber meistens doch ein schnelles Ende. Der Schulbus oder die Bahn zur Arbeit warten nun mal nicht und man springt hektisch aus dem Bett.
1: Oh Mist, ich bin schon wieder spät dran.
0: Arme strecken, Beine strecken und vorm Spiegel im Bad reibt man sich schnell den Schlaf aus den Augenwinkeln.
1: Ach, der sieht ja aus wie weißer Sand, wie von einem Sandstrand.
0: Aber woher kommt dieser Schlafsand? Die Augen mögen es feucht, deshalb blinzelt man ständig. 8 bis 10 Mal in der Minute macht man das, ohne nachzudenken.
1: Genauso wie das Atmen.
0: Ohne Blinzeln würden die Augen an der Luft austrocknen und man könnte nichts mehr sehen. Bei jedem Lidschlag verteilt man Wasser, Schleim und Fett über den Augapfel. So bleiben die Augen feucht und Schmutz und Staub werden ausgespült. In der Nacht, wenn man schläft, blinzelt man nicht. Dann werden die Augen nicht mit Wasser und Schleim versorgt. Und auch Dreck und Staub werden nicht ausgespült. Doch Drüsen am Auge produzieren weiterhin Fett. Dieses Fett trocknet nach einer Weile. Auch die mini-mini-kleinen Staubreste bleiben im Augenwinkel hängen. Und das alles findet man morgens als klebrige Körnchen, als Schlafsand am Auge wieder.
1: Das Sandmännchen streut uns also keinen Sand in die Augen. Eigentlich ist es Dreck.
0: Übrigens, ob man morgens mehr oder weniger Sand in den Augen hat, hat nichts damit zu tun, wie gut oder schlecht man geschlafen hat.

Ja, ja, ist ja gut. Du hast leicht reden, liebe Ente. Ja, denn du hast doch als Ente eine Art eingebauten Scheibenwischer, also die sogenannte Nickhaut, habe ich gelesen, die dich beim Fliegen oder die deine Augen beim Fliegen vor Dreck schützt und auch beim Schlafen mit Feuchtigkeit versorgt. Echt praktisch.

0: Nachdem wir uns gerade mit Team Carraro Xcenta ans Meer geträumt haben, reiben wir uns jetzt noch eben schnell den restlichen Sand aus den Augen. Na, ich zumindest. Und dann werfen wir gemeinsam einen Blick in unser Maus-Freunde-Buch, denn da hat sich mittlerweile auch Maushörerin Katharina verewigt.
1: Maus-Freunde-Buch. Ich heiße
2: Katharina.
1: So alt bin ich.
2: 7 Jahre alt.
1: So sehe ich aus.
2: Ich habe dunkelblonde Haare, blaue Augen und trage meistens ein Pullover. Das ist meistens eine schwarze Leggings.
1: Das finde ich toll.
2: Ich spiele sehr gerne mit meinen Freunden. Die 3 Ausrufezeichen. Einer ist immer Marie, einer ist Kim und einer ist Franzi. Also es sind 3 Detektivinnen, die Fälle lösen. Tiere retten, Einbrüche. Wir haben schon mal Marienkäfer gerettet, davor, dass jemand draufgetreten ist.
1: Diesen Sport mag ich am liebsten.
2: Kinderturnen, da bauen unsere Turnlehrerin halt immer was auf. Wir üben im Moment an Handständen, Purzelbäumen und so. Und meistens üben wir auch an Geschwindigkeit. Wir haben immer so ein Spiel, mit dem wir Geschwindigkeit üben. Wenn jemand Mau Mau kennt, es gibt ein Team Kreuz und ein Team Karo. Jedes Team hat eine Anfangskarte. Hinten auf einer riesigen Matte liegen ganz viele Karten verdeckt. Man muss gucken, ob man das passende Symbol von seiner Karte hat. Das Team, was am meisten Punkte hat, gewinnt.
1: Meine Lieblingsfarbe?
2: Ich mag gerne Neonfarben, weil die so schön leuchten. Ich habe 4 Stifte, pink, orange, grün und gelb, die sind in Neonfarben.
1: Bist du Maus, Ente oder Elefant?
2: Ich bin eine Mischung aus Elefant und Maus. Der Elefant, weil der immer überall mit hin will. Und die Maus, weil die immer so schlau ist.
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0: Wenn auch ihr zu Hause euch wie Katharina in unser Maus-Freunde-Buch eintragen wollt, dann ruft uns doch gerne an. 0800 5678234. Natürlich kenne ich die Nummer wie im Schlaf. 0800 5678234. Da hinterlasst ihr neben euren Namen am besten noch eure Telefonnummer, damit wir euch dann zurückrufen können.
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0: Ja, ich darf doch wohl bitten, ich sehe doch wohl nicht aus wie eine Vogelscheuche.
1: Hey, hallo?
0: Auch wenn ich mich nach einer unruhigen Nacht mit euch im Mausstudio und einer ausgelassenen Pyjama-Party ein bisschen so fühle.
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0: Bevor wir uns gleich auf den Weg nach Hause machen, dürfen wir nicht vergessen, unsere Schlafanzüge noch auszuziehen. Ihr könnt auch gerne noch ein bisschen weiter feiern und die Schlafanzüge anlassen. Ich bin für heute auf jeden Fall raus und sage tschüss, ciao, tschüss und bis die Tage. Euer André. Weiß jemand von euch eigentlich zufällig, wo meine Zahnbürste für Notfälle ist? Was? Im Küchenschrank? Okay, dann gehe ich mal gucken. Also, tschüss.

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1: Hey ho! Bevor es losgeht, hier ein Hinweis. Das Hörspiel, das ihr gleich hört, das hat ein ernstes Thema. Es geht um den Tod einer geliebten Person. Also wenn das was ist, mit dem ihr euch unwohl fühlt, dann hört das Hörspiel am besten mit euren Eltern zusammen, damit ihr nicht allein seid. Das Hörspiel ist aber eigentlich nur am Anfang sehr traurig. Und dann wird es schnell auch sehr lustig. So ist das ja oft. Manchmal muss man weinen, weil was lustig ist. Und manchmal muss man auch lachen, weil was traurig ist. Ihr hört heute den zweiten Teil von Oma verbuddeln. Mina, Anni und Paul sind Waisen, ihre Eltern sind plötzlich verstorben. Die Kinder haben aber ein neues, sehr schönes Zuhause gefunden bei ihrer Oma an der Ostsee. Und sie verstehen sich super mit der Oma und leben gerne bei ihr. Doch dann passiert leider wieder etwas Schreckliches. Holt euch ein Taschentuch oder ein Kuscheltier oder eure Eltern oder alles zusammen, denn jetzt wird's erstmal traurig am Anfang. Hier ist der zweite Teil von dem Maushörspiel Oma verbuddeln, das Rosenbeet.
2: Wir lebten inzwischen fast ein Jahr bei Oma. Es war kurz vor den großen Ferien. Ich kam gerade von der Schule nach Hause. Oma saß im Liegestuhl an ihrem Lieblingsplatz am Teich. Sie hatte sich mit einer Thermoskanne Kaffee und dem Laptop gemütlich gemacht.
3: Oma!
2: Oma hatte mich wohl noch gar nicht bemerkt.
3: Hallo Oma!
2: Mina und Anni waren noch in der Stadt. Und so hatte ich Oma endlich einmal ganz für mich allein.
3: Oh, war das anstrengend heute. Oma, schläfst du?
2: Ich schüttelte sanft ihre Schulter. Sie reagierte nicht.
3: Oma, schläfst du? Oma, bitte Oma, aufwachen.
2: Wieder drückte diese schwere, schwarze Bowlingkugel auf meinen Bauch.
3: Meine Oma.
2: Ängstlich berührte ich Omas Hand. Die war noch ganz warm. Es war Oma. Aber auch wieder nicht. Wie damals bei Lilly. Und mir war klar. Oma war tot.
4: Oma verbuddeln. Hörspiel von Birgit Schössow. Regie Judith Lorenz. Teil 2.
5: Stimmt. Voll komisch. Die Frau in der Bücherei hat mich gefragt, was ich mit so vielen Büchern mache.
6: Ach, die stellen ja Fragen.
7: Hey Paul, was macht ihr denn da?
8: Oma, was gibt's zum Mittag?
6: Komisch, dass Oma bei diesem Krach überhaupt schlafen kann. Paul, hast du geweint? Oma? Oma? Oma, ist doch alles okay, oder? Oma?
7: Oma! Oma!
6: Komm mal her, Mina.
2: Anni, die selbst ganz weiß im Gesicht war, nahm Mina in die Arme und drückte sie ganz fest. So fest, wie damals Oma unsere kleine Schwester in der Küche gedrückt hatte.
6: Alles gut, ich bin
2: und da wurde sie wieder ganz ruhig.
6: Alles gut, alles wird gut.
7: Aber das geht doch nicht. Heute Morgen hat sie mir auch das Brötchen für die Bücherei geschmiert. Mir ging's doch gut.
6: Ich weiß. Wir schaffen das. Wir halten zusammen. Ist gut.
2: Nach einer Weile hockten wir uns ins Gras vor Oma. Wir hielten ihre Hand. Mina und Anni gaben ihr einen Kuss auf die Wange. Es war nichts Gruseliges daran, neben unserer toten Oma zu sitzen. Nicht wie in den Filmen, die wir ja eigentlich nicht sehen durften.
7: Meine Oma.
2: Wo auf einem nebligen Friedhof in der Nacht plötzlich ein Toter jemanden mit der Hand auf die Schulter fasst.
7: Oma.
2: Unsere tote Oma lag ganz friedlich in ihrem Liegestuhl.
6: Oma hatte manchmal von besonderen Momenten gesprochen. Etwa wenn man auf das Meer blickt und man die Wellen und die Möwen hört. Und alles ist gut, wie es ist.
2: Und jetzt war es sogar oberbesonders, aber eben traurig. Oberbesonders traurig.
6: Aber wir müssen dagegen irgendwas tun, denn Oma und der Sonne, das kann nicht lange gut gehen.
7: Müssten wir nicht einen Arzt rufen?
6: Und dann, wenn fremde Leute kommen und sie dann vielleicht abholen? Und vielleicht kommen wir dann ins Heim oder in eine Pflegefamilie. Oma wollte nicht, dass wir ins Heim kommen.
2: Mhm.
6: Manchmal hat sie doch im Scherz gesagt, dass wir sie vielleicht im Garten verbuddeln können, oder?
2: Stimmt.
6: Keiner würde mitbekommen, dass wir hier ganz allein im Haus wohnen. Und wenn es nötig wäre, könnte doch Lola als Oma-Ersatz einspringen, oder?
2: Du wirst Oma leise, still und heimlich unter die Erde bringen? Hier im Garten? Das ist doch irgendwie...
6: Ich weiß, ist total verrückt, aber... Was wollen wir denn machen? Also, wir wollen doch nicht in ein Heim oder in eine Pflegefamilie.
2: Mina und ich schauten uns entsetzt an. Aber wir beide wussten, dass Anni ja eigentlich recht hatte.
9: Wir können sie ja erstmal einbuddeln. Und wenn wir es dann doof finden, buddeln wir sie wieder aus und holen einen Arzt.
2: Wie willst du diesem Arzt dann erklären, dass Oma schon ziemlich lange tot ist und vielleicht komplett voll mit Erde?
6: Naja, einen Sarg haben wir nicht. Aber ich könnte mal nachgucken. Hier bei Omas Laptop. Ich guck mal Oma verbuddeln, wie man das macht. Anleitung für Omas im Garten vergraben. So. Also hier steht nur so viel wie: Auf dem Friedhof müssen Särge mindestens 60 cm tief unter der Erde sein.
9: Und ohne Sarg?
6: Wahrscheinlich macht das keinen Unterschied, oder?
2: Ist doch eigentlich voll gut, dass Oma die Grube für den zweiten Teich hat ausheben lassen.
6: Hä?
2: Wir müssten nur noch ein bisschen an der Länge arbeiten. Dann passt Oma da prima rein.
6: Ja, stimmt.
8: Los, Leute!

0: Gott. Noch ein bisschen tiefer, Paul. Super, Mina, weiter so.
1: Ich kann nicht mehr.
2: Jetzt ist es soweit. Das Loch ist, glaube ich, tief genug.
3: Wir wickelten Oma erst in einen Laken.
0: Okay.
3: Und dann in ihre Lieblingsdecke.
0: Oh Gott, ist das schwer. So, also pass mal auf. Wir heben die Oma jetzt in die Schubkarre und schieben sie dann zur Grube, okay? Wir machen das bei 1, 2, 3. 1, 2, 3. Und... Okay, jetzt schieben wir sie in die Grube. Oh. So, hier.
2: Wieder auf drei?
0: Ja.
2: Aufpassen, sonst kippt sie um.
0: Mann, pass auch mit dem Kopf auf.
2: Ja, sorry.
0: Eins, komm, Mina. Eins, zwei, drei.
1: Oh. Mein Fuß.
2: Pass auf, Mina.
3: Ich weiß nicht wie, aber am Ende hatten wir es geschafft. Wir hatten Oma im Garten vergraben. Zuletzt setzten wir die Rosensträucher, die Oma kurz vor ihrem Tod gekauft hatte, in die Erde. Nichts erinnerte mehr an unsere Tiefbauarbeiten. Und auch nicht daran, dass wir Oma dort verbuddelt hatten.
0: Liebe Oma, wir haben uns sehr spät kennengelernt. Und erst wollten wir überhaupt nichts mit dir zu tun haben. Aber das hat sich ja alles dann schnell geändert. Es war eine tolle Zeit mit dir.
3: Auf Oma.
0: Danke, Oma.
3: Wenn Mina uns nicht Gläser mit Apfelschorle zum Anstoßen auf Oma gebracht hätte, dann hätten wir wohl die ganze Nacht heulend vor Omas Grab gestanden. Wir erzählten uns noch lange Oma-Geschichten,

0: überraschen. Machst du mit?
1: Na aber, ich bin dabei.
2: Was für eine Überraschung auf Lola Matuschke wartete, konnte sie ja nicht ahnen. Am Samstagmorgen kam erst einmal Briefträger Stulz.
3: Hallo, Herr Stulz.
2: Und mit ihm unsere erste Prüfung.
4: Ja. Ich habe da ein Einschreiben für eure Oma.
0: Okay.
4: Ja. Aber das muss ich hier leider persönlich geben. Das muss ich unterschreiben.
0: Ach je.
4: Mhm. Kannst du dich mal holen?
0: Ja, das ist kein Problem. Die Oma, die erholt sich gerade von der Gartenarbeit in der Badewanne. Aber so? Ich bringe den Scanner zu ihr.
4: Nee, warte mal.
0: Wissen Sie was? Ich komme gleich wieder und dann haben Sie die Unterschrift.
4: Das ist eigentlich nicht erlaubt.
3: Bis gleich!
4: Dicker Hund.
3: Oma, da ist wieder ein Einschreiben für dich da, das du unterschreiben musst.
2: Stulz kratzte sich nichts an und am Kopf.
3: Du musst unterschreiben. Hier, ja, genau, hier einmal da, Oma. Ja, super, dankeschön.
2: Mina und ich beobachteten es von der Küche aus und sahen uns verblüfft an.
0: So, bitte, hier ist die Unterschrift. Puh, fast wäre der Scanner in die Badewanne geplumpst. Aber Oma hat ihn gerade so mit dem Fuß erwischt.
4: Das gibt's ja wohl nicht. Wisst ihr, was so ein Gerät kostet? Wenn das reingeglitscht wäre...
0: Herr Stolz, schönen Tag Ihnen noch.
4: Ja, wünsche ich auch, ne? Glaube ich, spinne.
2: Unsere Schwester war ein Genie.
5: So, das hätten wir jetzt erledigt.
6: Boah, Anni, du kannst lügen.
7: Also, ich habe echt geschlottert, als Stolz wegen der Unterschrift kam.
5: Denkst du, mir ging's anders?
7: Dafür bist du aber echt cool geblieben.
5: Danke.
8: Ob Oma bald müffelt?
7: Nee, ich glaube nicht. Auf dem Friedhof müffelt es schließlich auch nicht. Da sind ja viele Tote.
8: Aber im Museum rochen die Mumien auch nach altem Fisch, sogar hinter Glas.
5: Papa hat damals mal gesagt, dass es bestimmt von so einem Aromateil kommt, das man einfach in die Steckdose steckt. Und dann verbreitet sich der Duft, der nach Pyramide riecht, um alles echter wirken zu lassen.
7: Du meinst, es gibt statt Frühlingsmorgen oder Weihnachtskeks auch alte Mumie als Duft für zu Hause?
8: Gibt's auch Duft Hundekackhaufen oder Duft alter Turnschuh?
2: Am nächsten Morgen saßen Anni und ich beim Frühstück. Mina lag noch im Bett.
5: Komisch, dass Mina so lange schläft.
7: Ja, aber tut ihr bestimmt auch mal gut. Mhm. Zum Glück hat man noch die Aufbackbrötchen.
5: Ja.
7: Oh, so.
5: Frau Matuschke wahrscheinlich, oder?
9: Ist so früh in Hamburg losgefahren?
5: Frau Matuschke!
10: Hallo, meine liebe Anni. Na, ach, da bin ich. Wo ist denn das Geburtstagskind?
5: Setz dich doch erstmal in die Küche.
10: Ach, ihr seid beim Frühstück. Guten Morgen, Paul.
9: Hallo, Frau Matuschke. Geschlafen?
5: Ja.
10: So.
5: Was, Kaffee?
10: Oh ja, danke schön.
5: Ein bisschen Milch.
10: Und Milch. So, ne? Ist Ruth noch im Bett oder ist sie schon im Garten?
7: Naja, so ähnlich.
10: Was so ähnlich? Ist Ruth krank?
5: Das ist so eine Sache.
10: Was ist denn hier eigentlich los? Warum spricht denn keiner von euch? Ich möchte jetzt bitte eine Antwort von euch. Was ist mit Ruth passiert?
5: Sie liegt im Garten.
10: Wie bitte?
5: Komm, ich zeig dir, wo Oma ist.
10: Na bitte. Das glaube ich jetzt alles nicht. Sie liegt im Garten. Ruth? Hallo, Ruth? Wo ist denn die Ruth?
5: Sie ist tot. Sie liegt hier unter den Rosen.
10: Sie liegt wo?
5: Hier.
10: Ja, wie ist sie denn da hingekommen?
5: Wir haben sie eingebuddelt.
10: Was, wie bitte? Ihr habt Oma Ruth eingebuddelt? Was hat sie denn von allen guten Geistern verlassen?
5: Hm.
10: Hatte sie einen Unfall? Ist sie von der Leiter gefallen?
5: Oh Gott. Wir sagten doch schon, dass es nicht so war.
10: Mein Gott, ich muss mich erstmal hinsetzen.
5: Ja. Naja, also, Frau Matuschke, es war so. Ich bin am Freitag von der Schule gekommen.
10: Ja?
5: Und Oma lag in ihrem

0: Liegestuhl und ich dachte, sie schläft, aber
1: meine Güte,
0: dann habe ich gemerkt, dass sie tot war.
2: Wir wollten noch nicht ins Heim, verstehst du? Und da haben wir einfach beschlossen, so zu tun, als sei Oma gar nicht tot.
0: Und dann hatten wir im Internet geschaut, wie man Omas beerdigt.
1: Aber das kann doch nicht gut gehen.
2: Doch.
1: Kinder, das kann einfach gar nicht gut gehen.
3: Wir hockten eine ganze Weile vor dem Beet, das Omas Grab war, und sprachen kein Wort.
4: Anni!
2: Wer kann denn jetzt kommen?
4: Hier!
0: Frau Brummeler vom Supermarkt.
2: Oh nee, was will die denn jetzt hier?
4: Hallo! Und die Frau Winkler ist ja auch da. Hallo, Frau Winkler!
1: Frau Matuschka. Ja, hallo! Hallo!
4: Oh, was habt ihr da für ein schönes Rosenbeet? Das müssen wir angucken.
2: Nee, das geht gerade nicht.
4: Und die Dauerwelle haben wir jetzt neu. Ganz wunderbar, die Haare.
1: Ja. Danke. Aber, übrigens,
2: ich bin
1: gar nicht.
2: Da freut sich aber meine Oma.
0: Ja, bleibt mal hier.
5: Guck mal, die ganze Tüte hier, die hast du im Laden stehen lassen. Habe ich euch noch eben vorbeigebracht.
2: Vielen Dank, dass Sie mir die Tüte gegeben haben.
5: Ja, Kinder.
2: Tschüss, Frau Brummeler.
5: Ja, jetzt noch Zeit.
2: Ein andermal.
1: Ja, also, ja, na, sowas.
2: Guck mal, hier haben wir ganz viele Süßigkeiten.
0: Gut, dass sie weg ist.
2: Sie hat's geschluckt. Das könnte also klappen.
1: Was könnte klappen?
0: Naja, also, Frau Matuschka, wir brauchen dich hier ja nicht ständig. Du musst nur ab und an als Oma Ruth auftreten.
2: Genau.
1: Ihr habt wohl einen Vogel.
2: Nee, wir haben keinen Vogel. Also, nur wenn es mal so richtig dringend nötig ist. Sonst kommen wir auch alleine klar.
1: Ja, aber ich kann euch doch hier auch nicht einfach so allein lassen. Mein Gott, für euch ist es schließlich die nächste Katastrophe.
0: Ja.
1: Erst eure Eltern. Und jetzt auch noch Oma Ruth. Also wirklich, ich finde das total Mistschucke. Aber einen besseren Plan habe ich auch nicht. Das Wichtigste ist, dass es euch gut geht und ihr nicht ins Heim müsst.
2: Ja.
1: Also dann schlüpfe ich eben in die Rolle von Oma Ruth.
0: Hervorragend.
2: Du bist jetzt Oma Ruth.
1: Ich bin Oma
2: Also
1: Ruth.
2: Nicht mehr Frau Matuschka oder Lola. Oma Ruth.
1: Oma Ruth. Verrückter Plan.
3: Waren wir erleichtert.
2: Danke, Frau Matuschka.
1: Meine Kleinen. Und ich bin jetzt Oma Ruth.
3: Mittags machten wir uns belegte Brötchen und Tee und setzten uns wieder zu Oma Ruth in den Garten. Abends zündeten wir die Laternen an.
6: Welcher Stern da oben wohl der von Oma ist?
7: Ich glaube, der ganz da oben ist. Der linke.
3: Natürlich mussten wir auch Stine und Milka, meine besten Freunde, einweihen. Denn denen konnten wir keinen Oma-Ersatz präsentieren.
6: Am besten machen wir ein schönes Picknick.
2: Ja.
8: Belegten Brötchen, Brause. Wie wäre das?
6: Ja.
0: Und wie wollen wir es ihnen dann sagen?
6: Wir können es ihnen so sagen. Ach übrigens, Oma ist tot, wir haben sie verbuddelt.
8: Mina, vielleicht sollten wir das doch ein bisschen anders formulieren.
2: Hallo, Paul!
9: Hi!
4: Hallo, Anni!
2: Hallo!
9: Hallo, Stine!
2: Hey, Stine und Milka, schön, dass ihr da seid. Brause Brötchen oder gleich beides?
0: Gerne.
3: Anni und ich versuchten, so gut es ging, unsere Anspannung zu überspielen.
2: Hier habt ihr einmal Brause.
3: Oh. Mina allerdings saß mit hochrotem Gesicht und weit geöffneten Augen da und biss sich auf die Lippen.
2: Stine, willst du nicht auch ein Brötchen? Guck mal hier.
9: Oh ja, gerne.
3: Gerade als Stine den ersten Happen vom Brötchen abbiss, platzte es aus Mina heraus.
6: Oma ist tot. Sie liegt da hinten unter den Rosen. Wir haben sie verbuddelt.
9: Ist das der neue Krimi von deiner Oma?
0: Ja.
9: Ist ja toll. Ihr spielt hier an der Küste, ne?
0: Also...
9: Wo ist sie eigentlich? Hab sie heute noch gar nicht gesehen.
6: Wir haben sie verbuddelt. Sie ist tot.
2: Ihr habt eure Oma verbuddelt? Du meinst das doch nicht ernst, Mina, oder?
6: Doch.
0: Leider.
9: Sag, dass das nicht stimmt.
2: Spinnt ihr jetzt völlig?
9: Es ist wahr.
3: Beide saßen ganz steif da und sagten erstmal nichts.
2: Wir würden doch sonst hier weg müssen.
0: Und Oma hat uns auf alles auch gut vorbereitet. Sie wollte nicht, dass wir ins Heim oder so kommen.
6: Ja, und wir haben auch alles richtig gemacht beim Einbuddeln.
2: Ihr seid irre. Ihr könnt eure Oma doch nicht einfach im Garten verbuddeln.
10: Wir haben Oma doch nicht umgebracht. Hm. Wir sind doch keine Monster, verdammt nochmal.
9: Verstehe.
10: Denkst du, etwas war einfach für uns, Oma da hinten zu beerdigen?
9: Also verstehe ich richtig. Eure Oma Ruth ruht jetzt im Rosenbeet?
2: Darüber macht man keine Witze.
9: Entschuldigung, ist einfach ein bisschen viel gerade.
2: Was macht ihr, wenn jemand vom Amt kommt? Oder wenn etwas unterschrieben werden muss?
11: Ich unterschreibe schon ganz lange für Oma immer alles.
2: Wovon wollt ihr leben? Oder könnt ihr jetzt schon selbst Krimi-Romane schreiben?
11: Frau Matuschke weiß Bescheid und sie übernimmt jetzt Omas Rolle.
9: Krass.
11: Außerdem leben können wir von Omas Krimis auch. So wie vorher.
9: Wie denn das?
11: Naja, sie hat einen Vorrat an neuen Krimis. Sie hat nämlich vorgesorgt. Sie hat ganz viele neue Krimis oben in der Schublade, weißt du?
9: Aha.
3: Dann wurde es still unter der Trauerweide.
2: Ich kann es immer noch gar nicht glauben.
3: Die große schwarze Kugel erwischte nun auch Stine und Milka.
11: Kommt mal mit, ich zeige euch, wo Oma liegt.
3: Dann gingen wir zum Rosenbeet. Dort hielten wir uns an den Händen. Sogar Milka, der eigentlich kein Händehalter ist.
9: Wir halten zusammen.
11: Milka?
3: Stine?
2: Paul?
9: Mina?
6: Anni?
2: Und Möffeln tut Oma übrigens auch nicht. Außerdem sind da ja auch immer noch die Rosen.

0: Ich hatte Stine gesagt, dass ich verstehen könnte, wenn sie ihrer Mutter Emma das alles erzählen würde. Stine heißt übrigens mit Nachnamen Esposito. Und Stine ist Halbitalienerin.
1: Sì, Esposito.
0: Auch wenn sie einen norddeutschen Vornamen hat. Ihr Vater ist Italiener und lebt in Venedig. Sie hat schwarze, lange Haare und ihre Haut ist immer ein wenig olivbraun. Und sie hat ganz dunkelbraune Augen. Und wenn sie lächelt, dann bekommt sie Grübchen. Und sie ist mächtig intelligent. Und man kann mit ihr herumalbern. Und manchmal liegen wir einfach so im Gras und schauen uns die vorbeiziehenden Wolken an. Und ich halte ihre Hand, die ist ganz weich. Und wenn sie mich dann ansieht,

0: Eines Morgens hielt ein Taxi vor dem Haus.
1: Hallo, ich bin Frau Niewöhner vom Jugendamt. Ich würde gerne Ruth Winkler sprechen, bitte.
2: Ah, hallo, guten Tag. Die Oma, die ist gerade beim Verlag in Frankfurt, aber wir können Ihnen sicherlich auch weiterhelfen. Kommen Sie doch mal rein.
1: Ja, aber da lässt sie euch so einfach allein.
2: Ja, das ist nicht so schlimm. Hier entlang, bitte.
0: Anni schob Frau Niewöhner direkt in die Küche.
2: Bitte nehmen Sie Platz. Machen Sie sich gemütlich.
1: Dankeschön.
0: Dort stellte Anni ihr eine Tasse Tee und ein Stück von Emmas leckerem Erdbeerkuchen vor die Nase.
2: Der ist von meiner Oma selbst gebacken.
1: Ach, na, vielen Dank, das ist nicht nötig.
0: Frau Niewöhner konnte gerade noch ihre Aktenmappe vom Tisch nehmen, die sie anschließend verkrampft in den Händen hielt. Sie schaute auf ihre Mappe und dann wieder auf den Erdbeerkuchen.
1: Ja.
0: Man konnte sehen, wie Pflicht und Lust in Frau Niewöhner auf- und abwippten. Mal war die Pflicht oben, mal die Lust.
2: Nun greifen Sie mal zu. Buon appetito.
0: Und das ging einige Zeit hin und her.
2: Ich schneide jetzt mal hier eine richtig gesunde Portion.
1: Nein, nur sowas klitzekleines.
2: Doch, ich mach das schon.
1: Aber
0: als Anni noch eine große Portion Sahne auf den Teller klatschte, schob Frau Niewöhner die Wippe beiseite und genoss den ersten Bissen vom Erdbeerkuchen.
1: Na ja, nicht? Man gönnt sich ja sonst nichts, ne?
2: Ja. Sie müssen jeden Tag so wichtige Aufgaben erfüllen. Da haben Sie sich auf jeden Fall eine klitzekleine Pause verdient.
1: Wo du recht hast.
0: Frau Niewöhners Augen leuchteten auf. Zwischen Erdbeerkuchen und Tee.
2: Mit einem kleinen Likörchen von Oma selbst gemacht.
1: Nee, aber das geht ja nur wirklich nicht.
0: Entwickelte sich zwischen Anni und ihr ein Gespräch unter Frauen.
1: Dolles Zeug.
2: Ja.
0: Es ging nicht mehr um uns, sondern um Frau Niewöhner.
2: Bei so einem harten Job wollte sie doch so eine zarte Seele haben und immer die Probleme anderer lösen müssen.
1: Du, da sagst du was.
2: Ja.
1: Ich meine, Undank ist der Welt Lohn, nicht? Das kann schon ganz schön hart sein.
2: Ja.
1: Ach, Anni, nee, sowas habe ich schon lange nicht gehört. Krieg ich noch einen kleinen?
2: Oh, gern.
1: Ja, aber das ist schon guter Stoff. Also, ich muss aufpassen, nicht? Ja, daran hängt das auch, dass ich immer an die falschen Männer geraten.
2: Ach, wem sagen Sie das?
0: Ich hatte den Moment verpasst, als Männer ins Spiel kamen.
1: Ja, wenn du wüsstest, wie lang ich schon suche.
2: Oh,
1: und dann
2: Gott, ich kann das so verstehen.
0: Nach 2 Stunden war die Flasche Likör halb, die Kuchenplatte ganz leer und Frau Niewöhner fühlte sich rundum verstanden.
1: Ich meine, wenn man so ein empfindsamer Mensch ist.
0: Verabschiedete sich glücklich, strahlend, mit einem leichten Glimmer im Blick. Also mächtig neben der Spur.
1: Weißt du was? Das ist alles prima bei euch. Ihr habt nichts zu beanstanden. Und
2: oh, das freut mich. Das ist richtig aus.
1: Ja, Grüße an Oma. Ne?
2: Ja. Soll ich Ihnen ein Taxi rufen?
1: Oh du, das wäre ganz reizend von dir.
2: Ja,
1: nee,
2: macht.
1: Ja.
2: Ja, ich hätte gern ein Taxi. Für die Frau Niewöhner. Im Haus von Ruth Winkler. Sandweg 6. Gleich. Das Taxi ist gleich da.
1: Hui, ja, da hab ich noch einen kleinen Zacken.
2: Ja.
1: Weißt du, ich hab nämlich letzte Woche.
2: Tschüss, Frau Niewöhner, bis bald.
1: Bis bald.
0: Zwei Wochen später saßen Mina und ich vor dem Fernseher. Anni war ins Arbeitszimmer gegangen, um Omas Mails zu checken. Plötzlich hörten wir sie fluchen.
2: So ein Mist! Mann, was denkt er sich denn?
3: Anni? Ist alles in Ordnung?
2: Ich will keinen Besuch. Ich will einfach keinen Besuch. Das wissen die doch.
3: Wie? Was?
2: Oh Mann, jetzt will er kommen und mich besuchen.
3: Wer?
2: Ich habe schließlich ein Recht auf mein Privatleben.
3: Anni, ist alles gut? Du bist nicht Oma.
0: Hatte Anni total vergessen, dass sie eigentlich Anni war?
2: Omas Verleger, Herr Wolf, er will herkommen, um sie endlich mal persönlich kennenzulernen. Der merkt es doch gleich, dass hier was nicht stimmt. Und dann sind wir aufgeflogen.
3: Dann sagen wir das einfach ab.
2: Mann. Mann, ich sag doch schon alle Termine ab. Aber die wundern sich sicher langsam. Oma konnte sich früher gut mit ihren vielen Reisen und ihrem Haus in Griechenland ausreden. Aber jetzt ist sie an der Ostsee.
3: Stimmt. Und jetzt kann man sie auch wieder besuchen.
2: Das ist der Haken. Da muss jetzt Frau Matuschke ran. Sie wird diesen Herrn Wolf schon überzeugen.
3: Wir müssen nur aufpassen, dass der Wolf sie am Ende nicht frisst.
4: Ich soll was? Aber ich kenne mich doch mit Ruths Krimis überhaupt nicht aus.
2: Dann müssen wir üben. Du willst uns doch nicht hängen lassen, oder?
4: Anni, das schaffe ich nicht.
0: Am nächsten Tag übte Lola mit uns ihre neue Rolle als unsere Oma Ruth. Am Ende der Woche waren wir geschafft. Lola hatte alle Krimis gelesen und einiges von Omas Leben auswendig gelernt. Schnell hatten wir uns angewöhnt, sie manchmal sogar direkt mit Oma anzusprechen. Und das gefiel Lola. Aber sie mussten natürlich auch darauf reagieren, wenn der Verleger sie Ruth oder Frau Winkler nannte.
2: Frau Winkler? Wer war nun der Mörder in Jim Cramer und der letzte Wikinger?
1: In Jim Cramer, der letzte Wikinger? Also, ach, das ist wirklich zu viel auf einmal. Ich kann mir das nicht alles merken.
2: Nein, du musst es wissen.
1: Nein. Pass auf, Anni. Ich erzähle ihm einfach, dass ich in so einem Schreibprozess bin, nicht darüber reden kann. Dann, wenn der Roman fertig ist, dann werde ich ihn informieren.
2: Das kann ja eine schöne Pleite werden.
5: Du könntest ihm ja auch einfach erzählen, dass, wenn du zu viel über deinen Roman schon so früh erzählst, dass deine Ideen dann wie verpuffen.
1: Das ist eine gute Idee. Ach Gott, das muss ja sein.
0: Dann stand Herr Wolf vor der Tür. Er war etwa so alt wie Lola. Und sah nicht so aus, als wolle er beißen. Ganz im Gegenteil. Er lächelte Lola, also Ruth, also Oma, an. Und sie lächelte zurück. So lächelten beide lange Zeit um die Wette. Und keiner sagte etwas.
6: Herr Wolf, kommen Sie doch erstmal rein. Es gibt meine Lieblingstorte.
1: Ja, kommen Sie rein.
7: Wie schön, Sie und Ihre Familie mal kennenzulernen. Wir arbeiten ja schon so lange zusammen und wissen gar nicht, wie wir gegenseitig aussehen.
1: Ja, wunderschön.
7: Wir haben schon viele positive Rückmeldungen für Ihren neuen Roman bekommen.
1: Schön.
7: Und
2: für dieses Fachgespräch hätten wir nicht eine Woche mit Lola üben brauchen.
7: Sehr schön bei Ihnen hier.
1: Ja, es ist einfach schön.
7: Ja.
0: Natürlich kam der Herr Wolf auch mit uns ins Gespräch.
7: Und wie gefällt es euch an der Ostsee?
2: Schön.
1: Ja.
7: Ja, und die Schule?
2: Schön blöd.
0: Da die beiden sich so gut verstanden, verzogen wir uns. Herr Wolf und Lola konnten ganz gut ohne uns zurechtkommen.
2: Mina, komm, wir gehen.
6: Ich komme ja schon.
1: Oh, das ist nicht schön.
7: Ja, das Rappen, je mehr Luft reizt, das erste und dann wird es besser. Ja, schade, dass ich schon wieder fahren muss. Endlich konnte ich euch alle näher kennenlernen. Tschüss, Kinder.
2: Tschüss.
1: Tschüss, Bruno.
2: Warum ist dir zum Teufel nichts eingefallen? Was habt ihr eigentlich die ganze Zeit geredet? Hast du dich verplappert? Könnt ihr was gemerkt haben?
0: Lola schaut uns nur geistesabwesend an. Zunächst beantwortete Anni noch die Mails, die Bruno Wolf an Oma Ruth schickte. Denn es ging um den neuen Roman und Interviewanfragen und ähnliches. Aber bald leitete sie alles direkt an Lola weiter. Denn es ging auch um Gefühle. Und die waren ganz klar Lolas Angelegenheit.
6: Anni, du könntest mir doch die E-Mails wenigstens einmal vorlesen.
2: Nix da, Mina. Das ist Lolas Privatsache. Da wird nicht einfach mitgelesen.
0: Mina war inzwischen eingeschult worden. Eigentlich gefiel die Schule gut. Wäre nicht Benedikt gewesen, der seinen Frust immer an den Schwächeren ausließ. Besonders gern piesackte er Malte. Der Kleiner war es eher. Mal stellte Benedikt ihn ein Bein. Dann zog er so an Maltes Rucksack, dass er hinten überfiel. Oder er stopfte seinen abgenagten Apfel unter Maltes T-Shirt. Einen Monat nach den großen Ferien passierte es.
8: Nächste bitte.
0: Und zwar in der Schulkantine beim Mittagessen.
8: So, Maid. Hast du dein Tablett? Pass schön auf, dass nichts runterrutscht, ne?
9: Ich schaff das.
10: Kleiner Zwerg, dein Tablett ist mal wieder voll. Ja. Nimm dies.
6: Hey, du gemeiner Blödling.
10: Au, meine Nase. Ich sterbe. Meine Nase. Mina, das Biest, sie hat mich geschlagen.
0: Oh. Lola, SOS. Mina, ist was Schlimmes passiert. Kommst du mal bitte schnell? Wir brauchen dich. Am Abend kam dann endlich Lola.
11: Meine Güte.
0: Sie war total aufgewühlt.
11: Ihr dürft doch nicht auffallen. Und jetzt muss wieder Frau Matuschka als Oma ran. Ihr reitet euch noch in die Patsche. Und ich muss zu eurer Schuldirektorin. Das habe ich schon in meiner Schulzeit gehasst.
6: Benedikt war voll gemein. Ich wollte ihn nur knuffen, aber dann habe ich seine Nase getroffen.
11: Mina, trotzdem verhaut man keine Leute. Erst recht nicht, wenn man seine Oma im Garten verbuddelt hat und nicht auffallen will.
10: Ja, ja.
0: Am nächsten Morgen fuhren wir zur Schule. Besprechung bei der Direktorin.
12: Ja. Ah, guten Tag.
13: Guten Tag, Frau Winkler.
12: Guten Tag.
14: Guten Tag.
12: Hallo. Na, ist doch alles noch glimpflich ausgegangen. Und die Nase von Ihrem Sohn ist doch auch nur ein bisschen.
14: Wo denken Sie eigentlich hin? Also, wie wird am Ende die Nase meines Sohns aussehen? Das ist die Frage. Naja, in Ihrem Alter, also noch 3 Belger zu erziehen,
5: also,
14: das
5: bitte.
14: Ist dann so zu viel.
5: Das ist Entschuldigung?
12: Das ist ja wirklich so ein Unsinn.
13: Ich hätte lieber stimmt. gleich mal einen Anwalt schicken sollen.
12: Ach du lieber Gott.
15: Das Opfer ist doch unser Sohn.
5: Genau.
12: Ist
16: das hier eigentlich für ein Affenstall? Ich bin die Direktorin und jetzt ist hier mal Ruhe. Sofort.
0: Keiner bewegte sich. Es sah aus, als seien wir tiefgefroren.
5: Mann, richtig fies.
0: Wir 4 links vom Schreibtisch. Mit etwas ängstlich aussehenden Gesichtern. Benedikt und seine Eltern auf der rechten Seite.
16: Kommen wir zurück zur Nase.
12: Ja,
15: sehr gut.
5: Zur Nase.
15: Mhm.
16: Die anderen Schüler haben erzählt, dass ihr Sohn den kleinen Malte ständig schikaniert und Mina ihn nur verteidigen wollte.
15: Aber was?
16: Stimmt das, Benedikt?
10: Nein, also, ja, doch.
14: Nee, du musst hier nichts Falsches sagen.
10: War aber so.
12: Genau, das war so.
6: Ich wollte Benedikt nicht wehtun, ehrlich nicht.
5: Mina wollte das wirklich nicht. Und wenn sie das wollte, war das aus Versehen.
16: Ich würde sagen, wir betrachten die Sache als erledigt.
15: Das Opfer ist doch unser Sohn.
5: Genau.
12: Was genau?
16: Mina und du, ihr seid eingeteilt zum Mülleimsammeln auf dem Schulhof.
10: Voll unfair.
16: Die ganze Woche.
6: Voll gemein.
5: Fies.
12: Alles gut ausgegangen. Da kann man doch ganz zufrieden sein.
0: Naja.
12: Und ich fand die Direktorin wirklich cool.
0: Aber wenigstens muss er jetzt Müll sammeln.
6: Ja, und ich auch.
5: Ach, Mia, so schlimm ist es nicht.

0: Im Briefkasten war heute nur ein Brief. Da steht Familiengericht drauf.
1: Ja, was steht da drauf?
0: Familiengericht.
1: Auch das noch. Sehr geehrte Frau Winkler, in der Angelegenheit bla bla bla wird es bezüglich der Adoption Ihrer Enkel eine Anhörung geben. Bitte kommen Sie zum Familiengericht, Gerichtsstraße 5 in bla bla bla und bestätigen Sie uns den Termin mit Fr. Groß. Haben die nicht mehr mal Zeit für Freundlichkeiten, nur noch für Frdl?
0: Was heißt denn Frdl?
1: Naja, mit freundlichen Grüßen. Aber lustig ist es nicht. Ohne eine Oma können wir da schlecht hingehen.
0: Luna muss kommen.
2: Und sie kam.
3: Also Kinder, ich muss euch etwas beichten. Also, so schnell habe ich ihn gar nicht erwartet.
0: Ich gehe schon.
4: Guten Tag. Ist denn Herr Ruth nicht da?
0: Warum ist denn der Wolf da?
1: Du meinst Herr Bruno. Guten Tag.
4: Guten Tag. Ist Ruth da?
1: Ja, gerne.
4: Ja, sehr gern. Du hast mich angerufen und dringend hergebeten. Ruth, wieso?
0: Ja, wieso?
3: Ich möchte, dass Bruno mich unterstützt.
4: Aber das...
3: Also das mit dem Gericht und so, das wächst mir einfach alles über den Kopf.
4: Was für ein Gericht?
3: Ja, schließlich steht viel auf dem Spiel für euch und für mich. Mhm. Ja, und da brauche ich Hilfe. Pasta.
0: Also, und jetzt willst du ihm alles erzählen?
1: Nina, bitte sei leise.
4: Ich will jetzt wissen, was genau bei euch los ist. Ich bin ja nicht ganz blöd. Natürlich habe ich mich gewundert, dass du bei meinem Besuch deine Krimis kaum erwähnt hast. Das machen Autoren eigentlich ständig. Schreibt ein anderer deine Romane. Ist es das?
3: Ach je, ich glaube, da muss ich jetzt ein wenig ausholen. Kinder, ich erzähle Bruno alles im Garten. Und ihr bleibt hier.
1: Okay.
2: Aus sicherer Entfernung schauten wir den beiden vom Küchenfenster aus zu. Sie gingen im Garten auf und ab. Zwischendurch machten sie Halt und Bruno fuchtelte mit den Armen herum. Dann gingen sie wieder ein Stückchen. Und nun wedelte Lola aufgeregt mit den Armen. Klar, sie sprachen dabei auch. Und zwar viel. Nur verstehen konnten wir nichts. Leider. Boah, Lola gibt sich echt Mühe.
1: Er greift sich ans Herz. Er wird doch nicht...
2: Also Quatsch, der stirbt doch nicht.
0: Guck, jetzt schauen sie sich wieder verliebt an. Verliebt,
2: Bruno fuchtelt so komisch mit den Armen herum.
1: Jetzt sagt Lola wieder was und zeigt auf Omas Grab.
0: Boah, jetzt hat's geklappt. Er nimmt Lola in die Arme.
2: Jetzt kommen sie.
4: Dann müssen sich alle daran halten. Das ist ganz wichtig, dass sich alle daran halten.
3: Ich bin dir sehr dankbar.
4: Etwas Blöderes hätte euch wirklich nicht einfallen können. Aber ich habe euch und Ruth... Lola, inzwischen ja kennengelernt. Und Lola hat mir erklärt, warum ihr das gemacht habt. Ich kann es zwar kaum fassen, aber ich verstehe euch vier.
0: Ja, das ist ja gut.
3: Gott sei Dank.
4: Wir müssen sehen, wie wir da rauskommen. Wir werden das gemeinsam schaffen.
2: Bruno hatte wir gesagt.
4: Ja, hoffentlich.
2: Und gemeinsam. Das fühlte sich irgendwie gut an.
4: Ich glaube gerade selbst nicht, dass ich es sage. Ruth muss weiterleben.
3: Ja.
4: Ist es wichtig, dass die Adoption klappt? Das ist eure einzige Chance. Aus all dem folgt, logischerweise, Lola ist ab jetzt für euch alle eure Oma Ruth.
3: Ja, aber was wird aus Lola Matuschke?
4: Lola Matuschke, die sagte ihren paar Bekannten in Hamburg, dass sie Luftveränderung braucht und nach Spanien zieht. Und weg bist du.
3: Aber ich hatte doch ein schönes Leben als Lola Matuschke.
4: Ab jetzt hast du eben ein noch schöneres Leben hier als Oma Ruth.
0: Hey, du ziehst richtig zu uns?
1: Aber eine Frage, Herr Bruno.
4: Hm?
1: Also, kann die Oma da einfach im Garten liegen bleiben?
4: Naja, das hat ja die ganze Zeit über funktioniert und anders ging es doch gar nicht.
1: Du spielst also mit?
4: Ja.
1: Das hätte ich jetzt nicht gedacht.
3: Und für Krimi-Nachschub hat Ruth ja auch gesorgt.
1: Oma Ruth hat auf Vorrat geschrieben.
0: Mhm, genau.
1: Sie meinte immer, man weiß ja nie, wie lange ich noch schreiben kann und Ideen habe.
0: Also die Idee mit dem Einbuddeln kam ja sogar von Oma.
5: Wir haben doch sogar mal mit ihr für einen Krimi ausgetüftelt, wie das gehen könnte. Stimmt.
4: Jetzt müssen wir austüfteln, wie wir das mit dem Familiengericht hinbekommen. Sieht die Ruth auf dem Foto vom Personalausweis ähnlich?
3: Na, ich bin schließlich Maskenbildnerin beim Theater.
4: Sehr gut. Die wollen sicherlich wissen, ob du die Kinder auch gut versorgen kannst. Wie hoch sind deine Einkünfte?
3: Ach, niedrig. Aber es reicht.
4: Bäm! Und schon ist es passiert. Du redest von Lolas Einkommen, aber du musst Ruths Finanzen kennen.
3: Ach Gott.
4: Pass mal auf, hier. Hier sind ihre Unterlagen. Also?
3: So viel verdient man als Krimischreiberin?
4: Frau Winkler. Lola, du bist Ruth Winkler.
3: Aha, ja.
4: Also nochmal, Frau Winkler.
3: Ja.
4: Der Vorfall in der Schule mit Mina scheint ja zu zeigen, dass man in ihrem Alter mit 3 Kindern überfordert ist.
0: Was?
3: Ja, aber das hatte ja auch alles einen Grund. Mina wollte helfen. Und das hätte auch passieren können, wenn ihre Oma noch leben würde.
0: Mensch, Lola, du bist doch die Oma.
4: Oh je.
2: Eine Woche später war es soweit. Unser Gerichtstermin. Wir wurden in einen Raum geführt, der fast aussah wie ein Klassenzimmer.
6: Ich bin Frau Prick vom Jugendamt. Der Richter und ich, wir werden entscheiden, ob eure Oma euch adoptieren kann.
2: Durch eine Hintertür kam ein älterer Herr in schwarzer Robe.
7: Oh, moin.
6: Da ist er.
2: Aus dem weiten Ärmel holte er eine Bonbon-Tüte. Er legte sie vor sich auf den Tisch und wickelte auch gleich ein Bonbon aus. Den schob er sich in den Mund. Er lutschte genüsslich lächelnd.
8: Mein Name ist Simson. Ich bin hier der Richter. Und wir alle werden jetzt gleich entscheiden, wie das womit euch weitergeht, ja? Gut. Dafür muss ich euch aber natürlich erstmal ein bisschen kennenlernen und auch eure Oma natürlich.
2: Während er das sagte, wickelte er einen neuen Bonbon aus.
8: Wir werden das alles ohne viel Juristengedöns besprechen, keine Sorge. Und wenn ihr irgendwas nicht versteht, dann meckert ihr, ja?
6: Ich lese jetzt einmal die Akte vor.
8: Ach, Frau Prick, lassen Sie das mal. Die kenne ich doch, habe ich doch gelesen. Also ihr lebt jetzt seit einem Jahr bei eurer Oma, die ihr vorher gar nicht gekannt habt. Wie ist das denn für euch? Gefällt es euch hier?
0: Also, lieber Richter, es sieht so aus, dass ja erstmal unsere Eltern gestorben sind. Dann kommt da die Frau, die wir überhaupt nicht kennen. Und die ist dann plötzlich unsere Oma und nimmt uns auf. Aber erst wollten wir diese Oma hassen und naja.
9: Jetzt sind wir nicht mehr weg von ihr. Wir haben sie richtig lieb.
2: Jetzt lächelte der Richter und wickelte noch ein Bonbon aus.
6: Schön und gut, aber dagegen spricht, dass Mina einem Mitschüler die Nase gebrochen hat. Und dass die
0: also
6: Kinder...
0: Also Nase gebrochen ist ein bisschen übertrieben. Ne? Also.
6: Aber die Kinder, die dürfen einfach so die Kreditkarte der Oma nutzen. Und bei Minas Einschulung, der wichtigste Tag in deinem Leben.
9: Pah.
6: Ne? Da war die Oma noch nicht mal dabei.
9: Von wegen wichtigster Tag im Leben. Vielleicht bei Ihnen.
8: Also, eine Sache müssen wir noch unbedingt klären. Können Sie denn für die Kinder sorgen, Frau Winkler?
2: Der Richter schaute erwartungsvoll auf Lola, die ziemlich begriffsstutzig zurückschaute.
4: Frau Winkler.
3: Naja, also...
2: Und da trat Anni auf Lolas Fuß.
0: Lola!
3: Ho!
4: Vielleicht darf ich für Frau Winkler antworten. Ich bin Herr Bruno Wolf, Ihr Verleger und guter Freund. Frau Winkler ist eine erfolgreiche Schriftstellerin. Hier ihre letzte Steuererklärung. Der Unterhalt der Kinder wird für Sie kein Problem sein. Und auch sonst kann ich nur sagen, dass die 3 und Lola...
2: Wieder trat Anni auf den Fuß. Aber diesmal auf den von Bruno.
4: Die 3 und Ruth Winkler ein gutes Team sind.
8: Sehr beeindruckend. Vielleicht wäre ich besser Schriftsteller geworden.
2: Er blickte nachdenklich in die Runde, fegte dabei mit dem Ärmel seinen allerletzten Bonbon vom Tisch und bückte sich.
8: Naja, dann wäre alles geklärt.
2: Seinen staubigen Bonbon hatte er gefunden.
8: Ich muss erstmal ganz kurz... Na, der war ja eingepackt, den kann man essen. Gut. Kommen wir noch nur zur Entscheidung. Nach allem, was ich heute gehört habe, stimme ich dem Antrag zu. Eure Oma Ruth kann euch adoptieren.
0: Gott sei Dank.
2: Es wurde Spätsommer. Lola Matuschke zog zu uns. Bruno Wolf besuchte uns jedes Wochenende. Wir fühlten uns so richtig wohl mit dieser neuen, so ganz anderen Familie. Oma Ruth hatte früher oft im Garten gesessen und ihre Romane auf dem Laptop geschrieben. Und jetzt mache ich das. Auch wenn es eigentlich kein Krimi ist, aber fast. Denn ich schreibe jetzt unsere Geschichte auf. Sonst würde ich am Ende vielleicht vieles vergessen. Eine Mail? Für mich? Komisch. Von Oma Ruth? Lieber Paul.
7: Lieber Paul.
2: Du wirst jetzt sicherlich
7: einen Riesenschreck bekommen. Natürlich schreibe ich nicht aus dem Jenseits. Ich habe die Mail vor einiger Zeit mit dem heutigen Absendedatum gespeichert. Und du fallst sicher gerade an eurer Geschichte. Denn das kannst du prima schreiben. Ich hätte die gerne gelesen. Und das wollte ich dir noch einmal sagen. Deshalb diese Mail nur für dich. Gleich folgt die Mail an euch drei. Ich drück dich ganz doll. Oma.
2: Das ist ja vollkommen irre. Mina! Anni! Komm schnell her!
10: Ja, wir kommen.
5: Gibt's denn so Wichtiges?
2: Eine Mail von Oma.
0: Oma ist doch nur schnell mit Bruno einkaufen gefahren. Warum schreibt sie uns eine Mail?
2: Es ist eine Mail von Oma Ruth. Damit macht man keine Witze. Sie hat die Mail vor ein paar Monaten uns geschrieben.
5: Was?
2: Hier, das Datum. Guck.
5: Krass. Das ist ja echt schon eine Weile her.
2: Liebe Mina, liebe Anni, lieber Paul.
7: Diese E-Mail habe ich schon vor einigen Monaten geschrieben. Es ist schade, dass uns nur so wenig Zeit zusammenblieb. Bei mir wurde eine unheilbare Krankheit festgestellt. Aber ich konnte euch doch nicht im Stich lassen. Also musste ich alles noch gut für euch organisieren. Und ihr habt schnell gelernt, selbstständig zu werden. Ein Heim kam nicht in Frage. Mir war klar, Lola muss meine Rolle übernehmen. Ich hoffe, alles ist so gekommen wie geplant. Und ihr lebt glücklich zusammen in dem kleinen Häuschen an der Ostsee. Ich habe euch sehr, sehr lieb. Alles Gute, Oma.
2: Alles Gute,
7: PS. Oma. Es tut mir leid, dass ihr mich unter den Rosen verbuddeln musstet.
2: Aber ich kann mir keinen schöneren Platz
7: vorstellen. Ich kann mir keinen schöneren Platz vorstellen.
0: Oma, du fühlst mir so.
2: Mensch, Oma. Natürlich lasen auch Lola und Bruno später Omas letzte E-Mail.
4: Ich kann's nicht glauben, hat Ruth alles vorausgeplant.
3: Mir fällt ein Stein vom Herzen. So eine verbuddelte Oma steckt man nicht so leicht weg.
5: Wisst ihr was, Leute? Wir sollten das feiern.
0: Ja, wir laden unsere alte Familie ein und die neue.
5: Genau.
2: Aber mit Stine und Milka.
0: Und Malte.
5: Yes.
0: Und Richter Simson, der mit den Bonbons.
2: Und Briefträger Stutz. Es wurde eine ziemlich lange Liste. Und natürlich gehörten auch Papas Eltern dazu.
0: Hallo Oma Hamburg.
11: Ach, guten Tag, meine kleine Mina.
2: Für Oma und Opa aus Hamburg war das alles ziemlich aufregend.
12: Lass mich doch mal drücken.
13: Ja, hallo, hallo.
12: Das ist doch nicht Ruth. Das ist doch, warte mal.
5: Dass das ausgerechnet unserem dementen Opa auffällt.
12: Das ist doch. Jedenfalls, das ist doch nicht Ruth. Nee.
0: Hallo Mina.
2: Ach Malte, schön, dass du da bist.
0: Ich hab dir Marshmallows mitgebracht.
2: Hi, Stine, Milka.
14: Gibt's auch Schokoladenkuchen?
2: Musst du meine Oma fragen.
15: Oh, ja. So schön habt ihr hier geschmückt.
16: Gitarre ist so mein Hobby, ne?
17: Aber ist das der Stolz davon? Ist der Briefträger, oder?
16: Ja.
17: Oh, dass der das kann mit der Gitarre. Das ist doch erste Sahne.
16: Ja. Ein Briefträger, ne? Was
17: der? Ja, da steckst du nicht drin. Das ist der Wahnsinn.
2: Es wurde ein langer, schöner Tag. Als es dunkel wurde, zündeten wir um das Rosenbeet Laternen an. Wir setzten uns um Omas geheimes Grab. Ich hielt Stines Hand. Alles war ganz still. Nur Briefträger Stulz spielte leise auf der Gitarre. Es war schön. Und irgendwie kitschig. Gut kitschig. In meinem Bauch wurde es ganz warm. Alles war genau richtig. Ich war zwar traurig, dass Mama, Papa und Oma und natürlich Lilly nicht dabei sein konnten, aber da war nicht mehr diese dunkle, schwere Kugel, die auf meinen Bauch drückte. Sie war sonst so oft da gewesen, seit das Gesterbe begonnen hatte. Manchmal, wenn ich allein am Strand sitze oder auf die Ostsee schaue, erzähle ich Mama, Papa, Oma und Lilly Neuigkeiten aus unserem Leben. Aber das bleibt unter uns. Sonst denken die anderen noch, ich bin Gaga, weil ich mit Toten rede. So, das ist dann wohl das Ende meiner Geschichte. Aber man weiß bei sowas ja nie.

0: Oma verbuddeln. Hörspiel in zwei Teilen von Birgit Schössow. Es spielten Paul,
1: Elga Pirminkaru,
0: Anni,
2: Ruby Lorenz,
0: Mina,
3: Luca Posner,
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4: Anton Noack,
0: Stine,
5: Luise Noack,
0: Oma Ruth, Hedi Kriegesgotte, Lola Matuschke, Svetlana Schönfeld, Bruno Wolf, Bernhard Schütz, Frau Pritschinski, Britta Steffenhagen, Frau Niewöhner, Katharina Blaschke. In weiteren Rollen Hermann Bohlen, Ursula Bohlen, Werner Bohlen, Finn Bosefield, Thelma Buabeng, Ruby Kommi, Ina-Lene Dinse, Laila Emmy Gräfinghold, Bettina Kurt, Jan Jaroschek, Toni Lorenz und Elliot Posener. 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
6: Ja, wie schön, dass zum Schluss für Anni, Nina und Paul es doch irgendwie ein gutes Ende hatte. Und auch schön zu wissen, dass geliebte Menschen doch irgendwie immer noch bei uns sind, auch wenn sie nicht mehr bei uns sind. Oma Verbuddeln basiert auf einem Buch von Birgit Schössow. 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Das war's mit Maus Live. Ich bin Max und wünsche euch ein schönes Wochenende. Tschüss!

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2: Also, ich habe das Gefühl, egal wie viel ich pumpe, da kommt einfach keine Luft in diesen doofen Reifen. Das kann doch nicht wahr sein. Also, was mache ich denn falsch? Ja, kein Wunder, ist natürlich auch ein Riesenloch in dem Reifen. Naja, dann fahre ich halt mit Plattem so weit. Ist ja nicht mehr in die Checkerbude. Oh Mann, geht das nicht. Klar, jetzt fliegt auch noch die Kette raus. Naja, dann stell ich's halt ab und lauf zu Fuß. Na toll.
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2: Hallo liebe Leute, herzlich willkommen zu einer neuen Folge Checkpot. Ihr habt's gehört, meine Fahrt hier in die Checkerbude war leider nur so halb erfolgreich. Aber ich freue mich, dass ihr dabei seid und wir schalten jetzt gleich einen Gang hoch. Ich hoffe, ihr sitzt alle bequem auf dem Sattel. Ansonsten habe ich keinen Stress damit, euch einfach in meinen Anhänger reinzupacken und so mitzunehmen. Heute, liebe Leute, geht's ums Fahrradfahren. Und ich habe in der Checkerbude natürlich auch diesmal wieder Unterstützung an meiner Seite. Mit mir in die Pedale tritt heute Kilian!
4: Hallo!
2: Hallo Kilian, ich freue mich sehr, dass du dabei bist. Ich nehme mal an, du kannst Fahrrad fahren.
4: Ja, sehr gut sogar.
2: Wie alt warst du, als du es gelernt hast?
4: 3 oder 4.
2: Wirklich?
4: Ja.
2: Ist aber früh, oder?
4: Ja, ich glaube schon, keine Ahnung. Also zuerst habe ich mit einem Laufrad angefangen und dann konnte ich aber schon so mit 3, 4 Jahren schon auf einem Fahrrad fahren.
2: Mit dem Gleichgewicht ist das ja gar nicht so leicht erstmal, oder?
4: Nee, erstmal nicht, aber dann so mit 4, 5 ging das dann schon gut.
2: Und fährst du mit dem Fahrrad zum Beispiel jeden Tag zur Schule oder wann sitzt du auf dem Sattel?
4: Ich fahre nicht jeden Tag zur Schule mit dem Fahrrad, sondern fahre mit dem Fahrrad zum See oder ich fahre halt zu Freunden mit dem Rad oder ich fahre einfach so durch die Gegend rum.
2: Einfach so als Freizeitbeschäftigung?
4: Ja.
2: Bist du so ein Stadtcruiser?
4: Ja.
2: Sehr cool. Hast du uns 3 Checker-Fragen mitgebracht?
4: Ja, habe ich.
2: Dann lass mal hören.
4: Meine erste Frage ist, sind Fahrradhelme wirklich so wichtig? Frage Nummer 2 lautet, was ist die krasseste Fahrradtour der Welt? Und meine 3. Frage, warum gibt es so viele unterschiedliche Fahrräder?
2: Fantastische Fahrradfragen. Ich würde sagen,
5: das checken wir für euch.
2: Hast du auch so eine Fahrradprüfung gemacht in der Schule?
4: Ja, also da ist so ein Polizist in unsere Klasse gekommen. Und dann haben wir auf einem Übungsplatz so kleine Übungen aufgebaut und haben da eben das sichere Fahren geübt. Und wir haben auch Theorie gehabt.
2: Was lernt man dann da?
4: Da lernt man die Verkehrszeichen und die Verkehrsregeln.
2: Ist ja auch mega wichtig, ne, dass man einmal richtig beigebracht kriegt, wie man sich im Straßenverkehr mit dem Fahrrad zu verhalten hat.
4: Ja.
2: Bei mir war das auch so. Ich glaube, wir hatten auch in der 3. Klasse so einen Fahrradführerschein. Kam ein Polizist vorbei. Ich weiß noch genau, das war so ein kleiner, dicker, ganz alter Mann mit so einem langen Bart. Der hat so einen Dialekt gehabt. Gesagt, jetzt fahr der mal links im Kreis, alles klar, jetzt dreht er mal um, dann fahr der mal rechts im Kreis und netto abhauen da hin. Schön bei mir bleiben auf dem Schulplatz. So hat er gesprochen.
4: Ja, und wir haben so einen TÜV-Polizei-Fahrradführerschein Aufkleber bekommen.
2: Ein TÜV-Polizei-Fahrradführerschein Aufkleber?
4: Ja.
2: Das ist offiziell das längste Wort, das jemals in einem Checkpot gesagt wurde.
4: Echt?
2: Ich glaube schon.
4: Also das ist blau-weiß mit so einer schwarzen TÜV-Schrift.
2: Und der klebt bei dir wo?
4: Bei der Stange unter dem Sattel.
2: Ist also quasi ein TÜV-Polizei-Fahrrad-Führerschein-Aufkleber-Fahrrad.
4: Ja.
2: Verstehe. Du kennst dich mega aus. Lass uns doch mal direkt in die erste Checkerfrage reingehen. Da geht's ja auch ums Thema Sicherheit.
4: Meine erste Frage lautet, sind Fahrradhelme wirklich so wichtig?
2: Also ich schätze mal, dass es beim einen oder bei der anderen da schon auch mal Streitigkeiten gab mit den Eltern zum Beispiel, weil es immer von Mama und Papa natürlich heißt, ey, Fahrradhelm aufziehen, nicht vergessen. Und manchmal vergisst man es oder man will es irgendwie nicht. So war es bei mir zumindest früher. Wie ist es bei dir, Kilian? Trägst du einen Helm?
4: Also ich ziehe den Helm einfach total automatisch auf. Aber klar, manchmal ist es ja zu eng, nervt vielleicht schon manchmal, aber es geht. Und wenn der Kopf wächst, dann braucht man halt einen neuen Helm.
2: Genau, aber du hast ihn wirklich immer an?
4: Ja.
2: Dann ist das für dich ja gar kein Stress. Dann hast du den einfach so drauf, okay. Ich muss sagen, ich habe auch immer einen Fahrradhelm an, wenn ich mit dem Fahrrad unterwegs bin. Ich muss aber auch gestehen, noch nicht so lange, also erst seit ein paar Jahren achte ich da total drauf. Und was mir mal aufgefallen ist, ich weiß nicht, wie es dir geht, Erwachsene sagen immer, alle Kinder sollen einen tragen, aber Erwachsene selbst haben voll oft keinen auf.
4: Ja, das wäre auch schon aufgefallen, ja.
2: Wie findest du das?
4: Unfair, aber Erwachsene wissen da besser Bescheid oder so.
2: Oder sie haben das Gefühl, sie können Sachen bestimmen für Kinder und für selbst gilt es nicht.
4: Ja.
2: Also ich finde wirklich auch Erwachsene sollten Helme tragen.
4: So Jugendliche sehe ich auch oft ohne Helm rumfahren, aber ich glaube, die fühlen sich cooler ohne Helm.
2: Aber wenn man dann hinfällt und eine Kopfverletzung hat, dann ist es auch blöd, wenn man sich vorher cool gefühlt hat.
4: Das ist gar nicht cool.
2: Zeig mal deinen Helm, du hast ihn doch dabei.
4: Der ist schwarz und der ist richtig so hart.
2: Aber ich habe das Gefühl, wir könnten vielleicht Jackie, unsere schlaue Datenbank, nochmal fragen, was das mit den Fahrradhelmen genau auf sich hat.
4: Ja.
2: Dann hau doch mal den gelben Knopf.
1: Ein Fahrradhelm ist vor allem bei einem schweren Sturz entscheidend. Dann kann ein Fahrradhelm tatsächlich zum Lebensretter werden. Die Deutsche Gesellschaft für Unfallchirurgie hat herausgefunden, dass mehr als die Hälfte aller schweren Hirnverletzungen durch einen Helm vermieden werden können. Trotzdem gibt es in Deutschland bisher keine Helmpflicht.
2: Bist du für eine Helmpflicht, Kilian?
4: Ja, schon, weil dann gibt es weniger Verletzungen. Ich finde, man sollte den immer tragen, ja.
2: Mhm. Weil ich meine, so zum Beispiel im Sommer, ne, wenn es richtig heiß ist draußen.
4: Ja, dann ist es ja richtig warm drin.
2: Und manchmal gibt es ja auch Momente, wo man es vielleicht nervig findet, einen Helm dabei zu haben. Zum Beispiel, wenn man ins Kino geht und dann muss man den immer mit reinnehmen oder so.
4: Ja.
2: Wie machst du das, wenn du den Helm dabei hast und dann absteigst?
4: Ich gebe ihn meinen Eltern.
2: Das ist mega schlau. Und die warten dann beim Fahrrad und passen auf deinen Helm auf?
4: Nein, die nehmen natürlich den Helm mit rein. Und ich schließe das Fahrrad natürlich ab.
2: Ich habe mal gehört, es gibt ein paar andere Länder, zum Beispiel Australien oder Finnland. Da gibt es diese Helmpflicht schon für alle Radfahrerinnen und Radfahrer, für alle. Also man muss so einen Helm tragen. Und ich weiß nicht, es kann ja sein, dass sich das auch in Deutschland verändert und das dann bei uns auch irgendwann kommt. Bislang hat man ein bisschen auch die Sorge, ob die Leute bei so einer Helmpflicht insgesamt dann weniger Fahrrad fahren. Also weißt du, wenn die Leute vorgeschrieben kriegen, du musst einen Helm tragen, dann sagen vielleicht manche, nee, wenn ich Helm tragen muss, dann lasse ich lieber das Fahrrad stehen. Meinst du, das könnte passieren?
4: Nein, wenn sie schon als Kinder Helme tragen, dann sind sie natürlich dran gewöhnt,
2: ja.
4: Und dann stört es sie ja auch nicht.
2: Also ich kann dir nur sagen, in den Niederlanden gibt es keine Helmpflicht, aber das ist ein Land, wo richtig viel Fahrrad gefahren wird und fast alle tragen wirklich Helm. Die haben einfach nie damit aufgehört. Insofern ist das vielleicht auch eine Idee. Du und deine Freunde, ihr müsst als Vorbilder vorangehen, niemals aufhören, Fahrradhelm zu tragen. Einverstanden?
4: Ja.
2: Versprich's mir?
4: Ja.
2: Alles klar. Oh, und guck mal, Jackie meldet sich gerade.
1: Es gibt mittlerweile auch andere Dinge, die den Kopf bei einem Sturz fast so gut schützen können wie ein Helm. Zum Beispiel eine Art Halskrause. Die legt man sich wie ein festes Tuch um den Hals. Passiert ein Unfall, merken das kleine Messgeräte in der Halskrause. Und zack, entfaltet sich ein dickes Kissen. Das Ganze funktioniert also ähnlich wie ein Airbag beim Auto. Nur, dass sich das Kissen in diesem Fall um den Kopf herum aufbläst und ihn so von allen Seiten schützt.
2: Vielleicht wird es irgendwann noch ganz, ganz andere Sachen geben, die erfunden werden, um uns das Fahrradfahren noch sicherer zu machen. Aber solange würde ich sagen,
4: tragen wir einfach einen Helm.
2: Genau so ist es. Ist die Frage beantwortet?
4: Ja.
2: Dann drück den grünen Knopf. Fahrradhelme sind deshalb so wichtig, weil sie uns bei einem schlimmen Sturz vor schweren Hirnverletzungen beschützen. Ein Fahrradhelm kann einem also tatsächlich das Leben retten.
5: Gecheckt!
4: Was war eigentlich deine schönste Fahrradtour?
2: Ich habe selten so richtige Fahrradausflüge gemacht.
4: Ja.
2: Aber ich wohne ja in München.
4: Ja.
2: Und das Checkerbüro ist aber ein bisschen nördlich von München, in so einem kleinen Dorf. Deshalb fahre ich jeden Tag 10 Kilometer mit dem Fahrrad an der Isar entlang, durch den Englischen Garten, durch Wälder und über Felder und so weiter zur Arbeit und jeden Tag die gleiche Strecke wieder zurück.
4: Ja.
2: Und es sind 20 Kilometer, die wunderschön sind.
4: Also meine schönste Fahrradtour war, dass wir von zu Hause in München bis an den Starnberger See gefahren.
2: Und das sind 30, 40 Kilometer.
4: Ja, aber da war ich auch erst 5.
2: Krass. Bei mir ist es so, wenn ich richtig lange Fahrrad fahre, ich habe so ein Rennrad, das hat so einen sehr schmalen Sattel. Und mir tut so unfassbar doll der Hintern weh, wenn ich nach einer langen Tour absteige. Also nicht so 10 Kilometer, sondern 40. Dann kann ich 2 Tage nicht richtig laufen, weil es so... Au, au.
4: In meiner nächsten Checker-Frage geht es ja auch ums super lange Fahrradfahren. Meine zweite Frage ist, was ist die krasseste Fahrradtour der Welt?
2: Was denkst du? Hast du schon eine Idee?
4: Also ich weiß, dass es die Tour de France gibt und es ist eines der bekanntesten Fahrradtouren der Welt. Also sie fahren durch Frankreich, also sehr viele weite Strecken, auch hohe Berge und so lange Strecken durch.
2: Genau.
4: Manchmal auch richtig steil geht's runter und auch manchmal richtig hoch und so. Und das ist dann ganz schön, ja, auch anstrengend.
2: Absolut. Die fahren 3 Wochen lang jeden Tag zwischen, ich glaube, 150 und 200 Kilometer. Richtig heftig. Auch in den Pyrenäen und in den Alpen, also im Gebirge, wie du gesagt hast. Ich will da nicht mal hochlaufen, die machen das alles mit dem Fahrrad. In einem hohen Tempo.
4: Ja.
2: Oh, guck mal, Jackie meldet sich.
1: Viel weniger bekannt, aber auch eine sehr krasse Radtour ist die Tour der Freak. Da fahren die Teilnehmerinnen und Teilnehmer einmal durch ganz Afrika. Von Ägypten im Norden bis Südafrika im Süden. Die Tour geht über 12.000 Kilometer und dauert 4 Monate. Man radelt durch abgelegene Dörfer, übers Gebirge, durch Nationalparks und sogar durch die Wüste.
4: Oh, so anstrengend muss es sein.
2: Das ist heftig.
4: Kann ich mir nicht vorstellen.
2: Würdest du da mitmachen bei sowas?
4: Ja, es wäre schon cool, aber es ist ziemlich weit und wird man schon Platz sein.
2: Ja, ich glaube auch, da wird man ganz schön Platz sein. Aber habe ich noch nie gehört vorher. Super spannend. Ich glaube aber auch, es gibt noch mehr so verrückte Fahrradtouren. Und ich habe eine Idee, wer uns Auskunft geben kann.
4: Bin ich gespannt.
2: Es ist Maximilian Semsch. Der ist hauptberuflich Fahrradfahrer, fährt kreuz und quer durch die Welt und macht dann da Vorträge draus und macht Filme draus. Wenn du magst, rufen wir den an.
4: Ja, machen wir.
2: Okay, warte mal, ich will kurz.
6: Hallo, der Maximilian hier.
2: Hallo Maximilian, hier ist Tobi und Kilian ist auch hier.
6: Hi, ihr zwei.
2: Hast du kurz Zeit für uns? Wir sind im Checkpot zum Thema Fahrradfahren und haben eine Checkerfrage. Ich glaube, du kannst uns dabei helfen.
6: Aber selbstverständlich doch, schießt los. Was wollt ihr wissen?
2: Wir wollen wissen, was die krasseste Radtour der Welt ist. Und ich würde gerne damit anfangen, dass du mal erzählst, was deine crazyste Tour war.
6: Also ich habe schon so ein paar Fahrradreisen gemacht und meine wohl längste Tour war, da bin ich mit dem Fahrrad von München bis nach Singapur geradelt. Das liegt in Südostasien und es waren insgesamt gut 13.500 Kilometer.
2: Das ist nicht dein Ernst.
6: Doch.
2: Aber also wie macht man sowas? Erzähl mal.
6: Naja, also da, wo Straßen sind, kann man natürlich mit dem Fahrrad fahren. Das heißt, wenn man sich mal so einen Globus oder eine Weltkarte anschaut, ist Südostasien einer der letzten Orte, die man von hier aus über Land erreichen kann.
2: Und dann bist du wirklich 13.500 Kilometer Fahrrad gefahren. Das ist ja unfassbar.
6: Ja, aber natürlich nicht an einem Tag und an einem Stück und auch nicht übers Wochenende, sondern ich war insgesamt gute 7 Monate unterwegs. Das heißt, wenn man das dann so runterbricht auf einen Tagesdurchschnittskilometer, dann bin ich durchschnittlich am Tag so ungefähr 68 Kilometer geradelt bei der Tour.
2: Ja, okay, aber Entschuldigung, 68 Kilometer ist jetzt auch nicht nichts, ne?
6: Aber es ist jetzt auch keine Tour de France-Distanz. Also ich bin jetzt auch kein Superathlet oder Spitzensportler, sondern es beginnt mehr oder weniger, wenn ich aufs Fahrrad steige, mit Tag 1 fange ich mit meinem Training an. Und würde mal behaupten, das ist etwas, was im Endeffekt jeder machen kann.
2: Was hast du noch so für Touren gemacht? Wo bist du noch so lang?
6: Ich bin unter anderem auch einmal rund um Australien geradelt in einem halben Jahr. Das waren auch so 16.000 Kilometer. Alter. Bin aber auch mal, nachdem ich die ganze Welt beradelt habe, 4,5 Monate lang nur durch Deutschland geradelt, durch alle 16 Bundesländer, um mal mein eigenes Land anzuschauen. Und bin zum Beispiel auch schon mal die Donau von der Quelle bis zur Mündung entlang geradelt.
2: Auch eine lange Strecke, schätze ich.
6: Auf jeden Fall, ja, und eine schöne.
2: Warum machst du solche Touren mit dem Fahrrad?
6: Wenn man schon mal irgendwie mit dem Auto in den Urlaub gefahren ist, man kennt es vielleicht, man sitzt 10 Stunden im Auto, um irgendwo nach Italien zu kommen und auf der

0: Regel. Das heißt nicht mehr als 3 Stück. Das heißt maximal 3 Paar Socken, 3 T-Shirts, 3 Unterhosen, weil es ist sowieso egal, ob ich da 20 oder 3 dabei habe. Irgendwann ist eh alles etwas schmutzig und ich muss es waschen. Ja. Und dann zählt beim Fahrradreisen weniger ist mehr. Denn jedes Gramm oder Kilo, was ich mitschleppe, muss ich natürlich jeden Tag auch transportieren.
1: Jetzt sag doch bitte noch kurz zur Checker-Frage. Was ist denn deiner Meinung nach die krasseste Tour der Welt fürs Fahrrad?
0: Das ist natürlich so schwierig zu beantworten, weil es natürlich die eine krasseste Tour wahrscheinlich gar nicht gibt. Man kann ja auch, wenn man irgendwo in den Bergen lebt, seinen Hausberg 300 Mal am Stück ohne Pause hoch und runter fahren und kann sagen, das war jetzt die krasseste Fahrradtour, die je jemand gemacht hat. Mhm. Aber vielleicht einer der krassesten Fahrradfahrer ist für mich der Heinz Stücke. Der war, ich glaube, fast 60 Jahre auf Fahrradweltreise in allen Ländern der Welt, hat 650.000 Kilometer zurückgelegt.
1: Nein.
0: Und ich glaube, dem wird wahrscheinlich in diesem Leben keiner mehr das Wasser reichen können von den Kilometern, die er gefahren ist.
1: Wahnsinn.
0: Was er auf seiner Tour gesehen und erlebt hat.
1: Super. Danke, dass du uns das erzählt hast und viel Spaß beim Radeln weiterhin.
0: Ja, euch noch eine schöne Podcast-Folge und bis zum nächsten Mal.
1: Bis bald. Mach's gut, Maximilian. Tschüss. Würdest du das machen, jahrelang auf Fahrradweltreise gehen?
2: Also es wäre schon cool, aber man ist da so platt, dass man denkt, ach, man kann sich nicht mehr bewegen, sage ich jetzt mal so.
1: Aber ey, wir haben eine Menge von krassen Touren gehört. Ich glaube, deine Frage ist beantwortet.
2: Würde ich auch sagen.
1: Die sportlich anspruchsvollste Radtour ist die Tour de France. Es gibt aber viele weitere krasse Herausforderungen. Manche radeln einfach von München bis nach Singapur oder erkunden mit dem Rad die ganze Welt.
3: Gecheckt!
1: Lieber Kilian, wie sieht dein Fahrrad eigentlich aus?
2: Das ist schwarz und ist so ein bisschen eine Mischung aus Mountainbike und normalem Fahrrad.
1: Sag mal, was für Fahrräder kennst du sonst noch so?
2: Ich kenne ein E-Bike, also das ist so ein Elektrofahrrad.
1: Gibt ja richtig viele verschiedene Fahrräder und ich glaube, damit sind wir doch bei der nächsten Checker-Frage.
2: Meine dritte Frage lautet, warum gibt es eigentlich so viele unterschiedliche Fahrräder?
1: Jetzt hast du gerade schon Elektrofahrräder genannt. Sieht man, finde ich, auch zumindest in München auf den Straßen immer häufiger. Erkennt man daran, dass die Räder so einen länglichen Kasten haben, der so ein bisschen dicker ist und am Rahmen sitzt. Da ist der Akku drin, also die Batterie quasi. Und dann gibt es noch einen kleinen Elektromotor am Fahrrad und das unterstützt einen quasi und schiebt noch mit an, wenn man in die Pedale tritt, kommt man noch ein bisschen schneller vorwärts.
2: Also es ist super praktisch, wenn man weit fährt oder wenn man älter ist.
1: Was gibt's denn noch für besondere Räder?
2: Also es gibt ein Mountainbike. Sie haben eine bessere Federung und dickere Reifen als normale Fahrräder.
1: Dann ist man so im Gelände unterwegs und kann über Stock und Stein fahren, ohne dass man Platten kriegt und so weiter.
2: Ja. Yeah. Mhm. Und ein Einrad kenne ich auch noch, ja. Machen die meistens im Zirkus.
1: Hast du schon mal probiert, Einrad zu fahren?
2: Nein, noch nie.
1: Ich habe schon so oft versucht, gerade erst vor ein paar Wochen oder Monaten.
2: Echt?
1: Hat er auch mit Hilfestellung. Ich sollte nur vorwärts fahren. Ich habe es nicht hingekriegt.
2: Das Gleichgewicht halten ist auch schwer.
1: Ja.
2: Was ist denn das erste Fahrrad aller Zeiten?
1: Das weiß ich gar nicht genau, aber es ist eine super Frage für Jackie.
4: Es gab früher wohl schon ab und an Zeichnungen von Rädern, aber die ersten echten Fahrräder sind erst vor rund 200 Jahren in Frankreich und Deutschland aufgetaucht. Das waren Laufräder und die hatten noch keine Pedale. Eins davon wurde nach dem Erfinder Karl von Drais Draisine genannt. Einige Jahre später kamen dann Tretkurbeln dazu, also Pedale.
1: Ah, das ist ja spannend. Aber Jackie, warte mal ganz kurz. Was ist denn eigentlich mit dir? Gibt's auch irgendein Fahrrad auf der Welt, das für dich gemacht ist? Hä?
4: Ich bin eine Datenbank. Datenbanken können nicht Fahrrad fahren.
1: Ja, okay. Warum überrascht mich das nicht? Es ist schade, du verpasst was, wirklich.
4: Dafür muss ich nachher keinen platten Reifen flicken und keine Fahrradkette reinpfriemeln. Aber wer muss das schon? Gell, Tobi? Wer muss das schon?
1: Ja, ist okay, du bist fies, ey. Das ist echt anstrengend und nervig und ich freue mich überhaupt nicht darauf, dass ich das nachher noch machen muss. Aber gut, jetzt eben noch nicht. Jetzt ist noch Checkpot-Zeit und wir, Kilian, wir gehen jetzt raus. Ich habe nämlich eine Überraschung für dich.
2: Ja.
1: Okay, let's go. So, Kilian, jetzt sind wir fast draußen vor der Checkerbude. Setz deinen Helm schon mal auf.
2: Ja, bin gerade dabei.
1: Okay, jetzt macht's Klick. Zack, bei mir auch. Okay, jetzt habe ich ein Fahrrad für dich, das du vielleicht noch nie gesehen hast. Bist du bereit?
2: Ja.
1: Los geht's. Ich habe uns das nämlich extra ausgeliehen vor diesem Checkpot. Komm mal mit. Tada!
2: Ja, das ist ja so ein Doppelrad oder so in der Art hier.
1: Weißt du, wie man das nennt?
2: Keine Ahnung.
1: Das ist ein sogenanntes Tandem.
2: Also es hat 2 Sattel, aber nur 2 Räder. Es hat 2 Lenker auch noch.
1: Es ist einfach ein Fahrrad, das man zu zweit fahren kann. Es sieht aus wie ein extra langes Fahrrad, wo der vordere Teil aussieht wie ein normales Fahrrad, aber an dem vorderen Sattel ist

0: hinten nochmal so eine Lenkerstange, damit die hintere Person auch treten kann. Deshalb gibt es auch die Pedale zweimal. Und ich habe mir gedacht, du und ich, wir unternehmen jetzt eine echte Tandemfahrt. Hast du Bock?
1: Ja.
0: Los geht's.
1: Also ich habe es noch nie gemacht. Für mich eine sehr große Herausforderung und ich sitze hinten, ja.
0: Okay, du sitzt hinten, da ist der Sattel auch ein bisschen tiefer, da kannst du super sitzen. Ja. Wichtig noch zu wissen, es gibt ja, wie du sehen kannst, nur eine Kette. Ja. Das heißt auch, die Pedale bewegen sich immer gleichmäßig. Wir müssen also genau gleichmäßig treten. Und wenn wir das nicht machen, dann fallen wir um.
1: Ja, das klingt schon mal ein Nachteil, aber ich glaube, es wird ziemlich cool.
0: Kilian, hinten ist der Ständer, den müsstest du runter machen, bevor du aufsteigst. Also ich halte das Rad, du kannst da hinten schon mal aufsteigen.
1: Ja.
0: Ich sitze jetzt auch. Kannst du das Pedal ein bisschen weiter hoch machen? So, perfekt. Und jetzt würde ich sagen, wir zählen bis drei und dann radeln wir los.
1: Okay, 3, 2, 1, los.
0: Oh, cool.
1: Und ja.
0: Wie fühlt es sich an?
1: Cool.
0: Jetzt fahren wir eine Kurve, Kilian. Vorsicht, wir fahren eine Kurve. Achtung, Achtung. Das ist schwierig, weil das Fahrrad besonders lang ist. Wow, top. Oh, die Hose. Also ich habe mich gekratzt. Komm, wir fahren zurück. Oh Gott. Wie fandest du es?
1: Voll cool, ja.
0: High five. Warte. Okay, so. Also ich finde, das hat großen Spaß gemacht, Kilian, oder? War cool.
1: Ja, fand ich auch.
0: Wie fandest du die Kurve?
1: Auch ziemlich lustig.
0: Es war wirklich krass, weil das Fahrrad ist so lang. Ich habe ja vorne gesessen und musste lenken. Und es ist wirklich nicht so leicht, weil also wir sind an so einem Rosenbusch vorbeigefahren, hätten uns fast die Arme aufgekratzt.
1: Ja.
0: Aber ist ja gerade nochmal gut gegangen.
1: Ja.
0: Hat sich's denn für dich angefühlt wie normales Fahrradfahren?
1: Nein, bevor mir einer sitzt und wenn man normales Fahrradfahren hat, hat man diese freie Sicht frei.
0: Absolut. Aber es ist uns gut gelungen. Ich finde, wir sind ein super Tandem-Team.
1: Ja.
0: Jetzt haben wir doch eine Menge unterschiedlicher Fahrräder aufgezählt, die es halt so gibt. Haben wir deine Frage geklärt?
1: Ja, ich glaube schon.
0: Dann weißt du, was zu tun ist?
1: Geh, also erstmal den Knopf drücken.
0: Genau. Es gibt total viele unterschiedliche Räder, die für bestimmte Zwecke besonders geeignet sind. Von Mountainbikes bis zu Elektrorädern oder auch Tandems. Das sind Fahrräder, auf denen man zusammen fahren und treten kann.
1: Gecheckt!
0: So, lieber Kilian, mir hat es großen Spaß gemacht. Damit sind wir doch eigentlich schon durch. Checkerfragen sind beantwortet. Fehlt noch irgendwas?
1: Das Geheimnis.
0: Ach ja, das Geheimnis. Ich hatte mal ein Fahrrad, da war ich schon Student und es war mir wirklich wichtig. Es war mein erstes Rennrad. Es war golden angesprüht, es hatte einen weißen Sattel und es war wunderschön. Und weil es so ein tolles, besonderes Fahrrad war, habe ich mir das teuerste und krasseste Schloss gekauft, was ich finden konnte. Und dann habe ich den Schlüssel verloren.
1: Oh.
0: Und dann hing mein Fahrrad vorm Supermarkt und ich habe es nicht mehr weggekriegt. Also habe ich mir verschiedenes Werkzeug besucht, so dicke Zangen, so richtig große Zangen.
1: Ja.
0: Aber das Schloss war so gut, dass ich eine Viertelstunde, 20 Minuten, eine halbe Stunde vor dem Supermarkt an helllichtem Tage versucht habe, das Schloss zu knacken. Und es kamen so viele Leute vorbei, die haben so geguckt und dachten so, der kann doch nicht hier so ein goldenes Fahrrad klauen mitten am Tag. Und ich habe mich so geschämt und ich habe geschwitzt und gemacht und ich habe das Fahrrad nicht losgekriegt. Und irgendwann kam ein netter Mann vorbei, irgendwer, ich kannte den nicht, hat mir geholfen mit dem Werkzeug und dann hatte ich mein Fahrrad zurück.
1: Cool.
0: Wer noch nicht genug gehört hat, der kann gerne einfach noch eine andere Checkpoint-Folge anklicken. Gibt's in der ARD Audiothek. Ich weiß gar nicht, hast du eine Lieblingsfolge, Kilian?
1: Ja, die über Fußball. Die kann ich sehr empfehlen, weil das eines meiner Lieblingssportarten ist und eines meiner Lieblingsbeschäftigungen.
0: Ihr könnt aber ansonsten übrigens, liebe Leute, auch mal ins Lachlabor reinhören. Da untersuchen meine lieben Kolleginnen Tina und Mischa immer so ganz verrückt lustige Fragen. Zum Beispiel auch, können Tiere eine Glatze bekommen? Die Auflösung, wenn ihr es wissen wollt, gibt's im Lachlabor. Auch das zu finden in der ARD Audiothek. Und damit sind wir am Ende, Kilian. Es hat mir mega Bock gemacht mit dir.
1: Mir auch voll.
0: Mach's gut, bis zum nächsten Mal.
1: Tschüss, ciao.
0: Tschüss, ciao.
1: Ciao.
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1: Hallo, ich bin Anna und ich wünsche mir das Lied Paradise und damit grüße ich meine beste Freundin.

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Ihr hört das Mausradio und das hier sind Gentleman und Michael Patrick Kelly mit ihrem neuen Sommerhit Wildfire.

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